0: Das Ganze ist aber heikel. Erstens, weil die EU die Taliban nicht als legitime Regierung anerkennt. Daher ist auch die Rede von technischer Ebene. Zweitens aber auch, weil den Taliban schwere Menschenrechtsverletzungen angelastet werden. Deutschland hofft dennoch in der Zukunft auf 3 Abschiebeflüge pro Monat. Aus Brüssel, Editha Ebeling.
1: Zum Sport. Englands Star-Offensive um Superstürmer Harry Kane ist an Ghanas Abwehrbollwerk verzweifelt und hat auf seiner Titelmission bei der Fußball-WM einen herben Dämpfer kassiert. Die Mannschaft von Trainer Thomas Tuchel kam gegen die Afrikaner nicht über ein 0:0 hinaus. Ein wieder starker Cristiano Ronaldo hat Portugal dagegen zum Comeback im Favoritenkreis dieser Fußball-WM geführt. Der Superstar traf beim 5:0 gegen Außenseiter Usbekistan 2-mal.
2: Das Wetter. So, wenn ihr letzte Nacht schon nicht schlafen konntet, dann wird's diese Nacht nicht besser. Es ist die erste tropische Nacht der Woche. Da kommen noch ein paar, aber jetzt in dieser Nacht schon Temperaturen über 20 Grad, stellenweise 22 Grad. Und ab 20 Grad redet man halt von tropischer Nacht. Also von daher, das haben wir jetzt. Nachher bekommen wir dann den ersten richtig heißen Tag. Also der Mittwoch wird mit teilweise 39 Grad heiß. Mehr kann man dazu nicht sagen. Dazu wird's nur Sonne geben. Und Hitze, die wird kommen. Also trinkt ordentlich was, wenn ihr da unterwegs seid nachher noch und passt ein bisschen auf euch auf, cremt ein, was man halt so machen muss, ja? Und am besten ist sogar, wenn ihr drinnen bleiben würdet. Und das geht in den nächsten Tagen übrigens auch so weiter. Bis Freitag.
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4: Zurzeit liegen uns keine Meldungen vor. Wir wünschen allen unterwegs gute Fahrt.
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2: Schönen ganz frühen Mittwoch. Leute, wann heiratet Taylor Swift endlich? Wir bekommen so viele Informationen über ihre Hochzeit, die ja noch gar nicht stattgefunden hat. Ist ja auch streng geheim, wann sie stattfinden wird. Und diese Informationen braucht kein Mensch. Welche Sahne, welche laktosefreie Sahne sie auf der Torte hat, welches Kleid sie trägt. Das ist. Ich habe alle Infos gegen meinen Willen erfahren. Taylor Swift jetzt mit Opalite.

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2: Ja, wir sind sehr bunt unterwegs. Das Rainbow Festival mit dabei. Da freuen wir uns sehr drauf, weil wir dieses Festival ja präsentieren. Die No Angels, 2000er-Ikonen, die werden in Köln am Fühlinger See auf der Bühne stehen. Jesse aus der Band ist gedanklich jedenfalls schon mittendrin im Festivalsommer.
3: Der Sommer 26 steht ganz im Zeichen Festivalsommer mit der Band. Also Hauptsache viele Konzerte spielen und die Community treffen.
2: Ja, und apropos Community, wir haben natürlich auch ein Festival für euch da am Start. Ja, das Rainbow Festival, wie gesagt, in Köln am Fühlinger See. Dort feiern wir mit vielen Künstlerinnen und Künstlern eine der buntesten Partys in ganz Deutschland, würde ich sagen. Es geht um Vielfalt, Toleranz und vor allem darum, gemeinsam einfach mal eine gute Zeit zu haben. Warum nicht? Und genau deshalb liegt den No Angels dieses Festival auch so am Herzen.
3: Für uns ist das Rainbow super wichtig. Es repräsentiert uns und wir auch die Community. Menschen sind unterschiedlich, fühlen unterschiedlich, lieben unterschiedlich, sehen unterschiedlich aus und haben auch unterschiedliche Geschichten. Und dennoch sind wir eins und das feiern wir als Band total.
2: Also, wenn ihr noch nichts vorhabt und mitfeiern wollt, ja, am Samstag, wir hätten noch Plätze frei. Rainbow Festival, Fühlinger See in Köln. Wetter wird gut, das wissen wir schon. Und jetzt bringen wir euch schon ein bisschen in Stimmung mit den No Angels. Hier sind sie schon mit Daylight in Your Eyes.

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1: Zurzeit liegen uns keine Meldungen vor. Wir wünschen allen unterwegs gute Fahrt.
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1: Euch eine schöne Nacht. Wir begleiten euch, egal wo ihr seid, und bringen die nötige Motivation rein musikalisch mit. Die Black Eyed Peas jetzt mit Let's Get It Started. Schöne kleine Party mit uns, wenn ihr Bock drauf habt.

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0: Das sind die 80er hier bei uns mit You Keep Me Hanging On von Kim Wilde. Und jetzt eine schöne Kombination, wie ich finde. Gut, dass die sich gefunden haben. Der niederländische DJ Martin Garrix und Ed Sheeran. Repeated. Kommt jetzt, ist neu bei uns. Schöne Nacht.
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1: Ich bin Dirk Zeitler. Die Störung bei der Deutschen Bahn ist dem bundeseigenen Konzern zufolge behoben. Der Verkehr läuft nun Schritt für Schritt wieder an, sagte ein Sprecher. IT-Experten der DB hätten pausenlos an der Entstörung gearbeitet, mit Erfolg. Der Bahnverkehr war am späten Abend wegen einer Funkstörung eingestellt worden. Vertreter der islamistischen Taliban sind erstmals seit ihrer Machtübernahme in Afghanistan von der EU-Kommission zu Gesprächen in Brüssel empfangen worden. Das bestätigte ein Sprecher der Europäischen Kommission. Demnach ging es bei dem Austausch um die Abschiebungen von Afghanen in ihrer Heimat.
2: Die EU-Staaten wollen mehr afghanische Kriminelle, die ein Sicherheitsrisiko sind, in deren Heimat abschieben. Schon im Januar hatten 20 Staaten die EU-Kommission um Hilfe bei den Abschiebungen gebeten. Das Ganze ist aber heikel. Erstens, weil die EU die Taliban nicht als legitime Regierung anerkennt, daher ist auch die Rede von technischer Ebene. Zweitens aber auch, weil den Taliban schwere Menschenrechtsverletzungen angelastet werden. Deutschland hofft dennoch in der Zukunft auf 3 Abschiebeflüge pro Monat. Aus Brüssel, Edita Ebeling.
1: Frankreich hat den heißesten Tag seit Beginn der Messungen 1947 erlebt. Die Durchschnittstemperatur für das französische Festland kletterte auf knapp 30 Grad. In der Spitze wurden teilweise Werte deutlich über 40 Grad gemessen.
3: Nach der heißesten Nacht folgt in Frankreich der heißeste Tag seit Jahrzehnten. Riesige Teile des Landes ächzen unter Hitze. Noch nie gab es in so vielen Gegenden Hitzewarnung rot. Und ein Ende ist noch immer nicht in Sicht. Auch für Touristinnen und Touristen haben die hohen Temperaturen mittlerweile Folgen. So schließen Eiffelturm und Louvre schon um 16 Uhr und selbst bei Mont-Saint-Michel in der sonst eher kühleren Normandie rieten die Betreiber Besuchern dazu, lieber wann anders zu kommen. Aus Paris, Rache Sommer.
1: Zum Sport. Englands Star-Offensive um Superstürmer Harry Kane ist an Ghanas Abwehrbollwerk verzweifelt und hat auf seiner Titelmission bei der Fußball-WM einen herben Dämpfer kassiert. Die Mannschaft von Trainer Thomas Tuchel kam gegen die Afrikaner nicht über ein 0:0 hinaus. Ein wieder erstarkter Cristiano Ronaldo hat Portugal dagegen zum Comeback im Favoritenkreis dieser Fußball-WM geführt. Der Superstar traf zweimal beim 5:0 gegen Außenseiter Usbekistan.
4: Das Wetter.
5: Der Sommer gibt weiter alles. Heute bekommen wir blauen Himmel, kaum Wolken und höchstens 39 Grad. Morgen am Donnerstag dann Copy-Paste dasselbe nochmal. Sonne, kein Regen und wieder bis zu 39 Grad.
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7: A30 Osnabrück-Bad Oeynhausen. Zwischen Bad Oeynhausen-Ost und Kreuzbad Oeynhausen 2 Kilometer Stau. Wir wünschen allen unterwegs gute Fahrt.
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5: Ich bin Sascha Fassbender und ich hoffe, ihr könnt euch irgendwie, irgendwo so ein bisschen abkühlen.
8: Leg mir das mal 3 Tage in die Eistonne und dann sehen wir weiter.

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1: A30 Osnabrück-Bad Oeynhausen zwischen Bad Oeynhausen-Ost und Kreuz-Bad Oeynhausen 2 Kilometer Stau. Wir wünschen allen unterwegs gute Fahrt.
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0: Es ist mittlerweile hier überall ausgebrochen, das WM-Fieber.
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0: Aber auch in anderen Ländern drücken Fans unseren Jungs, ja, unsere deutsche Nationalmannschaft, die Daumen. Es gibt offizielle Fanclubs in der Schweiz, in Vietnam oder in Chile. Kollege Robert Jans, einen ganz, ganz großen Fan gibt's aber auch in Bangladesch.
2: Das Land Bangladesch, das hat sich noch nie für eine Fußball-WM qualifiziert. Dabei haben die echt krasse Fans, krasse Deutschland-Fans. Ganz vorne mit dabei ist Amjad Hussein, ein 77-jähriger Bauer. Der hat aus Liebe zum deutschen Fußball einfach mal eine über 7 Kilometer lange Deutschland-Fahne zur WM ausgerollt. Hat er selbst gemacht, das Teil? Auf Videos ist zu sehen, wie der Mann mit vielen Helfern die ewig lange Fahne ausrollt, befestigt an so Bambuspfählen. Die Fahne nimmt einfach kein Ende. Crazy ist auch, dass das Meisterwerk eigentlich schon 2022 fertig war, aber da lief die WM ja nur so semi-gut. Deutschland ist in der Gruppenphase ausgeschieden und die Fahne, ja, die blieb dann unter Verschluss. Die Liebe zu Deutschland, die hat bei unserem Edelfan übrigens einen persönlichen Charakter. 2004 war der Landwirt schwer krank und er sagt, deutsche Medikamente haben ihn wieder gesund gemacht. Jetzt träumt er von einem Foto mit der Mannschaft und natürlich vom Titel.
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0: Ich bin Dirk Zeitler. Die Störung bei der Deutschen Bahn ist behoben. Der Verkehr läuft nun Schritt für Schritt wieder an, sagte ein Sprecher. IT-Experten der DB hätten pausenlos an der Entstörung gearbeitet, mit Erfolg. Der Bahnverkehr war am späten Dienstagabend wegen einer Funkstörung bundesweit eingestellt worden. Den Angaben des Sprechers zufolge war der digitale Bahnfunk gestört. Details nannte er nicht. Wie viel Schutz brauchen Kinder und Jugendliche in der digitalen Welt? Die Experten der Social Media Kommission der Bundesregierung legen heute Empfehlungen dazu vor. Dies betrifft beispielsweise ein Social Media Verbot oder die Einführung von Altersgrenzen.
1: Die SPD hat sich für ein vollständiges Verbot von Plattformen wie Instagram, TikTok und Co. für Kinder unter 14 ausgesprochen. Die Unionsfraktion ist laut einem ARD-Bericht dagegen für die Einführung von Altersgrenzen für bestimmte Angebote. Und zwar, wenn diese besonders suchtfördernde Elemente wie Push-Nachrichten oder Algorithmen verwenden. Der Staat müsse angesichts der Risiken für die psychische Gesundheit von Kindern stärker eingreifen und die Plattformbetreiber in die Pflicht nehmen, hieß es. Tanja Wagner, Nachrichtenredaktion.
0: In Deutschland rücken ein steigendes Rentenalter und eine weitreichende Umgestaltung der Alterssicherung näher. Union und SPD wollen die Empfehlung der Rentenkommission schnell 1:1 umsetzen. Das kündigten Bundeskanzler Merz und Sozialministerin Baas an.
2: Kern der Empfehlungen ist eine neue Kapitalrente. Sie soll das Rentenniveau stabilisieren. Dafür sollen Arbeitgeber und Arbeitnehmer 2% des Bruttoeinkommens zahlen, zusätzlich zum normalen Rentenbeitrag. Außerdem geplant ein schrittweise ansteigendes Renteneintrittsalter und keine Frührente ohne Abschläge mehr ab 63. Frühestens ab 64 soll man künftig in Rente gehen können, aber dann mit Abschlägen. Thomas Thonfeld, Nachrichtenredaktion.
0: Zum Sport. Englands Star-Offensive um Superstürmer Harry Kane ist an Ghanas Abwehrbollwerk verzweifelt und hat auf seiner Titelmission bei der Fußball-WM einen herben Dämpfer kassiert. Die Mannschaft kam gegen Ghana nicht über ein 0:0 hinaus. Ein wiedererstarkter Cristiano Ronaldo hat Portugal dagegen zum Comeback im Favoritenkreis geführt. Der Superstar traf beim 5:0 gegen Außenseiter Usbekistan zweimal. Mit einem 1:0-Sieg gegen Panama warte Kroatien die Chance auf den Einzug in die WM-Zwischenrunde.
3: Das Wetter.
4: Heiß, heißer NRW. Wir bekommen heute bis zu 39 Grad. Dazu viel Sonne, viel blauer Himmel und kaum Wolken. Morgen kratzen wir wieder an den 40 Grad. Dazu weiter trocken und kaum bewölkt.
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6: A30 Osnabrück, Bad Oeynhausen. Zwischen Bad Oeynhausen Ost und Kreuz Bad Oeynhausen 2 Kilometer Stau. Wir wünschen allen unterwegs gute Fahrt.
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4: Wir gehen rein mit den 80ern. Das sind Milli Vanilli, Girl, You Know It's True. Mein Gott, was konnten die gut tanzen. Nur halt eben nicht singen, ne?

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1: A30 Osnabrück-Bad Oeynhausen. Zwischen Bad Oeynhausen-Ost und Kreuzbad Oeynhausen. 2 Kilometer Stau. Wir wünschen allen unterwegs gute Fahrt.
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2: Boah. Ist das kompliziert. Hier brauchst du ja mehrere Semester Mathe-Studium. Wer wird denn jetzt unser Gegner im Fußball-WM-16-Finale? Wir dröseln das Ganze mal für euch auf.

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0: So, die Vorrunde haben wir quasi schon gerockt. Jetzt fragen sich natürlich alle, gegen wen spielt Deutschland denn eigentlich jetzt im 16. Finale?
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0: Ja, auf die Antwort mit dem 16. Finale müssen wir alle, aber auch Bundestrainer Julian Nagelsmann selbst noch warten. Lange warten. Ralf Bosse aus unserem WM-Studio, das dauert irgendwie, ne?
2: Die Antwort gibt es für die DFB-11 erst sehr kurzfristig. Deutschland erfährt seinen Gegner im 16. Finale frühestens rund 40 Stunden vor dem Anpfiff. Grund dafür ist der komplizierte Turniermodus mit den besten Gruppendritten, der erst nach Abschluss aller Gruppen endgültig feststeht. Aktuell könnten 15 Teams der mögliche Gegner sein. Für die Mannschaft bedeutet das lange Vorbereitung ohne genaue Planung auf welchen Gegner, dafür aber flexible taktische Arbeit bis kurz vor dem Spiel. Immerhin steht der Spieltermin fest. Kommenden Montag um 22.30 Uhr in Boston.
0: So, jetzt drehen wir das Ganze mal um, Ralf, denn dieser Turniermodus sorgt ja auch bei den möglichen Gruppendritten für eine besondere Situation. Sie müssen einfach oft wirklich lange warten, bis Klarheit herrscht.
2: Die Gruppendritten, die leben während der WM in ständiger Ungewissheit. Selbst nach ihren letzten Spielen wissen viele Teams zunächst nicht, ob es überhaupt für das 16. Finale reicht. Und selbst im Erfolgsfall bleibt offen, gegen wen es geht. Erst die komplette Gruppenphase entscheidet über Weiterkommen und Gegnerzuordnung. Das bedeutet langes Warten im Teamquartier, Training ohne zu wissen, wofür eigentlich, wenig Planungssicherheit und ständiges Rechnen bis zum letzten Spieltag. Und wenn du Pech hast, heißt es dann, Koffer packen, wir sind ausgeschieden. Der Urlaub kann dann endlich beginnen.
0: Das ist nicht mehr mein Fußball. Die K.O.-Phase bei dieser Fußball-Weltmeisterschaft bleibt ein absolutes Puzzle, das sich für viele Teams erst sehr spät zusammensetzt. Danke, Ralf.
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1: Ich bin Dirk Zeitler. Die Störung bei der Deutschen Bahn ist behoben. Der Verkehr läuft nun Schritt für Schritt wieder an, sagte ein Sprecher. IT-Experten der DB hätten pausenlos an der Entstörung gearbeitet, mit Erfolg. Der Bahnverkehr war am späten Dienstagabend wegen einer Funkstörung bundesweit eingestellt worden. Den Angaben des Sprechers zufolge war der digitale Bahnfunk gestört. Details nannte er nicht. Wie viel Schutz brauchen Kinder und Jugendliche in der digitalen Welt? Die Experten der Social Media Kommission der Bundesregierung legen heute Empfehlungen dazu vor. Dies betrifft beispielsweise ein Social Media Verbot oder die Einführung von Altersgrenzen.
2: Die SPD hat sich für ein vollständiges Verbot von Plattformen wie Instagram, TikTok und Co. für Kinder unter 14 ausgesprochen. Die Unionsfraktion ist laut einem ARD-Bericht dagegen für die Einführung von Altersgrenzen für bestimmte Angebote. Und zwar, wenn diese besonders suchtfördernde Elemente wie Push-Nachrichten oder Algorithmen verwenden. Der Staat müsse angesichts der Risiken für die psychische Gesundheit von Kindern stärker eingreifen und die Plattformbetreiber in die Pflicht nehmen, hieß es. Tanja Wagner, Nachrichtenredaktion.
1: In Deutschland rücken ein steigendes Rentenalter und eine weitreichende Umgestaltung der Alterssicherung näher. Union und SPD wollen die Empfehlungen der Rentenkommission schnell 1:1 umsetzen. Das kündigten Bundeskanzler Merz und Sozialministerin Baas an.
3: Kern der Empfehlungen ist eine neue Kapitalrente. Sie soll das Rentenniveau stabilisieren. Dafür sollen Arbeitgeber und Arbeitnehmer 2% des Bruttoeinkommens zahlen, zusätzlich zum normalen Rentenbeitrag. Außerdem geplant ein schrittweise ansteigendes Renteneintrittsalter und keine Frührente ohne Abschläge mehr ab 63. Frühestens ab 64 soll man künftig in Rente gehen können, aber dann mit Abschlägen. Thomas Thonfeld, Nachrichtenredaktion.
1: Zum Sport. Englands Star-Offensive um Superstürmer Harry Kane ist an Ghanas Abwehrbollwerk verzweifelt und hat auf seiner Titelmission bei der Fußball-WM einen herben Dämpfer kassiert. Die Mannschaft kam gegen Ghana nicht über ein 0:0 hinaus. Ein wiedererstarkter Cristiano Ronaldo hat Portugal dagegen zum Comeback im Favoritenkreis geführt. Der Superstar traf beim 5:0 gegen Außenseiter Usbekistan zweimal. Mit einem 1:0-Sieg gegen Panama warte Kroatien die Chance auf den Einzug in die WM-Zwischenrunde.
4: Das Wetter.
5: Es wird heute auch wieder sommerlich heiß und trocken. Dazu bekommen wir maximal 39 Grad. Morgen am Donnerstag so ziemlich dasselbe nochmal. Klarer Himmel, trocken, viel Sonne und bis zu 39 Grad.
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6: A61 Koblenz-Mönchengladbach zwischen Swisttal und Weilerswist. 1 Kilometer Stau. Wir wünschen allen unterwegs gute Fahrt.
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5: Na? Bock auf ein süßes, kleines Haustier? Hi, Sascha Fassbender hier. Und wie wär's jetzt so mit, weiß nicht, 4 Millionen Haustieren? Steve Collins hat so viele Falter, ja, Schmetterlinge. Jetzt will er sie abgeben, diese 4 Millionen Schmetterlinge. Er findet aber keinen Interessenten. Also ich passe ja wirklich gerne auf den Hund meiner Schwester auf, aber dauerhaft 4 Millionen Schmetterlinge?

0: Einen schönen guten Morgen zusammen am 24. Juni 2026 und wir schauen drauf, was der Tag heute so bringt und dafür brauchen wir jetzt passende Musik. Moment, ich habe da was vorbereitet. So, Kollegin Laura Potting ist auch da. Heute in 6 Monaten ist Heiligabend.
1: Scheiße, ich habe noch keinen Baum.
0: Und ich habe noch keine Geschenke.
1: Und ich habe auch gerade gar keinen Bock auf Glühwein, muss ich sagen.
0: Kannst einfach normalen Wein nehmen, den in die Sonne stellen. Bei den Temperaturen gerade, dann wird das automatisch zu Glühwein.
1: Du hast absolut recht. Es bleibt, du hast es schon angesprochen, es bleibt auch weiter heiß bei uns im Land. NRW steuert auf die bislang heißesten Tage des Jahres zu. Am Freitag knacken wir wohl die 40-Grad-Marke in einigen Teilen des Landes. Und auch heute wird es mit bis zu 39 Grad schon schweineheiß, morgen auch und Freitag, na ihr habt's gehört. Das wird eine richtig heiße Woche bei uns.
0: Ja, und das Netz ist voll, auch Social Media, so mit Tipps gegen Hitze.
1: Einen, muss ich sagen, habe ich mir vor einer Weile tatsächlich mal angeeignet. Ich packe mein T-Shirt zum Schlafen in den Kühlschrank. Dann ist das so schön kühl, wenn ich pennen gehe. Weißt du, kannst du in so eine Tüte packen und dann in den Kühlschrank. Und dann ist das schön, schön kalt. Kannst auch mit dem Kissenbezug
0: machen. Ich mache das mit meiner Decke. Mit meiner Decke im Bezug, weil also
1: den Inhalt... Ich wollte gerade sagen, du hast aber einen großen Kühlschrank. Nee. Warum geht das Flimmo hier nicht rein?
0: Nee, das nehme ich raus und schlaf so nur mit dem Bezug und das kommt in TK. Ja, aber so. Das hält sich nicht so lange, habe ich das Gefühl. Ja, aber für den Anfang ist schön. Wir suchen gerade nämlich auch Lifehacks. Ihr könnt uns

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0: Das Wetter.
1: Heiß, heißer NRW. Wir bekommen heute bis zu 39 Grad. Dazu viel Sonne, viel blauer Himmel und kaum Wolken. Morgen kratzen wir wieder an den 40 Grad. Dazu weiter trocken und kaum bewölkt.
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2: Zurzeit liegen uns keine Meldungen vor. Wir wünschen allen unterwegs gute Fahrt.
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1: Och, süß. In Österreich hatte eine Schwangere offenbar ziemlich großen Hunger. Es ging zum Fastfood-Restaurant. Das Problem, die Wehen setzten ein und das Kind kam zur Welt beim Goldenen M. Gab dann wohl ein Happy Meal.
4: Oh.

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0: Bryan Adams, Summer auf 69 für den ganz, ganz frühen Mittwochmorgen. Auch jetzt so eine Reise nach Schottland. Julia Rebecca Riedel von der Evangelischen Kirche war mit einer Gemeindegruppe in Schottland. Die Kathedrale von St. Mungo in Glasgow ist ihr in Erinnerung geblieben, weil sie da so nett begrüßt worden sind. Ja, so einfach ist das manchmal. Im Augenblick mal heute Morgen erzählt sie davon.
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2: Ein Sonntag in Glasgow. Wir suchen uns Plätze in der Kathedrale des heiligen Mungo. Mungo, das bedeutet so viel wie der Gütige. Er soll hier um das Jahr 600 gewirkt haben. Um sein Grab herum entstand später die Stadt Glasgow. Draußen ziehen dunkle Wolken auf, dann bricht die Sonne durch, typisch Schottland. Drin ist es hell und freundlich, eine Gemeinde, die sich kennt. Menschen, die sich zunicken, umarmen, begrüßen. Wir sind Gäste und das spürt man, aber anders als erwartet. Der Pfarrer der presbyterianischen Gemeinde schaut in die Reihen und sieht uns. Er lächelt, breitet die Arme aus und sagt: Herzlich willkommen. Er scheint sich wirklich zu freuen. Und dann stehen alle auf. Ein Psalm wird gesungen. All nations clap your hands and shout. Let joyful cries to God ring out. Die Melodie kennen wir und singen gerne mit. Wir feiern Gottesdienst. Gemeinsam. Ein schönes Gefühl. Später ein Gebet, das Vaterunser. Jeder und jede betet in Muttersprache. Deutsch, Englisch, vielleicht noch andere, ich weiß es nicht genau. Bei diesem Rauschen aus vielen Stimmen spüre ich aber, wir sind alle miteinander verbunden. Nach dem Gottesdienst lädt der Pfarrer uns zum Kirchenkaffee ein und zum gemeinsamen Lesen der Gebetsanliegen der Woche. Zettel, die Menschen in der Kirche hinterlassen haben. Zettel mit ihren Sorgen und Hoffnungen drauf. Wir lesen und beten gemeinsam. Eine Kirche, die auch dann offen ist, wenn kein Gottesdienst ist, die zur Sprache bringt, was Menschen bewegt, wenn die das nicht können. So finde ich uns richtig gut. Julia Rebecca Riedel von der Evangelischen Kirche für Augenblick mal.

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1: Mit Thorsten Adolfs. Guten Morgen. Nach der großen Störung gestern Abend und in der Nacht ist der Zugverkehr in Deutschland wieder angerollt. Die IT-Experten des Konzerns haben das Problem mittlerweile gelöst. Christian Böder, was war gestern Abend bei der Bahn eigentlich genau los und warum standen die Züge stundenlang still?
2: Es lag am digitalen Bahnfunk. Das ist das Funknetz, über das sich die Lokführer mit den Fahrdienstleitern abstimmen. Gestern Abend ist dieses System ausgefallen und das bundesweit. Betroffen waren dabei nicht nur die ICEs, sondern auch Regionalbahnen, S-Bahnen und auch der Güterverkehr. Die Deutsche Bahn konnte den Fehler zwar nach ungefähr 2 Stunden finden und beheben und mit einem Notfallsystem wurde der Betrieb dann wieder stabilisiert. Für viele Reisende, die an den Bahnhöfen festsaßen, war das aber nur ein kleiner Trost. Sie bekamen nur wenige Informationen. Und an den Schaltern gab es lange Schlangen.
1: Wie sieht es im Moment aus auf dem Weg zur Arbeit? Gibt es da noch Probleme?
2: Ja, ich würde mal etwas mehr Zeit einplanen. Von der Bahn heißt es, dass sich der Verkehr nur schrittweise normalisiert. Es kann immer noch Verspätungen und kurzfristige Zugausfälle geben. Deshalb kann es sich im Berufsverkehr an den Bahnhöfen knubbeln. Am sichersten ist es, kurz vor der Abfahrt in die Bahn-App zu schauen. Außerdem geben die Mitarbeiter vor Ort ihr Bestes, auch wenn sie nicht alle Probleme sofort lösen können.
1: Dankeschön, Christian. Und jetzt weitere Themen im Überblick. In Berlin wollen am Nachmittag die Staats- und Regierungschefs der sogenannten E5-Gruppe zusammenkommen, um den NATO-Gipfel im Juli vorzubereiten. Kanzler Merz empfängt dazu den britischen Premier Starmer, Frankreichs Präsident Macron, Polens Regierungschef Tusk und Italiens Ministerpräsidentin Meloni. Ein Thema des Treffens soll die weitere Unterstützung der Ukraine im Krieg gegen Russland sein. Am Landgericht Zweibrücken beginnt am Morgen der Prozess um den tödlichen Angriff auf einen Zugbegleiter in Rheinland-Pfalz. Angeklagt ist ein damals 26-Jähriger. Er soll im Februar bei einer Kontrolle einen Zugbegleiter so heftig gegen den Kopf geschlagen haben, dass dieser später im Krankenhaus starb. Die Tat löste eine Debatte über die Sicherheit aus. Bei der Fußball-WM ist England gegen Ghana nicht über ein torloses Unentschieden hinausgekommen. Kroatien feierte dagegen einen wichtigen Sieg. Gegen Panama gewannen die Kroaten mit 1:0 und haben damit weiter die Chance, die Zwischenrunde zu erreichen. Die Partie zwischen Kolumbien und dem Kongo läuft noch. Bis zum Wochenende müssen wir uns in NRW an vielen Orten auf sogenannte Tropennächte einstellen. Das sind Nächte, in denen die Tiefstwerte immer noch über der 20-Grad-Marke liegen. Die Experten des Deutschen Wetterdienstes gehen davon aus, dass die Nacht auf Samstag besonders warm wird. In manchen Gegenden wird es dann kaum kühler als 24 Grad. Von Tropennächten sind vor allem dicht bebaute Städte betroffen, heißt es vom Umweltbundesamt. Sie speichern die Wärmestrahlung tagsüber und geben sie nachts kaum wieder ab. Soweit die Meldungen mit Thorsten Adolfs.
3: Dankeschön, Thorsten. Wir schauen auf das Radio Kiepenkerl Wetter für den Kreis Großheit. Das machen wir mit Servicemann Carsten Abend. Guten Morgen.
4: Schönen guten Morgen. Ja, es gibt heute wieder viel Sonnenschein bei uns. Es zeigen sich nur wenige Wolken. Es bleibt trocken und die Temperaturen, ja, machen nochmal einen Sprung. Heute schaffen wir 35 Grad und aktuell messen wir 18 Grad. Zum Beispiel in Lette und Kapelle. Der Wettertrend. Ja, morgen und am Freitag passiert nicht viel Neues. Es geht trocken mit viel Sonnenschein. Sehr heiß weiter.
3: Sehr heiß, wow.
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4: Hallo Autofahrer, keine Staus, aber rüber zur Bahn. Die bundesweite Funkstörung im Zugverkehr ist zwar behoben. Züge im und um den Kreis Coesfeld können aber weiterhin verspätet sein oder sogar ganz ausfallen. Ja, und wenn Sie was sehen in Sachen Staus und Blitzer, dann sagen Sie mir doch Bescheid. Bei uns wie immer kostenfrei unter 0800 20 20 620 oder per WhatsApp gerne auch als Sprachnachricht.
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3: Sind wir heute Morgen, ne?
5: Ja.
3: Aber ein bisschen anders als sonst.
5: Aber ich finde es schön gemütlich jetzt schon. Ich bin sehr entspannt.
3: Und wir haben es rausgeschmissen, die Männer.
5: Genau.
3: So weit gehen. Also Carsten, Abend darf
4: ja
3: bleiben.
4: Ja, danke. Aber ansonsten.
3: Ab jetzt gilt, dass wir Spaß haben,
5: ja,
3: ne?
5: Genau.
3: Also Frauenpower pur, würde ich mal sagen.
5: Genau.
3: Wir schauen natürlich gleich auch nochmal auf die Nacht, auf den Bahnverkehr hier bei uns im Kreis Coesfeld, wie es da gelaufen ist. Und das haben wir für Sie im Blick mit Reaktionen. Hier starten wir durch, zusammen in diesen neuen Tag. Hier ist Ihr Radio Kiepenkerl Morgenteam mit Tiziana Boge
5: und Hanna Stork. Guten Morgen.

0: Schönen Start in diesen Mittwoch. Es ist 6:08. 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Guten Morgen. Am Abend ging bei der Deutschen Bahn bundesweit zeitweise gar nichts mehr. Und das ausgerechnet an einem Abend, an dem sicher auch viele aus dem Kreis Coesfeld unterwegs waren. Zum Beispiel zum Helene Fischer Konzert in Gelsenkirchen.
1: Oh ja, mega ärgerlich. Da sind sehr, sehr viele in der Nacht gestrandet wegen der Funkstörung. Und wenn dann plötzlich keine Züge mehr fahren, dann steht man da erstmal. Ja, genau. Ging es Nicole aus Coesfeld. Die hat uns in der Nacht noch eine Sprachnachricht geschickt und war, sagen wir mal, hörbar genervt.
2: Also ganz ehrlich, ich bin stocksauer auf die Deutsche Bahn. Also ich weiß nicht, ob es ein Hackerangriff war oder sonst irgendwas. Ich stehe seit 2 Stunden, stehen wir hier in Dülmen und kein Mensch kriegt es für nötig, uns hier abzuholen. Der Schienenersatzverkehr für unten, für ins Ruhrgebiet funktioniert prima in beiden Richtungen, sowohl nach Münster als auch Dings. Aber durch diese bundesweite Störung geht halt von keinem Bahnhof mehr irgendwas. Ja, und wir stehen jetzt hier und kommen nicht weg.
0: Ja, ich kann die Aufregung auf jeden Fall komplett nachvollziehen.
1: Sehr nervig, ja.
0: Ja, total. Grund für den kompletten Stillstand war, wie gesagt, eine bundesweite Funkstörung der Bahn. Es ging wirklich gar nichts mehr. Alle Bahnen waren betroffen. In der Nacht sind die ersten Züge dann wieder angelaufen, aber auch heute Morgen ist das Thema noch nicht durch. Die Bahn sagt, bis alles wieder normal läuft, dauert es noch ein bisschen.
1: Bisher wissen wir, es war übrigens keine Sabotage, so wie Nicole vermutet.
0: Genau.
1: Es war also tatsächlich ein technisches Problem. Ich möchte nicht in der Haut des Technikers stecken. Der hatte wirklich eine große Verantwortung.
0: Oh,
1: heißt aber für Sie, heute Morgen, wenn Sie mit dem Zug unterwegs sind, bitte einfach ganz genau schauen. Einige Züge haben noch verspätet oder fallen sogar ganz aus, weil sie an falscher Stelle stehen. Also da auf jeden Fall Geduld mitbringen. Ihnen einen guten Start. Hier ist Radio Kiepenkerl. Guten Morgen.
0: Guten Morgen.

0: Rein geht's in diesen Mittwoch im Kreis Coesfeld. Hier ist Ihr Radio Kiepenkerl Morgenteam um 16 nach 6. Tiziana Boge
1: und Hanna Storck, guten Morgen. Jeder braucht mal eine Pause, Hanna, oder?
0: Ja, auf jeden Fall.
1: Pausen sind nämlich super wichtig. Die Lüdinghauser Band, die Desperados, haben das einfach mal fast 20 Jahre lang gemacht. Jetzt sind sie zurück und arbeiten an ihrem ersten richtigen Album.
0: Sehr cool. Andreas Neuer ist Sänger der Band. Andreas, wie seid ihr denn zu dem Bandnamen Desperados überhaupt gekommen?
2: Man könnte jetzt eine ganz tolle Geschichte erzählen. Ich kann aber auch sagen, dass im Proberaum Desperados Bier stand. Und ja, tatsächlich ist das dann der schnellste Name gewesen, auf den wir uns seinerzeit einigen konnten. Ist aber auch schon lange her.
1: Sehr schön. Okay, über 30 Jahre ist das her. Nach der Gründung in den frühen 90ern hat das Leben euch als Bandmitglieder aber dann erstmal in alle Richtungen verteilt.
2: Ja, wir haben im Prinzip uns dann fast 20 Jahre nicht gesehen und einige haben dann auch keine Musik mehr gemacht und Krass. Haben uns dann vor einigen Jahren zufällig wieder getroffen und haben gesagt, wir probieren es mal wieder und es sind dann 3 Gründungsmitglieder noch dabei und 2 neue, die jetzt dann mit eingestiegen sind.
0: So, und jetzt steckt ihr mitten in den Aufnahmen für euer erstes richtiges Album. Knapp 14 Songs wollt ihr produzieren, alle selbst geschrieben und einen habt ihr schon aufgenommen.
1: Und der heißt Die Hände, ein Song über das Handwerk. Und wir hören mal rein.

0: Wow.
1: Sehr cool.
0: Richtig, richtig cool. Ja, das komplette Album soll Ende des Jahres dann fertig sein.
2: Wird auch als höchstwahrscheinlich als LP rauskommen. Also auch da richtig oldschool, aber ja, greifbar handmerklich.
0: Ne? Ja, sind wir gespannt, Andreas. Und freuen uns, wenn ihr euch meldet, sobald das Album fertig ist. Die Desperados aus Lüdinghausen machen nach fast 20 Jahren Pause jetzt wieder Musik und arbeiten an ihrem ersten Album. Gehört hier bei Radio Kiepenkerl. 19 nach 6 ist es gleich. Schönen Start in den Tag.
3: Guten Morgen.

0: 7 Minuten noch, dann ist es 6:30. Hier ist Radio Kiepenkerl. Schönen guten Morgen. Wir blicken auf die Straßen, da sieht alles gut aus. Auf den Schienen wiederum, da sieht ja im Prinzip auch wieder alles gut aus nach dem Stillstand in der Nacht durch eine technische Störung im Funkverkehr. Aber bis sich das da alles wieder eingependelt hat, da dauert es. Also rechnen Sie auf jeden Fall damit, dass heute Morgen vereinzelt noch Züge ausfallen oder verspätet sind. Und Hauptsache ist ja, die Klimaanlagen funktionieren heute
1: ja.
0: In den Zügen, ne?
1: Das wäre unglaublich wichtig. Aktuell geht es ja gerade noch. Wir haben 18 Grad. Allerdings geht es heute bis auf 35 Grad raus. Sonne pur dabei und kein Regen in Sicht. Dankeschön.
0: Ja.
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0: Ich hoffe, Sie kommen gut raus heute an diesem heißen Tag. Aber noch geht's ja. Und Sandra Rose hat jetzt alles, was wichtig ist für Sie aus NRW, Deutschland und der Welt. Schönen guten Morgen.
1: Schönen guten Morgen. Mehr als 2 Stunden totaler Stillstand. Dann sind allererste Züge der Deutschen Bahn nach dem bundesweiten Ausfall auch in NRW wieder losgefahren. Eine Funkstörung hat den Verkehr gegen 22.30 Uhr bundesweit vollständig lahmgelegt, sagt die Bahn. Dann hieß es deutlich nach Mitternacht, die Störung sei deutschlandweit behoben. Züge sind aber auch heute Morgen deutschlandweit weiter verspätet oder können ausfallen. Bis sich alles normalisiert hat, dauert es. Die Polizei ermittelt noch, wie genau es am Nachmittag zu einem tödlichen Verkehrsunfall in Hörstel im Nachbarkreis Steinfurt gekommen ist. Ersten Erkenntnissen nach geriet ein Autofahrer beim Überholen auf den Grünstreifen, verlor die Kontrolle und geriet dann nochmal in den Gegenverkehr. Hier stieß er mit einer Autofahrerin zusammen, die 78-Jährige starb.
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1: Der Kreis Coesfeld stöhnt unter der Hitze. 35 Grad erreichen die Werte in der Spitze. Da ist konzentriertes Arbeiten im Büro kaum noch möglich. Besonders schlimm ist es für die Handwerker, sagt Radio Kiepenkerl-Hörer Totti aus Appelhülsen.
3: Wie soll man auf dem Bau eine Klimaanlage einschalten oder die sicherheitsrelevanten Sachen wie Sicherheitsschuhe, Hose, Helm? Das muss man ja tragen. Was könnte man denn so für die Handwerker machen, dass es besser wird?
1: Handwerksbetriebe bieten den Mitarbeitern bei der Hitze kostenlos Wasser an, Sonnencreme und After Sun, um die gestresste Haut zu beruhigen, sagt Ulrich Müller von der Kreishandwerkerschaft.
4: Insbesondere die baunahen Handwerker, Baudachdecker, die wirklich draußen arbeiten, bei den Zimmerleuten ähnlich, die schauen schon, wie sie ihre Mitarbeiter auch vor den extremen Temperaturen schützen können. Wir würden ja auch gerne, beziehungsweise die Handwerker würden ja auch gerne früher morgens anfangen, also vor 7 Uhr. Das dürfen sie aber vom Arbeitszeitgesetz leider im Moment nicht. Wir haben das auch schon mal mit der Politik besprochen. Und dass es gerade bei solchen extremen Temperaturen wichtig wäre, das zu tun.
1: Ist es gar nicht möglich zu arbeiten, werden Ausfallzeiten durch das Extremwettergeld abgedeckt. Das hatte die Kreishandwerkerschaft in den Dürrejahren vor der Pandemie initiiert. Früher gab es nur Schlechtwettergeld, das Ausfallzeiten im Winter abgedeckt hat. Viele Menschen nutzen bei solch heißen Sommertagen die kühlere Nachtluft, um gründlich durchzulüften. Viele Fenster stehen in der Nacht sperrangelweit offen. Vorsicht, warnt die Polizei im Kreis, das ist eine Sicherheitslücke. Einbrecher haben vor allem offene Fenster im Erdgeschoss im Blick. Katja Börsting von der Polizei sagt:
5: Ganz besonders wichtig ist natürlich nach dem Lüften, bevor man das Haus verlässt, nochmal wirklich sicher gehen, dass alle Fenster und Türen gut geschlossen und auch verschlossen sind. Insbesondere auch wieder die abschließbaren Fenstergriffe beachten.
1: Möglich sind Bewegungsmelder am Fenster, die einen Alarm aufs Handy geben. Aber das sind nur Hilfsmittel und keinesfalls ein Einbruchsschutz, warnt die Polizei. Streifenwagen touren nachts verstärkt durch Wohngebiete und haben ein Auge auf verdächtige Menschen. Polizei und ein Bauer suchen in der Bauerschaft Höping, kurz hinter Darfeld, weiter nach einem Rind. Das trächtige Tier war am Vormittag von einer Weide aus gebüxt. Es ist unklar, wo es sich aufhält. Wer das Tier sieht, meldet sich bitte bei der Polizei. Schlummern in der Reiningstraße in Coesfeld Bombenblindgänger im Boden? Das müssen Experten klären, bevor anstehende Bauarbeiten auf dem DJK-Gelände starten können. Experten untersuchen daher heute den Verdachtspunkt. Der vielgenutzte Geh- und Radweg, der zwischen Sportzentrum West und Berkel entlang führt, ist für die Arbeiten heute gesperrt. Betroffen ist das Teilstück zwischen der Reiningmühle und dem Abzweig Berkel-Haugenkamp. Für Fußgänger und Radfahrer entlang der Berkel gibt es eine Umleitung. 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
0: Dankeschön, Sandra. Und wir schauen, ob das Radio Kiepenkerl Wetter für den Kreis Coesfeld mit Servicemann Carsten Abend. Momentan geht's noch so von den Temperaturen, ne?
6: Ja, wenn lüften, dann jetzt. Denn aktuell sind wir noch bei 18 Grad, zum Beispiel in Havixbeck und Dülmen. Aber es geht heute rauf bis auf 35 Grad. Dazu scheint bei nur wenigen Wolken die Sonne, Regen fällt auch nicht. Und noch der Wettertrend, der zeigt, morgen und am Freitag geht es bei uns so heiß mit viel Sonnenschein weiter.
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6: Hallo Autofahrer, keine Staus, aber rüber zur Bahn. Die bundesweite Funkstörung im Zugverkehr ist zwar behoben, Züge im und um den Kreis Coesfeld können aber weiterhin verspätet sein oder ganz ausfallen. Ja, und Staus und Blitzer, die melden Sie uns kostenlos unter 0800 2020 620.
0: Dankeschön, Carsten. Rein geht's in diesen Mittwoch. Yes. Es wird heiß, aber wir sind bei Ihnen. Ihr Morgenteam Tiziana Boge
7: und Hanna Stock. Guten Morgen.
0: Morgen.

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2: Ja, zu diesen unchristlichen Zeiten kriegt ja kaum einer was mit von den Spielen bei der Fußball-Weltmeisterschaft. Die laufen nach deutscher Zeit mitten in der Nacht. Wir geben hier mal den Überblick.
3: Panama ist raus, 0:1 verloren gegen Kroatien. Portugal dagegen auf jeden Fall weiter. Da hat Superstar CR7, also Cristiano Ronaldo, mit für gesorgt. Im Spiel gegen Usbekistan, klare Sache, 5:0 gegen den WM-Neuling. Damit braucht Portugal gegen Kolumbien am Sonntag nur noch ein Unentschieden, um Gruppensieger zu werden.
2: So, Kolumbien hat auch gespielt gegen die Demokratische Republik Kongo. Ist erst vor einer guten halben Stunde zu Ende gegangen, das Spiel. Kolumbien gewinnt 1:0 gegen Kongo.
3: Oh. England schafft gegen Ghana nur ein schnödes 0:0.
2: Ja, da hoffen wir mal auf mehr für morgen beim Spiel Deutschland gegen Ecuador. Freuen wir uns schon. Ne?
3: Ja.
2: Drittes Vorrundenspiel. In der Pressekonferenz mit dem deutschen Team ging es unter anderem darum, dass durch den neuen WM-Modus jedes Team erst sehr spät erfährt, gegen wen es überhaupt spielen muss im 16. Finale. Da ist es beruhigend, was der deutsche Spieler Jamie Leveling sagt.
4: Ja, der Trainer wird auf jeden Fall, oder das Trainerteam wird einen Plan haben.
2: Das ist sehr gut, dass sie einen Plan haben.
3: Zum Glück, ja. Viele Spieler haben ja ihre Familien dabei, aber die Mutter von Jamie Leveling ist nicht in den USA dabei, denn für sie sind die Spiele meist eher zu aufregend.
4: Ja, sie ist immer herzlich eingeladen, aber die ist gerade im Urlaub, um sich ein bisschen zu entspannen. Aber wenn es dann ernst wird, dann kommt sie auf jeden Fall, aber die muss sie erstmal. Muss ich beruhigen und soll ihren Urlaub genießen.
3: Ja, ohne Mami geht's doch dann auch nicht.
2: Ja, ich wollte gerade sagen, also die Mami muss schon dabei sein. Ja. Die fiebert so mit, Mensch. Jetzt wartet aber erstmal Ecuador morgen auf uns in New Jersey bei New York. 22 Uhr ist Anstoß deutscher Zeit. Da sind wir sehr gespannt.
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0: Und so feiern wir rein in diesen Mittwochmorgen um 6.42 Uhr bei Radio Kiepenkerl mit ihrem Morgenteam Hanna Storck
1: und Tiziana Boge. Guten Morgen. Große Vorfreude in Herbern. Der Heimatverein, der feiert jetzt am Wochenende 75-jähriges Bestehen. Tolles Jubiläum.
0: Ja, Frank Kemmer ist der erste Vorsitzende und das seit Jahresbeginn.
2: Genau, ich bin sozusagen der Neue und bin da gerade so reingestolpert und muss mich jetzt gerade so ein bisschen beweisen.
1: Warum haben Sie sich denn entschieden, im Heimatverein aktiv zu werden?
2: Ich wohne seit über 50 Jahren in dem Dorf und arbeite außerhalb, auch mit meiner Frau zusammen. Und wir haben uns selten im Dorf für irgendetwas engagiert und haben gemerkt, Mensch, da geht ja irgendwie noch viel mehr. Das ist ein tolles Dorf, das ist ein toller Zusammenhalt. Mhm. Und eine gute Freundin hat uns dann von dem Heimathausprojekt gesprochen. Und dann sind wir einfach so da reingerutscht. Und es macht unglaublich viel Spaß, mit diesen Menschen zusammenzuarbeiten.
0: Also alles Menschen, die sich ehrenamtlich in ihrer Freizeit engagieren. Und das in ziemlich großer Zahl.
2: Ich war total erstaunt in unserem kleinen Dorf. Wir haben 5000 Einwohner und wir sind wirklich 500 Mitglieder in diesem Heimatverein.
0: Wow.
2: Und wer sich alles ehrenamtlich engagiert und für was? Da gibt es ein Team, die schneiden die Obstbäume rund ums Dorf. Welche kümmern sich um die Bänke, stellen neue auf, reparieren die. Einige kümmern sich ums Heimathaus. Dann sind welche dabei, die hatten die Idee, einen Bullplatz einzurichten, der unglaublich gut angenommen wird.
0: Mhm.
2: Und das Ganze ist halt wirklich ehrenamtlich. Da gibt es kein Geld für. Also das ist schon total klasse, was sich da für Teams bilden und finden. Mhm. Und jeder bringt sich irgendwo mit ein. Das ist so unglaublich.
1: Wow. Also da merken wir aber, dass das alltägliche Leben so ohne Ehrenämtler überhaupt gar nicht funktionieren würde.
0: Ne?
1: Also
0: absolut nicht.
1: Tolles Beispiel für Ehrenamt im Kreis Coesfeld.
0: Und das wird gefeiert. 75 Jahre Heimatverein Herbern. Was am Samstag und Sonntag geplant ist, darüber sprechen wir mit dem ersten Vorsitzenden Frank Kemmer in gut zwei Stunden
1: nochmal. Ja,
0: ne?
1: Viertel nach acht machen wir.
0: Genau.
1: So. Hier bei Radio Kiepenkerl. Schönen guten Morgen.

0: 6.48 Uhr haben wir das gleiche Radio Kiepenkerl. Einen schönen Start in diesen Mittwoch, in den 24. Juni. Und der wird nochmal so richtig heiß. 35 Grad in der Spitze sind drin. Sandra Rosa aus der Nachrichtenredaktion. Viele Menschen kühlen sich im Freibad ab und deshalb hat das Freibadteam in Billerbeck jetzt entschieden, von heute bis Freitag die Öffnungszeiten auszuweiten.
1: Ja, statt wie üblich um 14 Uhr öffnet das Freibad schon eine Stunde früher um 13 Uhr. Und das Bad bleibt auch eine Stunde länger geöffnet und schließt damit erst um 21 Uhr. Das gilt auch für den kommenden Samstag. Der Spielplatz im Kinderbereich ist übrigens ab sofort wieder komplett freigegeben. Das alte Piratenschiff wurde gegen ein neues ausgetauscht.
0: Schauen wir noch nach Lengerich in den Nachbarkreis Steinfurt. Da hat es einen Vorfall im Rathaus am Dienstag gegeben und der hat für Aufsehen gesorgt.
1: Ein Mann hat sich mit einer brennbaren Flüssigkeit übergossen. Vorher hatte er zwei Stadtmitarbeiter in seine Gewalt gebracht und sich mit ihnen in einem Büro verschanzt. Spezialeinsatzkräfte konnten den Mann schließlich überwältigen und festnehmen. Er hat sich durch die brennbare Flüssigkeit leicht verletzt. Die beiden Mitarbeiter der Stadt blieben unverletzt.
0: Dankeschön.
1: Die Ermittlungen zu den Hintergründen dauern an.
0: Dankeschön, Sandra. Und der Blick auf die Straßen, da ist eigentlich alles frei, staufrei, aber Bahnfahrer müssen heute Morgen noch Geduld haben. Durch die Funkstörung in der Nacht, bei der alles stillstand, kann es sein, dass eben noch einige Züge verspätet sind oder sogar ausfallen. Und die neuesten Blitzer, nur auf Radio Kiepenkerl. Johanna aus Holtwig, hallo.
2: Morgen, und zwar wollte ich sagen, an der Bushaltestelle bei Hermannshöhe steht eine Blitze.
0: Sie haben es gehört. Allen unterwegs eine gute Fahrt. Und wenn Sie auch noch was sehen, 0800 20 20 620 ist die Leitung hier ins Studio. Danke.

0: Stimmung ins Badezimmer doch umso besser. 6:07 ist es. Hier ist Radio Kiekenkerl. Schönen guten Morgen.
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1: Mit Thorsten Adolfs. Guten Morgen. Wer heute Morgen mit der Bahn unterwegs ist, der muss sich auf Zugausfälle und Verspätungen einstellen. Grund ist der bundesweite Stillstand bei der Deutschen Bahn am späten Abend. Ausgelöst wurde er durch eine Störung des digitalen Bahnfunksystems. Darüber kommunizieren die Lokführer mit den Fahrdienstleitern. Christian Böder aus dem News-Team. Die ersten Züge konnten schon um 12:30 in der Nacht wieder fahren.
2: Genau, nachdem 2 Stunden lang gar nichts ging. Bis es auf der Schiene wieder normal läuft, wird es wohl auch noch dauern, hieß es auf der NRW-Seite der Deutschen Bahn. Für viele Bahnreisende war die Störung am Abend natürlich eine Katastrophe. Sie saßen an den Bahnhöfen fest und wurden kaum mit Informationen zum Stand der Dinge versorgt. Die Bahn gab zwar unter anderem Taxi- und Hotelgutscheine aus, aber das war nur ein Tropfen auf dem heißen Stein.
1: Betroffen von der Störung waren auch S-Bahnen, Privatbahnen und der Güterverkehr.
2: Richtig, und für die privaten Güterbahnen kam der Shutdown zu einem denkbar schlechten Zeitpunkt, denn ein Großteil des Güterverkehrs passiert in den Nachtstunden. Der Verband der privaten Güterbahnen fordert jetzt eine genaue Aufarbeitung des Ausfalls. Deren Chef Westenberger sagte der deutschen Presseagentur, die Ursache dürfe nicht allein durch eine Selbstauskunft der DB InfraGo als Betreiberin des Schienennetzes beantwortet werden. Der Verband der privaten Güterbahnen fordert schon seit längerer Zeit, dass dazu ein Bundesamt für Schieneninfrastruktur gegründet werden soll.
1: Dankeschön, Christian. Und jetzt weitere Meldungen im Überblick. Der Bereich der erneuerbaren Energien ist ein Jobmotor. Fast 440.000 Menschen waren im vergangenen Jahr in der Branche tätig, heißt es von der Bertelsmann Stiftung. Allerdings könnten tausende Arbeitsplätze wegfallen, falls die Regierung ihren Kurs in der Energiepolitik ändern sollte. Rund ein Drittel aller Jobs bei den Erneuerbaren entfällt auf die Windenergie. Arbeitsministerin Baas will sich die Rentenpläne der Regierung nicht zerreden lassen. Alles hänge mit allem zusammen, sagte sie im ZDF. Gewerkschaften und Arbeitgeber sehen Licht und Schatten bei den 33 Vorschlägen der Kommission. Gelobt wird von vielen, dass in Zukunft mehr Menschen in die Rentenkasse einzahlen sollen. Kritisiert wird unter anderem die geplante Abschaffung des früheren Renteneintritts nach 45 Versicherungsjahren. Obwohl die Sprit- und Kerosinpreise hoch sind, halten die meisten Bundesbürger an ihren Urlaubsplänen fest. Das haben der Tourismusverband und das Institut für Tourismusforschung ermittelt. Demnach haben die Preise bei 87% der Befragten keine kurzfristigen Auswirkungen auf die Urlaubsplanung. Nur 2% wollen ihre Reise komplett stornieren. England hat bei der Fußball-WM einen Rückschlag kassiert. Das Team von Trainer Tuchel kam gegen Ghana nur zu einem todlosen Unentschieden. Weil Kroatien im anderen Spiel gegen Panama mit 1:0 gewonnen hat, können in der Gruppe noch 3 Teams Gruppensieger werden. Außerdem siegte Kolumbien am frühen Morgen mit 1:0 gegen den Kongo und ist schon sicher für die K.O.-Runde qualifiziert. Schon gestern hatte Portugal gegen Usbekistan mit 5:0 gewonnen. Superstar Cristiano Ronaldo traf 2-mal. Er ist der einzige Spieler, der bei 6 WM-Turnieren ein Tor erzielen konnte. Das waren die Nachrichten mit Thorsten Adolfs.
3: Dankeschön, Thorsten. Und wir schauen auf das Radio Kiepenkerl Wetter mit unserem Superstar aus der Service-Redaktion, Carsten Abend. Die Sonne scheint schon. Wird ein schöner Tag eigentlich.
4: Ja, es gibt viel Sonnenschein, sehr viel Sonnenschein. Wolken zeigen sich kaum mal. Es bleibt trocken. Ja, und die Temperaturen, die bringen uns ins Schwitzen. 35 Grad sind heute drin. Aktuell sind wir bei 19 Grad, zum Beispiel in Nordkirchen und Nordholen. Der Wettertrend, ja, wir bleiben mit der Hitzewelle stecken. Morgen und am Freitag geht es trocken mit viel Sonnenschein weiter. Und am Freitag kann es dann sogar noch heißer werden.
3: Danke.
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4: Hallo Autofahrer, die Staus A1 Münster in Richtung Dortmund. Zwischen dem Kamener Kreuz und Unna 3 Kilometer Stau. Und A43 Dülmen in Richtung Münster. Zwischen Senden und dem Übergang zur B51 2 Kilometer Stau. Und jetzt die neuesten Blitzer nur auf Radio Kiepenkerl. Der Blitzer des Tages. Es blitzt heute unter anderem in Ascheberg und zwar an der Herberner Straße. Ja, und Staus und Blitzer, die melden Sie uns kostenlos unter 0800 2020 620.
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3: Guten Morgen, Radio Kiepenkerl. Heute ist Mittwoch. Ein sehr, sehr heißer Mittwoch und viele Schülerinnen und Schüler im Kreis Großfeld haben hitzefrei und wollen sich im besten Fall auch abkühlen im Schwimmbad oder im See. Und Hanna, deine Kinder auch, und das ist jedes Mal eine spannende Angelegenheit.
5: Ja, die planschen super gerne und dann kommt immer die Frage,
3: Wir möchten doch ins Planschbecken. Darum geht's gleich in der neuen Folge von Mama mach mal. Heute am Mama mach mal Mittwoch sprechen wir darüber in gut 10 Minuten gegen 7:15.
5: Ja, ich bin schon ganz gespannt, was deine Kinder da so treiben bei euch im Garten.
3: Hier ist Radio Kiepenkerl, ihr Morgenteam mit Hanna Storck, Servicemann Carsten Abend
6: und Tiziana Burke. Kommen Sie gut rein in diesen heißen Mittwoch.
3: Guten Morgen.
4: Morgen.

0: We just came to say hello and good morning hier bei Radio Giebengerl um 7.08 Uhr.
1: Ja, guten Morgen. Es haben sich so viele von Ihnen gemeldet, nachdem Tiziana hier in der Radio Giebengerl Morgenshow erzählt hat, wie sie einen verletzten jungen Kater gefunden hat und dann zum Tierarzt gebracht hat. Ne?
0: Ja, genau. Der arme kleine Kerl, der saß am Straßenrand, der war voll mit Zecken, ganz abgemagert und dem geht's jetzt wirklich richtig, richtig gut. Der ist ganz agil und proper auch geworden schon. Es geht bergauf. Und das ist auch total schön zu lesen bei Insta, Facebook und WhatsApp. MK schreibt zum Beispiel, er habe mal Mäuse auf einem Festival gerettet. Dazu hat er uns auch ein Foto geschickt. Süß. Das ist total süß. Da sitzen die Mäuse in so einem Bierglas und warten darauf, sicher wieder ausgesetzt zu werden. Stritzel schreibt, er habe schon Eichhörnchen, Hasen und Rehkitze gerettet. Und Klaus Sösisch hat schon Igel von der Straße geholt. Also viele von Ihnen im Kreis Coesfeld sind offensichtlich, wenn es drauf ankommt, als Tierretter unterwegs.
1: Du hast ja gerade schon gesagt, Tiziana, du bist mit deinem Babykater direkt zum Tierarzt. Ne? Genau. Das ist auch immer super wichtig, dass wir uns schnell um kranke und schwache Tiere kümmern. Mhm. Ich habe auch ein Tierchen bei uns zu Hause entdeckt. Das möchte ich allerdings nicht behalten. Wirklich, eine Maus ist gestern Abend über unsere geöffnete Terrassentür ins Wohnzimmer gekommen. Nein. Also ich musste dann ins Bett. Mein Mann hat sich gekümmert. Ich habe heute Morgen allerdings dann nur die Mäusefalle gesehen. Mhm. Sie war aber nicht drin. Also ich hoffe, dass sie einfach auch wieder da rausgeschlüpft ist, wo sie reingekommen ist.
0: Ja, ich drücke auf jeden Fall ganz, ganz fest die Daumen. Die wollte vielleicht auch sich nur abkühlen. Und André aus Coesfeld hat ebenfalls ein besonderes Tier entdeckt. André, du hast eine Nosferatu-Spinne gesichtet.
2: Die habe ich bei mir in der Wohnung gesichtet. Und die Spinne hat einen Durchmesser von circa 5 cm. Das ist ein ziemlicher Otto.
1: Oh ja. Mein Gott, André. Also, kenne ich. Ich habe auch schon 2 Nosferatu-Spinnen bei mir mal entdeckt. Nicht so angenehm.
0: Oh Gott, was hast du gemacht?
1: Ja, es waren wirklich 2. Die eine habe ich dann Zettel unters Glas und auf der Wiese gegenüber vom Haus ausgesetzt. Und die andere, um die hat sich mein Mann gekümmert und ich glaube, die hat es nicht überlebt.
0: Oh je, ja gut. Aber was haben Sie denn schon gesehen? Schicken Sie uns doch gerne eine WhatsApp-Sprachnachricht, welche Tiere, welche ungewöhnlichen Tiere. Oder vielleicht haben Sie auch schon, wie ich auch, ein kleines Kätzchen gerettet oder was auch immer. Schicken Sie uns eine Sprachnachricht. Die Nummer in der App und im Web. Klicken Sie radiokiebenkerl.de.
1: 10 nach 7. Mein Baby.

0: Oh, der Klassiker der Backstreet Boys. We've got it going on aus dem Jahr 97. Ich habe dazu eine Choreo in der Tanzschule gelernt.
1: Oh.
0: Und ich liebe es immer noch.
1: Hanna.
0: Ich kann sie nicht mehr tanzen, glaube ich.
1: Das wäre meine nächste Frage gewesen. Schade.
0: Und das im besten Musikmix für den Kreis Großfeld.
1: Da geht's gleich weiter mit dem Besten von heute natürlich auch. Und der passend zum heißen Wetter heute, Fever Dream von Alex Warren, das Beste von heute.
0: Vorher gibt's aber noch was Sommerliches. Alvaro Soler mit Locker gibt's gleich.
1: Es ist Mittwoch, heißt es ist Mama, mach mal Mittwoch. Hanna, heute geht's ins Wasser zum Planschen, bietet sich bei den Temperaturen ja auch an.
0: Ja.
1: Machen bestimmt ganz viele Familien heute bei bis zu 35 Grad.
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0: Es ist heiß, sau heiß. Da kommt jeden Tag die Frage, Mama, können wir ins Planschbecken? Ich kann es Ihnen nicht verübeln. Letztens bei einer Freundin folgende Situation. Das eine Kind wollte ins Wasser, aber keine Badeklamotten anziehen. Dann landete Kreide im Becken. Bisschen Farbe reinbringen. Der Gartenschlauch wurde auch ständig an- und ausgestellt. Es spritzte in alle Richtungen. Ja, auch an die Fenster. Ist immer richtig schön entspannt, so eine Planschaktion. Da bist du nur am Rennen. Gartenschlauch ausrollen, Wassermarsch, Planschbecken, nachpumpen, Eis. Ja, die Kinder möchten Eis und natürlich gut eincremen. Ach, ja, das Besuchskind braucht noch Badesachen und Handtücher. Handtücher in Massen, jeden Tag. Dann die Idee mit dem Rasensprenger. Unter das Trampolin. Ich fänd's auch geil, aber mein Beckenboden. Naja, und dann wird gejauchzt vor Freude und geschrien und gequiekt. Und Bärbel und Walter, das Rentnerpaar von nebenan, die freuen sich nicht. Und wenn sie dann zwischendurch rein wollen, triefend nass, bitte erst abtrocknen, auch die Füße. 5 Minuten später siehst du die Tropfspur auf dem Holzboden. Abends müssen alle Kinder dann duschen. Sie kleben, sind paniert, schmierig. Da sehe ich, wie der Dreck hineinrinnt in den Abfluss. In meinem Kopf blinkt auf, ah, muss ja auch noch gießen. Dafür nehme ich das Wasser aus dem Planschbecken. Weniger Wasserverschwendung, laufe ich ja auch nur 17 Mal. Und in Gedanken bin ich schon bei morgen. 39 Grad. Lasset die Spiele beginnen. Kinder, irgendwas ist immer.
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0: So, ich hoffe, Ihre Hüften sind jetzt genauso locker wie meine nach diesem tollen Hit.
1: Das hast du aber schön gesagt.
0: Ja. Einmal schön alles durchschütteln. 7.22 Uhr haben wir es bei Radio Kiepenkerl.
1: Guten Morgen. Und Tiziana, nicht nur deine Hüften sind geschüttelt, du hast auch den Wettershake für uns parat.
0: Definitiv. Heute wieder heißer Cocktail mit ganz viel Sonne, ganz wenigen Wolken. Es bleibt trocken und aktuell sind es schon 18 Grad.
1: Oh wow, wir gucken auf die heißen Straßen, auf den heißen Asphalt. A1 Münster Richtung Köln zwischen Hamburg kam und Schwerte 7 Kilometer stockend. Hier müssen Sie bitte bis zu 11 Minuten länger einplanen, zeigt die Radio Kiepenkerl Echtzeitmessung. Und hallo Bahnfahrer, Sie brauchen weiterhin Geduld. Also teilweise kann der Zugverkehr immer noch gestört sein, bis sich das alles normalisiert hat nach der Funkstörung in der Nacht.
0: Ganz genau. Am späten Abend ging bei der Deutschen Bahn bundesweit zeitweise nämlich gar nichts mehr. Und das ausgerechnet an einem Abend, an dem sicher auch viele von Ihnen aus dem Kreis Coesfeld unterwegs waren. Zum Beispiel zum Helene-Fischer-Konzert in Gelsenkirchen.
1: Oh ja, wie ärgerlich, wenn du da auf dem Rückweg noch total euphorisch freust du dich auf dein Bett und dann stehst du da irgendwo im Nirgendwo. Also auch heute Morgen natürlich Thema und über den Grund für den Ausfall, es war keine Sabotage, so viel sei gesagt, sprechen wir gleich nochmal genauer in den Radio Kiepenkerl Nachrichten mit Sandra Rose um 7:30.
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0: Guten Morgen, mit Radio Kiepenkerl ist es 7:30 und Sandra Rose hat jetzt alles, was wichtig ist, aus NRW, Deutschland und der Welt für Sie. Guten Morgen.
1: Schönen guten Morgen. Züge sind heute Morgen deutschlandweit weiter verspätet oder fallen aus. Eine bundesweite Funkstörung hatte den Zugverkehr am Abend komplett lahmgelegt. Die Bahn hatte alle Züge aus Sicherheitsgründen vorläufig an Bahnhöfen zurückgehalten. Reisende wie Nikolaus Großfeld saßen Stunden in Bahnhöfen fest.
2: Also ich habe einen Hals auf die Bahn, das kann es nicht sein, dass man in Dülmen steht. Nachts um, keine Ahnung wie viel Uhr, 3 Stunden und es kam und kam. Wir sind nachher von fremden Leuten mitgenommen worden, überhaupt nach Hause zu kommen.
1: Nach mehr als 2 Stunden totalem Stillstand war dann zumindest die Funkstörung behoben. Die Züge rollten wieder an. Bis sich alles normalisiert, dauert es aber noch. Nicht nur bei der Bahn gibt es Funkstörungen. Störungen im Handynetz kennen wir alle. Der Kreis Coesfeld ruft Sie daher zur Teilnahme an einer bundesweiten Aktion auf. Die Bundesnetzagentur veranstaltet die 2. bundesweite Mobilfunkmesswoche. Mit der kostenfreien App Mobilfunkcheck lässt sich die Netzverfügbarkeit direkt per Smartphone erfassen. Die erhobenen Daten werden anonymisiert ausgewertet und helfen dabei, das Handynetz gezielt weiterzuentwickeln.
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1: Bereits heute Morgen auf dem Weg zur Arbeit ist es sehr warm und die Werte steigen noch auf 35 Grad, sagt Radio Kiepenkerl-Servicemann Carsten Abend. Handwerksbetriebe reagieren bei dem extremen Wetter und versuchen ihren Mitarbeitern Abhilfe zu verschaffen, sagt Ulrich Müller von der Kreishandwerkerschaft. Sie lassen es ruhiger angehen.
4: Ansonsten wird den meisten Mitarbeitern das, was wir so überblickt haben, kostenlos Wasser zur Verfügung gestellt. Es wird gerade auch bei Draußenarbeiten Sonnencreme verteilt. Es wird auch aktiv darauf geachtet, dass ein Hut aufgesetzt wird an der Stelle. Das sind solche Maßnahmen, die immer wieder erfolgen. Es wird mit Sicherheit auch das ein oder andere Mal ein bisschen mehr Pause gemacht, wenn gerade vielleicht mal schwere Arbeiten anfallen, dass man dann noch früher wieder in die Pause geht.
1: Ein früherer Start der Arbeit vor 7 Uhr ist für die Handwerker nicht möglich. Das verbietet das Arbeitszeitgesetz. Die Kreishandwerkerschaft hat bereits an die Politik appelliert, das zu ändern. Denn extremes Wetter gibt es durch den Klimawandel künftig öfter. Wohnungen und Häuser im Kreis Coesfeld heizen sich bei dem heißen Wetter derzeit mächtig auf. Viele Menschen versuchen, die laue Nachtluft zu nutzen, um in den Räumen für ein bisschen Abkühlung zu sorgen. Viele Fenster sind in der Nacht geöffnet. Doch Vorsicht, warnt Katja Börsting von der Polizei im Kreis. Einbrecher haben jetzt ein Auge darauf.
5: Wenn man Fenster oder Türen länger offen stehen lässt und diese nicht im Blick haben kann, kann man sich sehr gut auch von elektronischer Sicherheit unterstützen lassen, in Form von zum Beispiel Videotechnik, die eine Meldung auf das Handy schickt, sobald dort Bewegung ist. Man darf aber nicht vergessen, dass das wirklich nur eine Unterstützung ist und kein eigener Einbruchschutz.
1: Streifenwagen touren nachts verstärkt durch Wohngebiete und haben ein Auge auf verdächtige Menschen. Ganz wichtig ist zudem, morgens beim Verlassen des Hauses nicht zu vergessen, alle Fenster wieder zu schließen. Vor den anstehenden Bauarbeiten auf dem Gelände des DJK Coesfeld müssen Experten klären, ob in der Reiningstraße Bombenblindgänger im Boden schlummern. Das passiert heute. Der vielgenutzte Geh- und Radweg, der zwischen Sportzentrum West und Berkel entlang führt, ist für die Arbeiten heute gesperrt. Und das ist heute Morgen schon wichtig für Autofahrer zu wissen. Heute Abend ist die Ausfahrt Lavesum der A43 in Richtung Haltern vorübergehend gesperrt. Und von Freitagabend bis Sonntag früh ist die Verbindung zwischen dem Autobahnkreuz Münster Süd und der Weseler Straße in Münster dicht. 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Klicken Sie radiokiepenkerl.de. 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
0: Dankeschön, Sandra. Und wir geben rüber zu Servicemann Carsten Abend. Es ist heiß heute, ja. Erkennen wir aber schon, ne? Nicht der heißeste Tag bisher.
6: Ja, das stimmt. Die 35 Grad hatten wir tatsächlich schon einmal, aber ja, es muss eigentlich nicht wieder sein, aber da müssen wir heute durch. Dazu gibt es viel Sonnenschein, es bleibt trocken und aktuell sind wir schon bei 21 Grad, zum Beispiel in Seppenrade und Coesfeld. Der Wettertrend, morgen und am Freitag geht es trocken mit viel Sonnenschein weiter und am Freitag wird es noch heißer.
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6: Hallo Autofahrer, die Staus A1 Münster in Richtung Dortmund. Zwischen dem Kamener Kreuz und dem Kreuz Dortmund-Unna 6 Kilometer stockender Verkehr. Und A43 Dülmen in Richtung Münster. Zwischen Nottuln und dem Kreuz Münster Süd 4 Kilometer stockender Verkehr. Ja, und weitere Staus und Blitzer, die melden Sie uns kostenlos unter 0800 2020 620.
0: Dankeschön, Carsten. Und wir sind bereit für diesen heißen Tag.
7: Ich sehe gerade,
0: also Tiziana, du bist wenigstens barfuß in deinen
7: Schlappen.
0: Du hast deine Schwitzeschuhe an.
7: Ach, Chucks, ja, geht aber.
0: Und ich habe vergessen, ich habe extra zum Autofahren meine Sneaker angezogen. Ne? Apropos Flipflops und so darf man ja nicht fahren. Nee. Jetzt habe ich vergessen, die zu wechseln. Jetzt laufe ich hier erstmal stundenlang in meinen dicken Sneakern rum. Da muss ich jetzt durch. Schaffen wir gemeinsam heute diesen heißen Tag. Wir sind bei Ihnen, Ihr Morgenteam, Serviceman Carsten Abend.
7: Guten Morgen.
0: Jana Boge.
1: Und Hannah Stock.
0: Guten Morgen.
1: Guten Morgen. Baby,

0: 7.37 Uhr am Mittwochmorgen hier bei Radio Kiepenkerl.
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0: 7.42 Uhr, Radio Kiepenkehr, sofort informiert, wenn was passiert. Guten Morgen.
1: Hallo, Marvin hier. Von Wuppertal Richtung Münster auf der A43 ist ein Pkw-Brand und dadurch eine Vollsperrung zwischen Mahl und Haltern.
2: Oh, Dankeschön. Marvin, vielen Dank für die Info. Wir haben mit der Polizei gesprochen, die ist auf dem Weg und der Kastenwagen, der brennt, der steht wohl auf dem Standstreifen A43 Richtung Münster zwischen Mahl und Haltern. Bitte ganz ausgesprochen vorsichtig fahren im Moment. Hier ist Ihr Morgenteam bei Ihnen, Tiziana Boge
0: und Hanna Stork. Guten Morgen. Marc Forster live in Dortmund. Da wollen sicher einige von Ihnen jetzt am Sonntag hin.
2: Ja, sehr verständlich. Einer der erfolgreichsten deutschen Popstars. Klingt nach einem ziemlich guten Wochenendplan, ja, finde ich. 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
0: Und jetzt machen wir Lisa Marie Klein aus Coesfeld den Mittwoch noch ein ganzes Stück schöner, als er eh schon ist. Lisa Marie, hallo.
3: Hallo.
2: Hallo. Für dich geht's am Sonntag zum Marc Forster Konzert.
3: Ja, cool. Da freue ich mich.
0: Und du fährst nicht alleine, du nimmst eine gute Freundin mit. Wie heißt sie?
3: Elisa. Sie weiß nicht, dass ich mich beworben habe. Oh. Und ich habe gedacht, ich überrasche sie damit.
2: Oh, das ist super toll. Heißes Wetter, super Konzert, gilt eigentlich nur noch Urlaub. Hast du diese Woche frei oder musst du wie die meisten von uns arbeiten?
3: Nee, ich muss nicht arbeiten. Ich bin schwanger und gerade im Beschäftigungsverbot.
0: Oh, herzlichen Glückwunsch.
3: Dankeschön.
0: Wie ist das denn gerade so? Kommst du gut zurecht in der Hitze?
3: Ja doch, es geht noch ganz gut klar, ja.
2: Oh krass, wie kühlst du dich denn gerade ab?
3: Wir haben einen Pool im Garten. Ah. Das ist immer ganz gut. Und ich trinke im Moment ganz gerne einen Eiskaffee.
0: Richtig so.
2: Sehr schön.
0: Dann ruh dich gut aus, kühl dich ab und wir wünschen dir und deiner Freundin Elisa am Sonntag eine wunderschöne Zeit auf dem Marc Forster Konzert in Dortmund.
3: Super cool, vielen Dank.
2: Ja, sehr, sehr gerne. 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Klicken Sie radiokiepenkerl.de. 7.44 Uhr jetzt.

0: Es ist 7.47 Uhr, hier ist Radio Kiepenkerl. Schönen Mittwoch mit uns in der Bauerschaft Höpingen. Kurz hinter Darfeld geht's heute weiter mit einer Suchaktion. Sandra Rose aus der Nachrichtenredaktion. Seit dem Vormittag ist ein Rind weg.
1: Das trächtige Tier ist von einer Weide ausgebüxt. Es ist unklar, wo es sich aufhält. Polizei und der Bauer suchen es seitdem bisher ohne Erfolg. Wer das Tier sieht, meldet sich bitte bei der Polizei.
0: Auch für so ein Rind ist das heute heiß. Und von der Weide auf die Wiese, der Absteiger und in der kommenden Saison Fußball-Drittligist Preußen Münster kickt in Zukunft auf einem modernen Hybridrasen. Was ist das Besondere daran?
1: Bei einem Hybridrasen werden Kunstrasenfasern in den Naturrasen eingenäht. Seit dieser Woche wird der Trainingsplatz entsprechend umgewandelt. In der Länderspielpause im September kommt dann der neue Stadionrasen drauf. Vorteil des Hybridrasens, Qualität und Stabilität bleiben gleich, auch wenn der Rasen oft genutzt und bespielt wird.
0: Dankeschön, Sandra. Kurzer Blick noch auf die Straßen. A1 Münster Richtung Dortmund zwischen dem Kamener Kreuz und Kreuz Dortmund-Unna, 6 Kilometer stockend. Und dann die A43 Recklinghausen Richtung Münster zwischen Mahl-Sinsen und dem Kreuz Mahl-Nord, 1 Kilometer stockend. Und zwischen Mahl und Haltern hat es einen Unfall gegeben, beziehungsweise nein, Entschuldigung, da brennt ein Kastenwagen. Der steht jetzt aber hoffentlich schon auf dem Standstreifen. Bitte fahren Sie da aber entsprechend vorsichtig. Und kurzer Blick noch aufs Wetter. Bis zu 35 Grad sind heute drin, also es wird heiß. Immer dran denken, viel trinken, dann kommen wir da gemeinsam durch. Hier ist Radio Kiepenkerl, wir sind bei Ihnen. 11 Minuten noch, dann ist es 8. Guten Morgen.

0: Hier ist Radio Kiepenkerl. 7 Minuten noch dann.
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1: Mit Nico Hartmann. England hat auf der Jagd nach dem ersten WM-Titel seit 60 Jahren einen Dämpfer erlitten. Das Team von Trainer Thomas Tuchel holte gegen Ghana im zweiten Gruppenspiel nur ein torloses Remis, ist aber mit 4 Punkten, genau wie Ghana, in einer guten Position fürs Weiterkommen. Im zweiten Spiel der Gruppe J siegte Kroatien mit 1:0 gegen Panama. Cristiano Ronaldo steuerte unterdessen 2 Tore zum 5:0 Erfolg von Portugal gegen Usbekistan bei. Kolumbien siegte mit 1:0 gegen den Kongo und kann mit 6 Zählern für die K.O.-Runde planen.
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2: Mit Thorsten Adolfs. Guten Morgen. Australien hat es schon, Frankreich hat es zumindest schon beschlossen und auch Spanien, Griechenland und Dänemark wollen es einführen, ein Social-Media-Verbot für Kinder und Jugendliche. Auch in Deutschland ist die Debatte seit Monaten in vollem Gange. Heute will eine Expertenkommission ihre Vorschläge dazu an Familienministerin Prien übergeben. Danny Hopper aus dem News-Team. Prien war ja zuletzt durchaus offen für Verschärfungen.
3: Auf jeden Fall. Gesetzliche Altersgrenzen bei Apps wie TikTok, Instagram oder Snapchat kann sich Prien gut vorstellen. Das hat sie in den letzten Wochen und Monaten immer wieder gesagt. Gleichzeitig hat sie aber auch betont, dass sie sich nicht festlegen will, bevor die Empfehlungen der Social Media Kommission vorliegen. Die hatte ja schon einen Zwischenbericht vorgelegt und da stand ganz klar, dass ein reines Verbot nicht ausreichen dürfte. Generell gäbe es gravierende Defizite beim Schutz von Kindern und Jugendlichen im Netz und da brauche es eben mehr. Nämlich auch eine strengere Regulierung der Betreiber und auch eine Stärkung von Medienkompetenz bei Kindern und Eltern. Die Experten kritisieren bei vielen Plattformen eine kaum wirksame Altersprüfung, gefährliche Algorithmen oder Mechanismen wie unendliches Scrollen. Sie sehen dadurch einerseits Gefahren für Kinder und Jugendliche durch Inhalte wie Pornografie, Hass und Mobbing, andererseits aber auch durch überlange Nutzungszeiten. Laut Expertenkommission nutzen etwa 1 Million Jugendliche digitale Medien auf problematische Weise, 300.000 zeigen sogar ein Suchtverhalten.
2: Danke, Danny. Und jetzt weitere Meldungen im Überblick. Nach der bundesweiten Störung in der Nacht läuft der Bahnverkehr in NRW wieder weitgehend normal. In anderen Bundesländern kommt es dagegen noch zu einzelnen Verspätungen und Zugausfällen. Gestern Abend musste der Verkehr komplett gestoppt werden, weil der digitale Bahnfunk zwischen Lokführern und Fahrdienstleitern plötzlich nicht mehr funktionierte. In den USA hat auch der Senat für ein Ende des Irankriegs gestimmt. Für Präsident Trump ist das eine weitere Niederlage. Obwohl das Votum keine Gesetzeskraft hat, reagierte Trump empört. Die Abstimmung sei schlecht getimt und erschwere ihm die Verhandlungen mit dem Iran, sagte er. NRW-Innenminister Reul will die Belastung der Polizei bei Fußball-Bundesligaspielen reduzieren. In der vorletzten Saison waren die Beamten mehr als 700.000 Stunden in solche Einsätze gebunden. Ab der nächsten Saison soll der DFB mit einer neuen Kontrollstelle härtere und bundesweit einheitliche Stadionverbote für Störer durchsetzen und die Polizei so entlasten. Kein Land in Europa wird so stark mit Erpressersoftware angegriffen wie Deutschland. Der Zuwachs bei solchen Angriffen sei bei uns fast doppelt so groß wie im zweitstärksten betroffenen EU-Land Frankreich. Nach Angaben des Hasso-Plattner-Instituts sitzen die Täter hinter den Attacken oft in Russland. Die Internetkriminellen nutzen für ihre Angriffe sogenannte Ransomware. Das sind Programme, die fremde Daten und ganze Systeme verschlüsseln. Sie fordern dann Lösegeld, um alles wieder freizugeben. Das waren die Nachrichten mit Thorsten Adolfs.
4: Dankeschön, Thorsten. Wir schauen auf das Radio Kiepenkerl-Wetter. Für den Kreis Coesfeld jetzt um gleich 8:03. Servicemann Carsten Abend, 23 Grad sind schon.
5: Genau, zum Beispiel in Billerbeck und Davensberg. Und es geht noch ordentlich rauf, 35 Grad sind heute möglich. Dazu scheint einfach nur die Sonne, Wolken zeigen sich selten und so bleibt es natürlich trocken. Der Wettertrend, morgen und am Freitag geht es mit viel Sonnenschein trocken weiter und es wird noch etwas heißer.
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5: Hallo Autofahrer, die Staus A1 Münster in Richtung Dortmund. Zwischen dem Kamener Kreuz und dem Kreuz Dortmund-Unna 4 Kilometer stockender Verkehr und A43 Dülmen in Richtung Münster. Zwischen Senden und dem Kreuz Münster Süd 3 Kilometer stockender Verkehr. Ja, und mehr Staus, Blitzer und Störungen im Kreis Coesfeld. Bitte melden. Gerne per WhatsApp als Sprachnachricht oder einfach anrufen unter 0800 2020 620.
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4: Liebe Grüße gehen an dieser Stelle mal raus an alle Ehrenamtlichen im Kreis Coesfeld, die auch bei dieser Hitze arbeiten und trotzdem schaffen. Und es ist ein gutes Beispiel dafür, dass unser Alltag im Prinzip gar nicht funktionieren würde ohne die Ehrenamtlichen. In Herbern zum Beispiel.
6: So sieht's aus. 75 Jahre. feiert der Heimatverein Herbern. Und da sprechen wir gleich drüber mit dem ersten Vorsitzenden Frank Hemmer.
4: Genau, der erzählt uns mal ein bisschen, was die alles geplant haben. Hier ist Ihr Radio Kiepenkerl Morgenteam, Servicemann Carsten Abend, Tiziana Boge
6: und Hanna Stark.
4: Guten Morgen.

0: Gleich 8.08 Uhr bei Radio Kiepenkerl und das heißt, es ist Zeit
1: für die geschenkte Minute. 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
0: Heute für Andreas Neuer aus Lüdinghausen. Andreas, du bist Sänger der Band Die Desperados. Ihr arbeitet gerade an eurem ersten Album und der erste Song ist auch schon produziert, der perfekt, finde ich, in unseren Radio Kiepenkerl Job-Hit passt.
1: Ja, der Song heißt Die Hände und dreht sich um das Handwerk. Andreas, was hat euch zu diesem Song inspiriert?
2: Ja, ich komme ja selber aus dem Handwerk. Ich bin Ofenbauer und sehe halt oder habe es mal gesehen, wie viele Leute eigentlich das Handwerk so nicht mehr anerkannt haben. In anderen Ländern wie in Japan ist das ganz anders. Hm. Und daraus ist eigentlich dieser Songtext entstanden, um zu zeigen, was das Handwerk eigentlich alles macht und wie viele tolle Aufgaben und ja, eigentlich wie es unser Leben beschäftigt.
1: Ja, definitiv. Und das Schöne ist ja auch, der Song ist genauso handgemacht wie das Handwerk an sich. Wir hören mal rein. Nimm deine

0: Wow.
1: Sehr cool.
0: Was jetzt ein cooler Beat. Ja, hat mir gerade so ein bisschen Udo Lindenberg-Vibes gegeben, bisschen, oder?
1: Ja, wie entsteht denn bei euch so ein Song?
2: Das Stück eigentlich ist ein Jam gewesen. Die anderen waren krank. André und ich waren alleine. Der hat ein bisschen Melodie gespielt und ich habe dazu gekrächzt und habe dann eben mal einen Text rausgehauen. Die Idee lag im Übrigen schon keine Ahnung, 3 Jahre auf dem Tisch. Aber ich habe es nie den passenden Weg gefunden. Und jetzt kam die Melodie und habe gesagt, jetzt habe ich was dazu. Ja. Also deswegen, das ist meistens relativ spontan.
0: Ja, und wir finden, der Song spricht für sich. Die Hände von der Band Die Desperados, ein echter Jobhit aus Lüdinghausen.
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0: Entschuldigung. Guten Morgen.

0: 13 Minuten nach 8 ist es. Hier ist Radio Kiepenkerl.
1: Guten Morgen. Kommen Sie gut in den Tag.
0: Genau. Schönen Mittwoch mit uns. Fröhliches Schwitzen, da kommen wir doch gemeinsam gut durch. 23 Grad sind es aktuell schon im Kreis. Puh.

0: Ein Klassiker aus den 80ern. Queen, Radio Gaga hier bei Radio Kiepenkerl um gleich 17 nach 8. Das ist eine ganz entspannte Nummer.
1: Ja,

0: Duo aus Münster, die nennen sich die Plattköppe. Das sind zwei Herren, die machen Rock- und Popmusik, allerdings auf Plattdeutsch. Also wirklich bekannte Hits, Neues, schon ein bisschen was Älteres dabei. Es wird eine fantastische Veranstaltung sein. Das wird am Samstag um 19 Uhr in der Profilschule in Herbern in der Aula beginnen. Mhm. Und da freuen wir uns schon sehr drauf, dann wirklich die Aula voll zu bekommen. Und das ist eine total interessante Mischung, diese Rock- und Pop-Hits halt auf Plattdeutsch zu hören.
1: Also am Samstag ein tolles Konzert. Weiter geht's dann am Sonntag mit den Jubiläumsfeierlichkeiten. Was ist da geplant?
0: Da haben wir von 11 bis 18 Uhr am Jochen-Klepper-Haus in Herbern ein Sommerfest für die ganze Familie. Also da ist Unterhaltung dabei für Groß und Klein. Es wird gebastelt. Wir haben Live-Musik dabei. Die Ukraine-Hilfe engagiert sich sehr und macht da Kaffee und Kuchen und Waffeln. Also da haben wir wirklich ein Rundum-Programm und da freuen wir uns, wenn sehr, sehr viele kommen, auch nicht Heimatvereinmitglieder, sondern wirklich groß und klein, alles sollte mit dabei sein.
2: Ah, Kaffee, Kuchen und Waffeln, das lockt
1: lecker,
2: doch, oder? Frank Hemner, erster Vorsitzender des Heimatvereins Herbern, ganz viel Spaß beim Feiern und auf die nächsten 75 Jahre.
0: Ich weiß nicht, ob ich dann noch mit dabei sein werde. Aber
1: bestimmt.
0: Ich würde mich sehr freuen, wenn der Heimatverein dann nach wie vor noch besteht und so engagierte Mitglieder.
2: Ah, bestimmt.
1: Auf jeden Fall, mit dem Herzen sowieso dabei. Wir wünschen Ihnen alles Gute und die Infos zu den Veranstaltungen, die finden Sie natürlich auch bei uns in der App und im Web. Klicken Sie radiokiepenkerl.de. So, und jetzt Tiziana Boger aus dem Morgenteam. Gibt's deinen Sommerhit, wenn jetzt Sommer wäre.

0: Da würde ich jetzt auch gerne hin, ab ans Meer.
1: Ich glaube, wir alle.
0: 8.22 Uhr, hier ist Radio Kiepenkerl mit ihrem Morgenteam Hanna Stork
1: und Tiziana Boge. Guten Morgen. Ja, nichts ging mehr in der Nacht bei der Deutschen Bahn. Gegen 22:30 Uhr standen die Züge auf einmal still. Es hieß, aller Bahnverkehr abgebrochen, sogar auch der Regionalverkehr. Und davon waren viele, viele Menschen betroffen. Einige sicherlich auch gerade auf dem Rückweg vom Helene Fischer Konzert in Gelsenkirchen zurück in den Kreis.
0: Ja, das ist super ärgerlich. Inzwischen läuft wieder alles ganz normal. Was bei der Bahn eben schon normal heißt.
1: Ja.
0: Mehr zu den Hintergründen dieser bundesweiten Funkstörung bei der Bahn hören Sie gleich um 8:30 Uhr in den Nachrichten mit Sandra Rose.
1: So, gucken wir noch auf die Straßen. A1 Münster Richtung Köln zwischen dem Karmeler Kreuz und Schwerte 4 Kilometer stockend und die 43 Dülmen Richtung Münster. Der alltägliche Stau zwischen Senden und dem Kreuz Münster Süd 1 Kilometer aktuell. Allen unterwegs eine gute Fahrt.
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0: Es ist 8:30. Hier ist Radio Kiekenkerl und Sandra Rose aus der Nachrichtenredaktion hat jetzt alles Wichtige für Sie aus NRW, Deutschland und der Welt. Guten Morgen.
1: Schönen guten Morgen. Züge sind deutschlandweit weiter verspätet oder können ausfallen. Eine Funkstörung hat den Verkehr gegen 22.30 Uhr bundesweit vollständig lahmgelegt, sagt die Bahn. Dann hieß es deutlich nach Mitternacht, die Störung sei deutschlandweit behoben. Bis sich alles normalisiert, dauert es aber weiter. Nicht nur bei der Bahn gibt es Funkstörungen. Störungen im Handynetz kennen wir alle. Der Kreis Coesfeld ruft daher zur Teilnahme an einer bundesweiten Aktion auf. Die Bundesnetzagentur veranstaltet die zweite bundesweite Mobilfunkmesswoche. Mit der kostenfreien App Mobilfunkcheck lässt sich die Netzverfügbarkeit direkt, aber anonym per Smartphone erfassen. Die erhobenen Daten helfen dabei, das Handynetz gezielt weiterzuentwickeln.
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1: Spargelhöfe im Kreis Coesfeld ziehen heute zum traditionellen Spargelsilvester, also am Ende der Saison, Bilanz. Wegen teils langen, kühleren und nassen Phasen fiel die Ernte beim Spargelschloss Sandfort in Finnum und dem Spargelhof Osterschulte in der Dömener Bauerschaft Dahldrup geringer aus als im Vorjahr. Dennoch sprechen beide von einer ganz guten Saison. Die Nachfrage im Hofladen beim Spargelschloss war um etwa 10% besser als im Vorjahr. Auch beim Spargelhof Osterschulte war die Nachfrage da, auch wenn die Spargelpreise wegen gestiegener Lohnkosten auch etwas gestiegen sind. Größte Schwierigkeit fürs Spargelschloss in Finnum, die Erntemenge passte manchmal nicht ganz zum Absatz. Kunden stellten sich darauf ein und kamen extra früher, um noch Spargelstangen zu bekommen. Der Hof Beuse in der Dömener Bauerschaft Welte dagegen spricht von einer guten, konstanten Ernte, die für keine Schwierigkeiten sorgte. Radio Kiepenkelhörer Marvin aus Buldern hat am Morgen ein brennendes Fahrzeug auf der A43 in Richtung Münster gemeldet, zwischen Mahl und Haltern. Mit Behinderung müssen Sie aber nicht mehr rechnen. Die Polizei sagt jetzt auf unsere Nachfrage, ein weißer Kastenwagen qualmte auf dem Seitenstreifen, ist aber inzwischen schon abgeschleppt. Verletzt wurde niemand. Der Kreis Coesfeld stöhnt unter der Hitze. 35 Grad erreichen die Werte in der Spitze. Besonders schlimm ist es für Handwerker und Bauarbeiter. Handwerksbetriebe bieten den Mitarbeitern bei der Hitze kostenlos Wasser an, Sonnencreme und Aftersun, um die gestresste Haut zu beruhigen, sagt Ulrich Müller von der Kreishandwerkerschaft.
3: Wir würden ja auch gerne, beziehungsweise die Handwerker würden ja auch gerne früher morgens anfangen, also vor 7 Uhr. Das dürfen sie aber vom Arbeitszeitgesetz leider im Moment nicht. Wir haben das auch schon mal mit der Politik besprochen, dass es gerade bei solchen extremen Temperaturen wichtig wäre, das zu tun.
1: Ist es gar nicht möglich zu arbeiten, werden Ausfallzeiten durch das Extremwettergeld abgedeckt. Das hatte die Kreishandwerkerschaft in den Dürrejahren vor der Pandemie initiiert. Früher gab es nur Schlechtwettergeld, das Ausfallzeiten im Winter abgedeckt hat. Die heißen Temperaturen aktuell bereiten auch Bäumen, Wiesen und anderen Pflanzen Stress. Städte und Gemeinden im Kreis Coesfeld organisieren das Wässern öffentlicher Bäume und Beete je nach Bedarf, zeigt eine Radio Kiepenkerl-Umfrage. In Dülmen ist der Baubetriebshof mit mehreren Fahrzeugen mit großen Wassertanks und Gießeinrichtungen im Stadtgebiet unterwegs. In Nordkirchen kommen die Geräte noch nicht zum Einsatz. Die Gemeinde sagt, es sei noch genug Grundwasser von letzten Regenfällen im Boden. Außerdem sind einige Bäume durch einen Kalkanstrich der Rinde zumindest etwas geschützt. Wirkt ein bisschen wie Sonnencreme. In Nottuln füllen Mitarbeiter des Baubetriebshofs regelmäßig und bei Bedarf täglich installierte Wassersäcke nach. Eine vollständige Versorgung aller Gemeindeflächen sei aber nicht zu gewährleisten. Zum Beispiel Wiesen, die Trockenheit auch ohne Bewässern überstehen, wässert die Gemeinde nicht. 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
0: Dankeschön, Sandra. Wir schauen auf das Radio Kiepenkerl-Wetter für den Kreis Coesfeld mit Servicemann Carsten Abend. Und Gießen ist heute definitiv angesagt und ganz viel trinken.
4: Genau, wir können uns auch begießen, denn es wird auch sehr heiß. 35 Grad sind drin und wir sind jetzt schon bei 24 Grad, zum Beispiel in Olfen und Rohrup. Dazu gibt es viel Sonnenschein, kaum Wolken und so bleibt es heute trocken. Der Wettertrend, morgen und am Freitag geht es trocken und meist sonnig weiter und es wird am Freitag noch heißer.
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4: Hallo Autofahrer, die Staus A1 Münster in Richtung Dortmund. Zwischen Kamen Zentrum und dem Kreuz Dortmund und A4 Kilometer stockender Verkehr. Und A43 Dülmen in Richtung Münster. Zwischen Senden und dem Kreuz Münster Süd 2 Kilometer stockender Verkehr. Ja, und Staus und Blitzer, die melden Sie uns kostenlos unter 0800 2020 620.
0: So, auf geht's in diesen heißen Mittwoch, schaffen wir zusammen. Ihr Morgenteam ist da, Tiziana Boge, Carsten Abend
5: und Hanna Stock.
0: Guten Morgen.
4: Morgen.

0: Es ist Mittwoch, die Hälfte der Woche haben wir also schon geschafft. 8.38 Uhr hier bei Radio Kiepenkerl.
1: Guten Morgen. Ah, der Arzt, der hat's gut. Der wandert gerade durch Südtirol, kriegt aber trotzdem mit, was die prominenten Kolleginnen und Kollegen hier in Deutschland so verzapfen.
0: Und das lässt er natürlich nicht unkommentiert.
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3: Ja, nee, ist klar. Habt ihr es gelesen? Sarah Kern startet bei Erotikplattform OnlyFans einen Neuanfang. Sie sagt ja, auch mit 57 ist mein Körper noch ein Ferrari. Das nenne ich mal selbstbewusst, oder? Okay, dann würde ich aber vielleicht das auch erstmal bei mobile.de versuchen und nicht bei OnlyFans. So nach dem Motto, guter Gebrauchter mit wenig Laufleistung. Nicht ganz günstig im Unterhalt, Werkstatt gepflegt, keine Unfallschäden, keine versteckte Mängel. Ein echter Klassiker für Liebhaber. OnlyFans, ja nee, ist klar. Das machst du, wenn du schon alles andere durch hast. Ne? RTL-Dschungel, zweimal Playboy, Sommerhaus der Stars, QVC. Dann ist OnlyFans die letzte Station vor richtiger Arbeit. Aber komm, wenn man es kann, so optisch, hä? Warum nicht? Ich verdiene da ja auch im Monat fünfstellig. Einfach so nebenbei. Warum? Weil ich auch nackt höllisch gut aussehe. Und der Sarah traue ich das auch zu. Also, wenn sie bei mir ein Abo abschließt, dann schließe ich auch bei ihr eins ab. Quasi Follow für Follow. Oder wie du dir, so ich mir.
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0: auch so eine Powerfrau, Dua Lipa. Und hier sind ihre zwei Powerfrauen von Radio Kiepenkerl am Start. Ihr Morgenteam, Tiziana Boge
1: und Hannah Storck, guten Morgen. 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
1: Hat Karin Fritz aus Dülmen schon gemacht. Und Hannah, du kannst jetzt die gute Nachricht überbringen.
2: Och, das ist aber lieb, weil meine Enkelin sich freuen.
0: Ja, schön, wir laden Sie ein.
2: Sehr nett.
0: Mit Popcorn, mit Getränken, mit allem drum und dran.
2: Wunderbar.
0: Sie haben ja gerade schon gesagt, Ihre Enkel werden sich freuen. Sie haben zwei Enkeltöchter.
2: Jawohl, richtig. Eine ist 9 und eine ist 5.
0: Ah, 9 und 5, wie schön. Machen Sie ganz viel mit denen?
2: Dreimal in der Woche sind wir vollständig für die da, weil beide Eltern berufstätig sind im medizinischen Bereich. Und ja, und ansonsten auch sehr, sehr viel.
0: Oh, wie schön. Da haben Sie ein richtig gutes Verhältnis.
2: Aber super.
0: Oh, wie schön. Sind Sie so eine Oma, wie man sich das so vorstellt im Bilderbuch, die ihre Enkel verwöhnt? Oder sind Sie dann doch auch mehr der Mama-Ersatz, der auch mal streng ist zwischendurch?
2: Nein.
0: Oder eine gute Mischung?
2: Nein, auf keinen Fall. Nein, ja gut, Mischung passt vielleicht, aber man will auch gar nicht Mama- oder Papa-Ersatz sein, sondern wir wollen ergänzen und Großeltern, denke ich, wir müssen nicht erziehen, die dürfen auch verwöhnen.
0: Auf jeden Fall, Sie haben Ihre Arbeit ja schon gemacht, ne? Jetzt dürfen Sie auch Papa verwöhnen, genau.
2: Richtig,
0: sehr schön.
2: Genau.
0: Es geht ja in so einen Minion-Film, Ich einfach unverbesserlich, mit den Minions. Kennen Sie die schon, die Serie, also die Reihe?
2: Nein. Ich habe Emilia der Großen letztens, hatte sie ein Buch hier, da waren die Minions drin. Ich glaube, das liegt hier noch. Da hat sie mir ganz viel von vorgelesen.
0: Das heißt, ich höre schon durch, Sie sind wahrscheinlich gespannter als Ihre Enkeltöchter.
2: Unter Umständen ja. Die kleinere vielleicht doch mehr. Ja, richtig.
0: Dann sage ich jetzt einfach noch viel Spaß im Kino.
2: Danke und Ihnen eine schöne Zeit, ja?
0: Dankeschön, ebenso. Alles Gute, Karin.
2: Bitte. Tschüss.
0: Ciao.
2: Tschüss.
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0: Viertel vor 9 ist es jetzt. Guten Morgen.

0: Eminem da jetzt gerade eben geschnarcht in dem Lied?
1: Ja.
0: Ich hatte gerade auch an so einem Schweinegrunzen gedacht.
1: Ja,
0: ja, kann ja gut sein. Eminem mit Houdini im besten Musikmix für den Kreis Coesfeld. Jetzt aus den 80ern.
1: Easy Lover von Phil Collins und Philip Bailey.
0: Wir hören jetzt mal ganz genau hin. Vielleicht schnarcht oder grunzt er ja auch. 11 Minuten noch, dann ist es 9. Hier ist Radio Kiekenkerk. Guten Morgen.
1: Guten Morgen.

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1: Mit Thorsten Adolfs. Guten Morgen. Wie steht es um die Sicherheit von Lebensmitteln? Eigentlich sollen die Produkte regelmäßig untersucht werden. Ein neuer Bericht von Foodwatch zeigt jetzt aber, dass viele Kontrollbehörden bei uns am Limit arbeiten und ihre Pflichttermine nicht schaffen. Christian Böde aus dem News-Team mit den Einzelheiten.
2: Es sieht nicht besonders rosig aus, sagt Foodwatch. Im Schnitt würden es die Behörden nicht schaffen, alle vorgeschriebenen Routinechecks einzuhalten. Mehr als jede vierte Pflichtkontrolle falle komplett aus. Von den Ämtern, die untersucht wurden, schafft es die große Mehrheit von 85% nicht. Ihr Kontroll soll zu erfüllen, Betriebe wie Bäckereien oder große Molkereien regelmäßig zu überprüfen. Es gebe zwar regionale Unterschiede und einige Ämter würden sogar mehr als nötig leisten, heißt es. Flächendeckend sei das System aktuell aber überlastet. Die Foodwatch-Experten fordern bei dem Thema mehr Transparenz und schauen dabei neidisch auf unsere Nachbarn in Dänemark. Dort gibt es das sogenannte Smiley-System. Jedes Restaurant, jeder Laden muss das Ergebnis der letzten Kontrolle gut sichtbar aushängen und das Ganze ist auch online abrufbar. Laut Foodwatch hat das zwei Vorteile. Die Kunden wissen sofort, woran sie sind und die Betriebe halten sich freiwillig besser an die Regeln, weil sie nicht mit einem schlechten Smiley an der Tür dastehen wollen. Die Zahl der Beanstandungen in Dänemark ging laut Foodwatch deutlich zurück und das habe am Ende auch die Behörden entlastet, heißt es.
1: Und jetzt weitere Meldungen im Überblick. NRW-Verkehrsminister Krischer ärgert sich über das Notfallmanagement der Deutschen Bahn. Es könne nicht sein, dass wegen des Ausfalls eines Systems zehntausende Menschen die Nacht in Zügen und Bahnhöfen verbringen müssten, sagte er. Das sei ein neuer Tiefpunkt bei der ohnehin schwachen Betriebsqualität. Es gibt Probleme am Airbus A380. Weil Risse in Teilen der Tragflächen gefunden wurden, müssen 16 Maschinen überprüft werden. Das hat die Europäische Luftfahrtbehörde den betroffenen Airlines Emirates und Qantas mitgeteilt. Airbus hatte den Bau des Riesenfliegers vor 5 Jahren eingestellt, weil es zu wenige Bestellungen gab. Am Landgericht Zweibrücken beginnt der Prozess um den tödlichen Angriff auf einen Zugbegleiter in Rheinland-Pfalz. Angeklagt ist ein damals 26-Jähriger. Er soll den Zugbegleiter bei einer Kontrolle so heftig gegen den Kopf geschlagen haben, dass dieser später im Krankenhaus starb. Die Tat hatte damals eine Debatte über die Sicherheit ausgelöst. Bei der Fußball-WM will Mitfavorit Brasilien heute Abend gegen Schottland den Gruppensieg holen. Die Brasilianer können zum ersten Mal im Turnier auf Offensivspieler Neymar zurückgreifen. Das hat Trainer Ancelotti bestätigt. Die Partie findet um 0 Uhr in Miami statt. Parallel spielen in der Gruppe C Marokko und Haiti gegeneinander. Außerdem trifft die Schweiz um 21 Uhr auf Gastgeber Kanada und kann ebenfalls mit einem Sieg noch als Erster in die K.O.-Runde einziehen. In der Nacht gibt es dann noch die Partien Bosnien gegen Katar, Tschechien gegen Mexiko und Südafrika gegen Schweden. Das waren die Nachrichten mit Thorsten Adolfs.
3: Dankeschön. Kurz nach 9 ist es und wir schauen auf das Wetter mit Radio Kiepenkerl-Servicemann Carsten Abend. Die Temperaturen, die gehen ordentlich rauf.
4: Ja, die Temperaturen steigen heute schnell an. Aktuell sind wir schon bei 26 Grad, zum Beispiel in Appelhülsen und Südkirchen. Und 35 Grad sind heute möglich. Dazu jede Menge Sonnenschein, Wolken stören kaum mal und es bleibt heute trocken. Der Wettertrend, morgen und am Freitag geht es trocken mit viel Sonnenschein weiter und es bleibt sehr heiß.
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3: Der Blick auf die Straßen für Sie, alles frei, allen unterwegs eine gute Fahrt. Und selbst bei der Bahn pendelt es sich so langsam wieder ein. Die Züge fahren, so wie es im Rahmen ist, normal nach der technischen Funkstörung in der Nacht. 0800 20 20 620 ist Ihre kostenlose Nummer zu uns, um Staus, Störungen und Blitzer durchzugeben. Danke.
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3: Was für ein heißer Mittwoch im Kreis Großfeld. Wir schwitzen gemeinsam und so richtig ins Schwitzen bringen wir Sie mit dem besten Musikmix für den Kreis Großfeld. Gleich was Schönes aus den 80ern. Chair, if I could turn back time. Das wäre schön, wenn wir heute die Temperaturen auch zurückdrehen könnten.
5: Oh ja, da gebe ich dir komplett recht. Vorher gibt es jetzt das Beste von heute. Michael Schulte, 5 AM. Damit starten wir rein in diesen Mittwochvormittag.
3: Hier ist Ihr Radio Kiepenkerl. Morgenteam Tiziana Boge
5: und Hanna Stork. Guten Morgen.

0: Es ist heiß. Sau heiß. Da kommt jeden Tag die Frage, Mama, können wir jetzt Planschbecken? Ich kann es Ihnen nicht verübeln. Letztens bei einer Freundin folgende Situation. Das eine Kind wollte ins Wasser, aber keine Badeklamotten anziehen. Dann landete Kreide im Becken. Bisschen Farbe reinbringen. Der Gartenschlauch wurde auch ständig an- und ausgestellt. Es spritzte in alle Richtungen. Ja, auch an die Fenster. Ist immer richtig schön entspannt, so eine Planschaktion. Da bist du nur am Rennen. Gartenschlauch ausrollen, Wassermarsch, Planschbecken nachpumpen, Eis. Ja, die Kinder möchten Eis und natürlich gut eincremen. Ach, ja, das Besuchskind braucht noch Badesachen und Handtücher. Handtücher in Massen, jeden Tag. Dann die Idee mit dem Rasensprenger. Unter das Trampolin. Ich fänd's auch geil, aber mein Beckenboden. Naja, und dann wird gejauchzt vor Freude und geschrien und gequiekt. Und Bärbel und Walter, das Rentnerpaar von nebenan, die freuen sich nicht. Und wenn sie dann zwischendurch rein wollen, triefend nass, bitte erst abtrocknen, auch die Füße. 5 Minuten später siehst du die Tropfspur auf dem Holzboden. Abends müssen alle Kinder dann duschen. Sie kleben, sind paniert, schmierig. Da sehe ich, wie der Dreck hineinrinnt in den Abfluss. In meinem Kopf blinkt auf, ah, muss ja auch noch gießen. Dafür nehme ich das Wasser aus dem Planschbecken. Weniger Wasserverschwendung, laufe ich ja auch nur 17 Mal. Und in Gedanken bin ich schon bei morgen. 39 Grad. Lasset die Spiele beginnen. Kinder, irgendwas ist immer.
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0: Wir schauen für Sie auf die Uhr. Hier ist Radio Kiepenkerl. Es ist 9:30.
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2: Mit Sandra Rose. Schönen guten Morgen. Mit dem Spargelsilvester endet heute die Spargelsaison offiziell. Spargelhöfe im Kreis Coesfeld ziehen Bilanz. Die Nachfrage beim Hof Beuse in der Dömener Bauschaft Welte war gut und vergleichbar mit dem Vorjahr. Der Spargelhof Austerschulte in der Dömener Bauschaft Dahldrup spricht insgesamt von einer normalen guten Saison. Auch wenn die Ernte vielleicht etwas schwächer ausfiel als noch im Vorjahr. Auch beim Spargelschloss Sandfort in Finnum konnte wegen längeren, kühleren und teils nassen Wetterlagen nur unterdurchschnittlich geerntet werden. Dafür hatte der Spargel, der geerntet werden konnte, eine gute Qualität. Die alten Sorten sind sehr resistent und machen so ein Wetter dann doch ganz gut mit. Der Hofladenverkauf beim Spargelschloss Sandfort endet auch nicht traditionell mit dem Spargel-Silvester heute, sondern erst Samstag. Bis zu 35 Grad sind heute noch drin, sagt Radio Kiepenkerl-Servicemann Carsten Abend. Handwerksbetriebe reagieren bei dem extremen Wetter und versuchen, ihren Mitarbeitern Abhilfe zu verschaffen, sagt Ulrich Müller von der Kreishandwerkerschaft. Sie lassen es ruhiger angehen.
3: Ansonsten wird den meisten Mitarbeitern, das, was wir so überblickt haben, kostenlos Wasser zur Verfügung gestellt. Es wird gerade auch bei Draußenarbeiten Sonnencreme verteilt. Es wird auch aktiv darauf geachtet, dass ein Hut aufgesetzt wird an der Stelle. Das sind solche Maßnahmen, die immer wieder erfolgen. Es wird mit Sicherheit auch das ein oder andere Mal ein bisschen mehr Pause gemacht, wenn gerade vielleicht mal schwere Arbeiten anfallen, dass man dann noch früher wieder in die Pause geht.
2: Ein früherer Start der Arbeit vor 7 Uhr ist für die Handwerker nicht möglich. Das verbietet das Arbeitszeitgesetz. Die Kreishandwerkerschaft hat bereits an die Politik appelliert, das zu ändern. Denn extremes Wetter gibt es durch den Klimawandel künftig öfter. Nicht nur Handwerkern und Bauarbeitern macht die Hitze zu schaffen, auch den Wiesen, Pflanzen und Bäumen. Städte und Gemeinden im Kreis Coesfeld organisieren das Wässern öffentlicher Bäume und Beete je nach Bedarf, zeigt eine Radio Kiepenkerl-Umfrage. In Dülmen, Nottuln und Havixbeck versorgen Mitarbeiter vor allem Jungbäume und Nachpflanzungen. Nottuln füllt installierte Wassersäcke regelmäßig auf. In Coesfeld starten Mitarbeiter des Baubetriebshofs nach Möglichkeit eine Stunde früher, um der großen Hitze zu entgehen. Die Bewässerung des Schlossparks dagegen läuft über eine Bewässerungsanlage mit Sensoren automatisch. Nordkirchen wässert aktuell noch nicht. Nach Einschätzung der Gemeinde ist noch genug Grundwasser verfügbar. Auch Senden wässert derzeit noch nicht, beobachtet die Lage aber weiter. 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
0: Dankeschön, Sandra. Rüber zu Servicemann Carsten Abend in die Wetterredaktion hier bei Radio Kiepenkerl. Das wird heute eigentlich ein ganz schöner Tag, ne?
4: Ja, Wolken stören heute kaum mal. Meist scheint die Sonne, es bleibt trocken und die Temperaturen kommen bis auf 35 Grad. Und aktuell sind wir schon bei 27 Grad, zum Beispiel in Dahlfeld und Buldern. Der Wettertrend, morgen und am Freitag bleibt es sehr heiß. Dazu gibt es viel Sonnenschein und Regen fällt nicht.
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0: Also wir drücken einfach nur die Daumen, dass heute Ihre Klimaanlage im Auto funktioniert. Ansonsten läuft es auf den Straßen im Kreis Coesfeld, bei der Bahn auch wieder. Sie haben es gerade gehört. Von daher gute und sichere Fahrt. Wenn Sie noch Staustörungen oder Probleme sehen, gerne melden 0800 20 20 620 oder Sie schicken eine WhatsApp.
5: Hanna, du hattest ja schon den richtigen Riecher. Das muss ich jetzt wirklich sagen.
0: Ja, stimmt. Ich war gestern bei Hamburg und habe eine Freundin besucht und wollte eigentlich mit dem Zug fahren, ja. Hab dann aber gedacht, nachher funktioniert die Klimaanlage nicht oder ich stecke irgendwo fest, ja. Und ich habe ja auch Frühschicht und so. Deswegen bin ich dann doch mit dem Auto gefahren.
5: Eine weise Entscheidung.
0: Ja, Gott sei Dank, denn sonst wäre ich wahrscheinlich irgendwo durch diese Funkstörung mit der Bahn stecken geblieben. Und das Schöne ist, ich bin dann auf der A1, ja, bei Tecklenburg muss das irgendwie gewesen sein, bin ich dann so über den Berg gefahren und konnte auf das Münsterland blicken.
5: Wunderschön.
0: Und in der Ferne sah ich tatsächlich die Baumberge. Also das müssen sie gewesen sein. Das sah so schön aus.
5: Und dann es noch war ein Sonnenuntergang, ganz romantisch.
0: Ja, also es war wirklich schön und ich dachte nur so, wie schön, in die Heimat zurückzukommen.
5: Oh, das klingt so toll. Das Bild stelle ich mir jetzt einfach mal vor und nehme teil an deinem schönen Erlebnis.
0: Mit diesem Bild geht's in diesen heißen, aber trotzdem sonnig schönen Mittwoch. Wir sind bei Ihnen. Ihr Morgenteam Tiziana Boge
5: und Hanna Stork.
0: Guten Morgen.

0: Ach, so schön aus den 80ern. The time of my life. Bill Medley. Da denken wir doch alle an die Hebefigur.
1: Genau. Und Hannah, ich würde sagen, wir probieren das gleich einfach mal aus.
0: Meinst du?
1: Du rennst auf mich zu und dann machen wir, dann hebe ich dich hoch.
2: Ich möchte jetzt kein Kino im Kopf. Ich glaube, so wie wir schwitzen, wird das eine glitschige Angelegenheit.
1: Das könnte
2: ich lande auf dem Boden. Also aus dem Film Dirty Dancing, Sie kennen ihn. Wunderschöne Nummer auf jeden Fall. Und das im besten Musikmix für den Kreis Großfeld.
1: Hier geht's jetzt weiter mit dem Besten von heute, Mr. Know-It-All von Teddy Swims.
2: Den können wir nicht heben.
1: Nein.
2: Schönen Mittwoch mit Radio Kiekenkerl.

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1: Mit Nico Hartmann. Obwohl seine Mannschaft England ein 0:0 abgetrotzt hatte, übte Ghanas Trainer Carlos Queiroz nach der Partie gegen die Briten scharfe Kritik am Videoassistenten. Haben wir den Videobeweis überhaupt noch? Fluchte der 73 Jahre alte Portugiese nach der Partie. England-Verteidiger Ezri Konsas hatte in der 80. Minute den zum Tor eilenden Prince Adu energisch vom Schuss abgehalten. Der VAR griff nicht ein. Für den Coach hätte es in der strittigen Szene Elfmeter und eine rote Karte geben müssen.
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2: Mit Thorsten Adolfs. Guten Tag. NRW-Verkehrsminister Krischer ist sauer auf die Deutsche Bahn. Grund ist der zweistündige Shutdown des kompletten Bahnverkehrs gestern Abend. Noch bis in den Morgen gab es deshalb Teilausfälle und Verspätungen, auch bei uns in NRW. Mittlerweile hat sich der Schienenverkehr aber wieder fast normalisiert. Christian Böder aus dem News-Team. Krischer findet harte Worte gegen die Bahn.
3: Er sprach von einem, Zitat, neuen Tiefpunkt bei einer ohnehin schwachen Betriebsqualität. Die Störung mache ihn fassungslos. Das sagte Krischer der Deutschen Presseagentur. Seines Wissens nach habe es etwas Vergleichbares noch nicht gegeben. Krischer erwartet nun vom Bahnunternehmen eine lückenlose und transparente Aufklärung der Störung. Es könne nicht sein, dass zehntausende Menschen die Nacht in Zügen und in Bahnhöfen verbringen müssen, weil ein System ausgefallen sei. Krischer ist auch wenig begeistert davon, wie die Bahn den Störfall gemanagt hat. Unser Landesverkehrsminister ist nicht allein mit seiner Kritik. Auch Bundesverkehrsminister Schnieder, der Fahrgastverband Pro Bahn und der Verband der privaten Güterbahnen fordern eine Aufarbeitung des Vorfalls.
2: Der war ja durch einen Defekt im Funknetz der Bahn ausgelöst worden.
3: Genau, die Bahn verwendet das digitale Mobilfunksystem GSMR, mit dem praktisch die gesamte innerbetriebliche Kommunikation abgewickelt wird und die unter anderem die Möglichkeit gibt, gezielt zu Fahrdienstleistern Kontakt aufzunehmen. Dieses System war gestört. Nach Medienberichten soll ein fehlerhaftes Update die Ursache dafür gewesen sein, wohl aber nicht Sabotage. Die Bahn hat bisher noch keine konkreten Angaben zur Ursache der Störung gemacht, nur dass sie in der Nacht identifiziert und rasch behoben werden konnte.
2: Danke, Christian. Und jetzt weitere Meldungen in der Zusammenfassung. Nach Ansicht von US-Präsident Trump sind die Spritpreise nach der vorläufigen Einigung mit dem Iran noch nicht stark genug gefallen. Die Kunden würden an den Tankstellen ausgenommen, sagte er. Der von den USA und Israel begonnene Krieg und die daraus resultierende Sperrung der Straße von Hormus für den Schiffsverkehr hatten die Ölpreise in die Höhe schießen lassen. Gut jeder fünfte Bundesbürger lebt allein. Das hat das Statistische Bundesamt ermittelt. Insgesamt sind es etwa 17,3 Millionen Menschen. Besonders hoch ist der Anteil in der Altersgruppe der über 65-Jährigen und in der Gruppe der 25- bis 34-Jährigen. Von ihnen lebt ungefähr jeder Dritte ohne Partner. NRW steuert auf einen Juni-Hitzerekord zu. Der bisherige Rekord wurde 2020 gemessen. Damals lag die Temperatur bei 38,3 Grad. Am Freitag soll es entlang des Rheins bis auf 40 Grad raufgehen. Auch die nächsten Nächte werden sehr warm. In den Innenstädten geht es kaum unter die 25-Grad-Marke. Ein neues Online-Portal macht den Kontakt zu Bundestagsabgeordneten jetzt richtig leicht. Es heißt Brief nach Berlin und ist kostenlos. Die Idee dahinter, viele Leute trauen sich nicht, Politiker anzuschreiben, weil sie nicht wissen, wie sie ihr Anliegen formulieren sollen. Und genau da hilft jetzt künstliche Intelligenz. Man schildert das Problem einfach in einem Textfeld oder spricht eine Nachricht ein und das Tool erstellt schnell einen fertigen Entwurf. Außerdem sucht das Portal automatisch die passenden Kontaktdaten des zuständigen Abgeordneten. Der Entwickler hat auch an die Sicherheit gedacht. Man muss keinen Account erstellen und es werden auch keine privaten Daten gespeichert. Soweit die Meldungen mit Thorsten Adolfs.
4: Das Wetter. Heute bekommen wir wieder einen sehr sonnigen und sehr warmen Tag. Die Sonne scheint durch und heizt NRW auf bis zu 38 Grad. Die kommende Nacht wird dann wieder tropisch und sogar mit 24 Grad noch wärmer als die letzte Nacht. Morgen kratzen wir dann schon an der 40-Grad-Marke mit 39 Grad, bis wir sie dann Freitag wirklich erreichen.
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4: Und das sind die längsten Staus. Alles ab 13 Minuten Zeitverlust. A1 Dortmund-Köln zwischen Burscheid und Köln-Mihl 6 Kilometer 13 Minuten. A1 Köln-Euskirchen zwischen Hürth und Kreuz-Bliesheim 5 Kilometer 17 Minuten on top. Die A3 Oberhausen-Frankfurt zwischen Dreieck-Langenfeld und Dreieck-Köln-Heumar 12 Kilometer. Hier müsst ihr 16 Minuten einplanen. Auf der A4 Olpe-Aachen zwischen Bergisch-Gladbach-Refrath und Köln-Eiffeltor 14 Kilometer aktuell dort. Da steht ihr 47 Minuten drin. Die A40 Essen-Dortmund zwischen Bochum-Werne und Bochum-Klei 3 Kilometer 13 Minuten. Und die A61 München-Gladbach-Koblenz zwischen Erftstadt und Weilerswist 2 Kilometer 15 Minuten on top. Euch eine gute Fahrt mit uns. Wir sind bei euch.
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4: Hallo, und ich kann euch gedanklich, wenn ihr wollt, so an die Atlantikküste Frankreichs beamen. Ich meine, Wetter dafür haben wir da, jetzt wollen wir noch was Französisches. Liefer ich auch. Haben wir die Stimmung perfekt. France Gall, Ella Ella, Hit aus den 80ern. Jetzt hier bei mir. Ich bin Kevin Zimmer, wünsche euch einen schönen heißen Mittwoch.
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0: alle lesen sie. Heute vor 74 Jahren ist die erste Bild-Zeitung rausgekommen. Die erste gab es sogar kostenlos. Ich sag mal so, mehr wert ist sie bis heute auch nicht.
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2: Die Bild-Zeitung ist wie Billigfleisch. Keiner will's kaufen und irgendwie sind die Regale doch immer ganz schön leer. Aber hey, ich will nichts Falsches sagen, mit der Bild, da legst du dich nicht an. Die sind ja besser organisiert als der BND. Ja, die haben über uns alle Infos, die sonst gar keiner mitkriegen soll. Du hast eine Affäre mit dem Bruder deiner Frau? Das wissen die. Der Hamster deiner Kinder, der ist gar nicht 18 Jahre alt, sondern einfach nur Hamster Nummer 9? Das wissen die. Du hast letztens Pappe in die Restmülltonne vom Nachbarn entsorgt? Das weiß sogar dein Nachbar, Alter. Klar, die Bild kann aber auch ein Karrieresprungbrett sein. In der Wissenschaft nennt man das den Pocher-Effekt. Aber ich will gegen dieses Schmierblatt gar nichts sagen. Wirklich, ich will den Mist ja nicht bewerten. Und ich sag auch bestimmt nicht, dass da nur Müll drin steht. Nein, wäre ja auch heuchlerisch. Ich hole mir ja selbstständig die Bild. Ja. Denn mit nichts kriegst du nasse Schuhe besser trocken als mit Zeitungspapier. Wusstet ihr eigentlich, dass es Oktopusarten gibt, bei denen die Weibchen die Männchen nach der Paarung essen? Also hütet euch vor Frauen mit 8 Armen. Und immer dran denken, wenn ich fragt, bleibt Bild.
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1: Um 10.30 Uhr mit Sandra Rose. Schönen guten Tag. Jetzt am Vormittag startet in Freiburg der Deutsche Bauerntag. Michael Uckelmann aus Hiddingsel vom Landwirtschaftlichen Kreisverband ist mit 30 Landwirten aus der Region dabei. Die Bauern wollen über aktuelle Probleme und künftige Herausforderungen diskutieren. Ein großes Thema ist der Bürokratieabbau. Der Berg wird nicht kleiner, sagt Michael Uckelmann.
2: Ein nächstes Thema ist die Wirtschaftlichkeit auf unseren Betrieben. Unsere Kosten sind massiv gestiegen, können das aber durch unsere Erzeugnisse nicht wieder einspielen, sei es im tierischen Bereich Fleisch und Milch. Aber auch Getreide, die Preise sind nicht so, dass wir dort wirtschaftlich arbeiten können.
1: Außerdem geht es um die Düngeverordnung. Der Deutsche Bauerntag geht bis morgen. Spargelhöfe im Kreis Coesfeld ziehen heute zum traditionellen Spargelsilvester, also dem Ende der Saison, Bilanz. Wegen teils langen, kühleren und nassen Phasen fiel die Ernte beim Spargelschloss Sandfort in Finnum und dem Spargelhof Austerschulte in der Dömener Bauerschaft Dahldrupp geringer aus als im Vorjahr. Dennoch sprechen beide von einer ganz guten Saison. Die Nachfrage im Hofladen beim Spargelschloss war um etwa 10% besser als im Vorjahr. Anders beim Gut Forstmannshof in Lüdinghausen. Die Nachfrage blieb leicht hinter den Erwartungen und schwierig war schwankend. Zum Wochenende habe der Hof sehr viel Spargel verkauft, am Wochenanfang kaum. Der Hof Beuse in der Dömener Bauerschaft Welte dagegen spricht von einer guten, konstanten Saison, die für keine Schwierigkeiten sorgte. Jetzt zur Urlaubssaison gibt die Krankenkasse AOK im Kreis Coesfeld Tipps für die Reiseapotheke. Sie rät rechtzeitig, eine Checkliste zu erstellen und Medikamente in ausreichender Menge mitzunehmen. Die Reiseapotheke soll zum Urlaubsziel, zur An- und Abreise und zum persönlichen Gesundheitszustand passen. Wichtig sind auch passende Lagerung, der Blick aufs Verfallsdatum und Infos zu empfohlenen Reiseimpfungen. Alles lesen Sie in Ruhe in der App und im Web nach. Klicken Sie radiokiepenkerl.de. 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Das Wetter für den Kreis, viel Sonne, wenig schattenspendende Wolken, trocken und heiß bei bis zu 35 Grad von Goxel über Senden bis nach Südkirchen. Der Wettertrend, morgen geht's nochmal genauso sommerlich heiß weiter.
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1: Hallo Autofahrer, Sie haben freie Fahrt, aber hallo Bahnfahrer, die bundesweite Funkstörung im Zugverkehr ist zwar behoben, Züge im und um den Kreis Coesfeld können aber weiter verspätet sein oder ausfallen. Bis sich alles wieder normalisiert hat, kann es noch dauern. Und die neuesten Blitzer nur auf Radio Kiepenkerl. Da hat sich Anja aus Coesfeld via WhatsApp bei uns gemeldet. Hi.
3: Hallo Radio Kiepenkerl-Team und alle Autofahrer in Holtwick am Norma-Parkplatz bzw. auf Höhe der Norma steht die Polizei und macht Geschwindigkeitsmessung in Richtung Coesfeld. Weiterhin gute Fahrt.
1: Danke fürs Melden, Anja. Machen Sie es genauso. Starrsteuerung Blitzer, melden Sie uns kostenlos. 0800 20 20 620 oder über WhatsApp.
4: Hallo, ich bin Kevin Zimmer. Schön, dass ihr da seid an diesem Mittwoch. Jetzt die Frau, die dieses Jahr 40 Jahre alt geworden ist. Und ich kann aus eigener Erfahrung sagen, hey, ist gar nicht so schlimm. Also, entspann dich, Lady Gaga. Wir sprechen uns wieder, wenn wir 50 werden. Mal gucken, wie wir es dann überstehen. Hier ist sie mit The Dead Dance.

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0: Alex Warren und Ordinary. Die Bahn will ja die Verspätungsquote deutlich senken. Ich sag mal so, der Abend gestern hat Ihnen die Statistik ordentlich versaut. Verspätungsquote 100%. Das gab es wegen der bundesweiten Störung im digitalen Bahnfunknetz. Ging nämlich dann irgendwie auf der Schiene gar nichts mehr. Wir haben euch heute Morgen natürlich schon informiert. Züge standen still, Reisende saßen fest und an fast allen Bahnhöfen, auch hier bei uns in NRW, ging gar nichts mehr. Kollege Leo Arrighi, Auslöser war ja eben, wie gerade gesagt, diese Störung im digitalen Bahnfunk. Haben die keine Handys oder was ist denn da los?
1: Ja, ich weiß es auch nicht, ehrlicherweise, aber das wird noch gebraucht. Das ist das System, über das Lokführer und Fahrdienstleiter so miteinander kommunizieren. Und wenn das nicht besteht, dann geht bei der Bahn aus Sicherheitsgründen überhaupt gar nichts. Deshalb wurden gestern Abend so circa gegen 10:30 bundesweit Züge gestoppt oder an Bahnhöfen zurückgehalten. Nicht nur auf einer einzelnen Strecke, sondern wirklich deutschlandweit. Für viele Reisenden hieß das dann warten, umplanen, nach Alternativen suchen. Ja, und das war offenbar ziemlich schwierig.
2: Die Hotels sind total überlaufen, kosten teilweise 300 Euro die Nacht. Und Mietwagen ist auch schlecht.
3: Naja, ich sitze hier seit 3 Stunden. Information kriegt man so gut wie gar keine. Und jetzt jeder Zug, der da angezeigt wird, wird wieder gecancelt.
0: Es könnte natürlich auch eine Umfrage wie an jedem ganz normalen Tag bei der Bahn sein, aber es war natürlich total dramatisch. Inzwischen fahren die Züge wieder, aber ausgestanden ist das Ganze wahrscheinlich, vermuten wir noch nicht, oder?
1: Ja, nee, so ein kompletter Stillstand zieht natürlich Folgen nach sich. Züge stehen nicht da, wo sie eigentlich gebraucht werden. Anschlüsse sind weg und auch ein großes Thema Dienstpläne. Die müssen eventuell angepasst werden, wenn Mitarbeiterinnen und Mitarbeiter durch die Störungen jetzt in der Nacht deutlich länger im Einsatz waren oder Überstunden gemacht haben. Können sie heute Abend dann möglicherweise nicht einfach wieder regulär eingesetzt werden. Da müssen ja Ruhezeiten eingehalten werden. Heißt, ja, auch wenn die technischen Störungen behoben sind, kann es im Tagesverlauf und möglicherweise auch am Abend noch zu Problemen kommen. Die Bahn rechnet weiter mit Folgeverspätungen und kurzfristigen Ausfällen. Deswegen wird empfohlen, Verbindungen vor der Fahrt nochmal in der App oder online zu checken und grundsätzlich mehr Zeit einzuplanen.
0: Das Zauberwort ist Schienenersatzverkehr, glaube ich, auch heute nachher noch, irgendwann. Wie viele Plätze hast du in deinem Auto noch frei? Ich frage nur für einen Freund.
1: 4.
0: Das wäre doch schon mal was, da können wir schon mal helfen.
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2: Mit Thorsten Adolfs. Guten Tag. Deutschland steckt in der ersten großen Hitzewelle des Sommers. Spätestens am Samstag sollen die Tageshöchstwerte auch bei uns in NRW an manchen Orten die 40-Grad-Marke knacken. Hitzewellen im Sommer sind in weiten Teilen Westeuropas nichts Neues, aber sie werden immer heißer, sagen Forscher des EU-finanzierten Projektes Klimameter. Grund dafür sei der Klimawandel, heißt es in der Studie. Der packe mittlerweile bis zu 4 Grad zu den bestehenden Temperaturen obendrauf. Mehr Infos von Christian Böder aus dem News-Team.
3: Gesellschaften und Ökosysteme haben immer mehr Schwierigkeiten, sich an die Hitze anzupassen. Laut den Experten von Klimameter ist bald die Grenze erreicht, ab der das nicht mehr möglich ist. Die Forscher haben für ihre Studie Wettermuster der vergangenen Jahrzehnte untersucht. Ihr Fazit: Gerade in Städten im Süden Europas ist es mittlerweile im Sommer zwischen 3 und 4 Grad heißer als noch in der zweiten Hälfte des 20. Jahrhunderts. Etwa in Madrid, Mailand oder Frankreichs Hauptstadt Paris. In Deutschland fällt die Entwicklung etwas weniger dramatisch aus. In München, Frankfurt oder Köln etwa sind die Durchschnittswerte im Schnitt zwischen 1,5 und 2 Grad gestiegen. Grund für die steigenden Werte sind laut der Studie die Treibhausgasemissionen. Die immer heißer werdenden Hitzewellen werden wir in NRW in den kommenden Tagen und Nächten zu spüren bekommen. Der Deutsche Wetterdienst rechnet damit, dass bis Samstag der seit über 20 Jahren bestehende Juni-Hitzerekord von 38,3 Grad geknackt werden könnte.
2: Und jetzt weitere Meldungen im Überblick. Der Staat hat sich auch im ersten Quartal des Jahres weiter verschuldet. Es gab ein Plus um 2,4% auf jetzt mehr als 2,7 Billionen Euro. Der größte Teil der neuen Schulden entfällt auf den Bund. Das liegt nach Angaben der Bundesstatistiker an den beiden Sondervermögen für Infrastruktur und Klimaneutralität. Vor dem Landgericht in Zweibrücken hat der Prozess gegen einen Mann begonnen, der in Rheinland-Pfalz bei einer Ticketkontrolle einen Zugbegleiter zu Tode geprügelt haben soll. Die Tat Anfang Februar hatte eine Debatte über die Sicherheit des Zugpersonals und die steigende Gewaltbereitschaft in der Gesellschaft ausgelöst. Nach dem Chemieunfall in Dormagen sind alle Mitarbeiter, die behandelt werden mussten, wieder aus den Krankenhäusern entlassen worden. Insgesamt wurden 27 Menschen vorsorglich medizinisch überwacht. In einem Werk war eine phosgenhaltige Flüssigkeit ausgetreten. Der Stoff ist giftig. Er wird unter anderem zur Herstellung von Vorprodukten für Pflanzenschutzmittel und Medikamente verwendet. Wer gerade baut oder renoviert, merkt es sofort. Die Kosten fürs Material sind weiter kräftig nach oben geklettert. Besonders bei Bitumen, das ist ein Stoff, der aus Erdöl gewonnen wird, zahlen wir massiv drauf. Auch Glas oder Holz schlagen ordentlich zu Buche, heißt es vom Statistischen Bundesamt. Wer also gerade plant, ein Dach zu decken oder Fenster einzubauen, muss bei den aktuellen Preisen für Metalle, Kalk oder Gips tiefer in die Tasche greifen als noch vor einem Jahr. Nur bei Holzprodukten wie Dachlatten sieht es mittlerweile etwas besser aus. Sie sind günstiger geworden. Weil Bauen so teuer ist, liegen viele Projekte erstmal auf Eis. Im vergangenen Jahr wurden so wenige Wohnungen fertiggestellt wie schon lange nicht mehr. Das waren die Nachrichten mit Thorsten Adolfs.
4: Das Wetter. Heute wird's wieder sonnig und richtig heiß. Die Sonne knallt durch und bringt NRW auf bis zu 38 Grad. In der Nacht bleibt's dann wieder tropisch und mit 24 Grad sogar wärmer als letzte Nacht. Morgen geht's schon fast an die 40 Grad ran, bevor wir sie dann am Freitag wirklich erreichen.
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4: Hallo Autofahrer, jetzt für euch alle Staus in NRW ab 11 Minuten Wartezeit. A1 Köln-Münster zwischen Westhofener Kreuz und Unna 6 Kilometer, 15 Minuten on top. Die A1 Köln-Euskirchen zwischen Hürth und Kreuz-Bliesheim 5 Kilometer, 11 Minuten sind es hier. Die A3 Köln-Oberhausen zwischen Leverkusen-Opladen und Solingen 5 Kilometer, kostet euch ein Viertelstündchen. Die A4 Olpe-Aachen zwischen Kreuz-Köln-Ost und Köln-Eifeltor 8 Kilometer, seid ihr nach 27 Minuten durch. Und die A45 Gießen-Dortmund zwischen Hagen-Süd und Schwerte-Ärgste, da brennt ein Fahrzeug, deswegen gibt es dort gerade eine Sperrung und es staut sich dort auf 4 Kilometern derzeit. Allen unterwegs gute Fahrt.
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4: Und das Ganze mit Kevin Zimmer. Hallo, meine Frau, die steht derzeit voll auf Eiskaffee. Ja? Das ist auch bei dem Wetter super. Ne? Also keinen heißen Kaffee trinken, sondern einfach kalter Kaffee. Ja? Also Espresso kalt werden lassen. Dann noch ein paar Eiswürfel rein. Kalte, aufgeschäumte Milch drauf. Und dann so ein Strohhalm ins Glas. So, macht meine Frau derzeit täglich. Ja? Habe ich gestern gesagt, komm dann. Ja, ich bin sonst der Filterkaffee-Freak, ja. Ich will das auch mal haben. Habe ich gestern das erste Mal ausprobiert. Und ey, Leute, was soll ich sagen? Wow. Ich sag nur La Dolce Vita. So einfach ist das.

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0: Nico Santos. Das ist neu, das ist mal so eine etwas ruhigere Nummer von ihm. Optimistisch, weil bei den Temperaturen, ey, nicht zu viel bewegen, nicht zu hektisch werden, das ist sehr, sehr gut, ja. Heute wieder bis zu 36 Grad und es wird noch heißer. Ja, wir haben ein Hochdruckgebiet mit dem wunderschönen Namen Hartmut, ja. Wenn der Sommer knallt in Deutschland, dann muss man ihn Hartmut nennen, so ist es, das heißt wirklich so. Jetzt fragen wir uns natürlich alle, ja komm, warm, morgen richtig heiß, ja. Leute, was machen wir?
1: Schön ruhig halten, alle Fenster zuhalten, Rollos runter, was natürlich nicht sehr schön ist. Und dann ab und zu ein bisschen Eis essen oder sich irgendwo was Kaltes, Eis hinlegen.
2: Zu Hause unter der Dusche, kaltes Fußbad, Obst, leichtes Essen.
3: Und zur Abkühlung werden wir nachher ein alkoholfreies Weizenbier trinken.
4: Wenn man durch den Wald spazieren geht, ne, da kann man, hat man immer noch die frische Luft.
5: Schatten, Wald. Nicht viel machen, wenn man es irgendwo hinkriegen kann.
6: Ja, und vielleicht zum See fahren und ins Wasser springen.
0: Ja, super Tipps. Das machen wir alles. Erst gehen wir in den Wald, dann springen wir in den See, dann gehen wir nicht nach draußen, dann machen wir die Rollos runter und dann trinken wir ein kaltes, alkoholfreies Weizen. So, wir freuen uns. Hartmut, vielen Dank. Schön, dass du da bist und den Sommer zu uns nach NRW bringst. Beim nächsten Mal vielleicht, ja, nicht direkt in den fünften Gang schalten, okay?
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1: Um 11.30 Uhr mit Sandra Rose. Schönen guten Tag. Jetzt am Vormittag startet in Freiburg der Deutsche Bauerntag. Michael Uckelmann aus Hiddingsel vom Landwirtschaftlichen Kreisverband ist mit 30 Landwirten aus der Region dabei. Die Bauern wollen über aktuelle Probleme und künftige Herausforderungen diskutieren. Ein großes Thema ist der Bürokratieabbau. Der Berg wird nicht kleiner, sagt Michael Uckelmann.
2: Ein nächstes Thema ist die Wirtschaftlichkeit auf unseren Betrieben. Unsere Kosten sind massiv gestiegen, können das aber durch unsere Erzeugnisse nicht wieder einspielen, sei es im tierischen Bereich Fleisch und Milch. Aber auch Getreide, die Preise sind nicht so, dass wir dort wirtschaftlich arbeiten können.
1: Außerdem geht es um die Düngeverordnung. Der Deutsche Bauerntag geht bis morgen. Spargelhöfe im Kreis Coesfeld ziehen heute zum traditionellen Spargelsilvester, also dem Ende der Saison, Bilanz. Wegen teils langen, kühleren und nassen Phasen fiel die Ernte beim Spargelschloss Sandfort in Finnum und dem Spargelhof Austerschulte in der Dömener Bauerschaft Dahldrupp geringer aus als im Vorjahr. Dennoch sprechen beide von einer ganz guten Saison. Die Nachfrage im Hofladen beim Spargelschloss war um etwa 10% besser als im Vorjahr. Anders beim Gut Forstmannshof in Lüdinghausen. Die Nachfrage blieb leicht hinter den Erwartungen und schwierig war schwankend. Zum Wochenende habe der Hof sehr viel Spargel verkauft, am Wochenanfang kaum. Der Hof Beuse in der Dömener Bauerschaft Welte dagegen spricht von einer guten, konstanten Saison, die für keine Schwierigkeiten sorgte. Jetzt zur Urlaubssaison gibt die Krankenkasse AOK im Kreis Coesfeld Tipps für die Reiseapotheke. Sie rät rechtzeitig, eine Checkliste zu erstellen und Medikamente in ausreichender Menge mitzunehmen. Die Reiseapotheke soll zum Urlaubsziel, zur An- und Abreise und zum persönlichen Gesundheitszustand passen. Wichtig sind auch passende Lagerung, der Blick aufs Verfallsdatum und Infos zu empfohlenen Reiseimpfungen. Alles lesen Sie in Ruhe in der App und im Web nach. Klicken Sie radiokiepenkerl.de. 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Das Wetter für den Kreis, viel Sonne, wenig schattenspendende Wolken, trocken und heiß bei bis zu 35 Grad von Goxel über Senden bis nach Südkirchen. Der Wettertrend, morgen geht's nochmal genauso sommerlich heiß weiter.
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1: Hallo Autofahrer, Sie haben freie Fahrt, aber hallo Bahnfahrer, die bundesweite Funkstörung im Zugverkehr ist zwar behoben, Züge im und um den Kreis Coesfeld können aber weiter verspätet sein oder ausfallen. Bis sich alles wieder normalisiert hat, kann es noch dauern. Und die neuesten Blitzer nur auf Radio Kiepenkerl. Da hat sich Anja aus Coesfeld via WhatsApp bei uns gemeldet. Hi.
3: Hallo Radio Kiepenkerl-Team und alle Autofahrer in Holtwick am Norma-Parkplatz bzw. auf Höhe der Norma steht die Polizei und macht Geschwindigkeitsmessungen in Richtung Coesfeld. Weiterhin gute Fahrt.
1: Danke fürs Melden, Anja. Machen Sie es genauso. Starrstörung, Blitzer, melden Sie uns kostenlos. 0800 20 20 620 oder über WhatsApp.
4: Und das Ganze mit Kevin Zimmer. Schön, dass ihr da seid. 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

0: Ihre Songs sind weltbekannt, ihr Klang ist für die Ewigkeit und ihr Ursprung, der ist hier bei uns in NRW. 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
1: Mit Thorsten Adolfs. Guten Tag. Australien hat es schon, Frankreich hat es zumindest schon beschlossen und auch Spanien, Griechenland und Dänemark wollen es einführen. Ein Social-Media-Verbot für Kinder und Jugendliche. Auch in Deutschland ist die Debatte seit Monaten in vollem Gange. In diesen Minuten will eine Expertenkommission ihre Vorschläge dazu an Familienministerin Prien übergeben. Sie war zuletzt durchaus offen für Verschärfungen. Danny Hopper aus dem News-Team mit den Infos.
2: Gesetzliche Altersgrenzen bei Apps wie TikTok, Instagram oder Snapchat kann sich Prien gut vorstellen, das hat sie in den letzten Wochen und Monaten immer wieder gesagt. Gleichzeitig hat sie aber auch betont, dass sie sich nicht festlegen will, bevor die Empfehlungen der Social Media Kommission vorliegen. Die hatte ja schon einen Zwischenbericht vorgelegt und da stand ganz klar, dass ein reines Verbot nicht ausreichen dürfte. Generell gäbe es gravierende Defizite beim Schutz von Kindern und Jugendlichen im Netz und da brauche es eben mehr, nämlich auch eine strengere Regulierung der Betreiber und auch eine Stärkung von Medienkompetenz bei Kindern und Eltern. Die Experten kritisieren bei vielen Plattformen eine kaum wirksame Altersprüfung, gefährliche Algorithmen oder Mechanismen wie unendliches Scrollen. Sie sehen dadurch einerseits Gefahren für Kinder und Jugendliche durch Inhalte wie Pornografie, Hass und Mobbing, andererseits aber auch durch überlange Nutzungszeiten. Laut Expertenkommission nutzen etwa 1 Million Jugendliche digitale Medien auf problematische Weise, 300.000 zeigen sogar ein Suchtverhalten.
1: Und jetzt weitere Nachrichten im Überblick. Der bundesweite Ausfall im Schienenverkehr ist nach Angaben der Bahn durch den Tausch einer technischen Komponente ausgelöst worden. Man entschuldige sich bei den Kunden dafür in aller Form, heißt es vom Konzern. Im Personenverkehr fahren die meisten Züge wieder. Im Güterverkehr steht nach Angaben des zuständigen Verbandes aber noch etwa die Hälfte der Züge still. Der Kokainkonsum von jungen Erwachsenen hat in den vergangenen Jahren deutlich zugenommen. Das hat das Bundesinstitut für öffentliche Gesundheit ermittelt. In der Altersgruppe der 18- bis 25-Jährigen gab es seit 2015 einen Anstieg von 1,2 auf 4,1%. Der Suchtbeauftragte der Region Streeck sagte, Kokain sei keine Party- oder Leistungsdroge, sondern könne schnell abhängig machen und schwere Schäden an Herz, Gehirn und Psyche verursachen. Die Stimmung in der deutschen Wirtschaft ist im Juni noch mal besser geworden. Der IFO-Index stieg um 0,6 Punkte auf jetzt 85,6 Punkte. IFO-Präsident Fuß sagte, die Wirtschaft hoffe auf eine Entspannung der weltpolitischen Lage. Deshalb würden viele Firmen ihre Situation etwas besser einschätzen als zuletzt. Für viele junge Leute in Europa sieht die Zukunft alles andere als rosig aus, zumindest aus ihrer eigenen Sicht. Das geht aus der aktuellen TUI-Jugendstudie Junges Europa hervor. Demnach rechnet nur noch ein Viertel der bis 25-Jährigen damit, dass es ihrer Generation einmal besser gehen wird als der ihrer Eltern. Der Zukunftspessimismus bei jungen Erwachsenen hat in den vergangenen Jahren europaweit langsam aber stetig zugenommen. Die Studie untersuchte auch, wie junge Menschen zur Demokratie stehen. Auch hier ist die Entwicklung ernüchternd. Für die meisten ist die Demokratie weiter die bevorzugte Regierungsform, aber immer mehr sind damit unzufrieden, wie sie im Alltag umgesetzt wird. Soweit die Meldungen mit Thorsten Adolfs.
3: Das Wetter. Uns erwartet heute wieder ein sonniger und extrem warmer Tag. Die Sonne gibt alles und heizt NRW auf bis zu 38 Grad auf. Auch die Nacht bleibt tropisch. Mit 24 Grad wird sogar noch mal wärmer als in der vergangenen Nacht. Morgen nähern wir uns schon der 40 Grad Marke, die wir dann am Freitag auch knacken werden.
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3: Und jetzt die längsten Staus. Alles ab 10 Minuten Wartezeit. Wir starten auf der A1 Köln-Münster zwischen Hagen-Nord und Unna 11 Kilometer. Hier sind 27 Minuten mehr. Die 3 Köln-Oberhausen zwischen Leverkusen-Opladen und Solingen 5 Kilometer. 15 Minuten und top. Die A3 Oberhausen-Arnheim zwischen Oberhausen-Holten und Hünxe 4 Kilometer. Hier steht ihr 12 Minuten im Stau. Auf der A40 Essen-Dortmund zwischen Dortmund-Lüttgen-Dortmund und Dortmund-Klei 2 Kilometer plus 10 Minuten. Und die A44 Kassel-Dortmund zwischen Marsberg und Kreuzwindenberg-Haaren 3 Kilometer bedeutet 16 Minuten Wartezeit. Euch eine gute Fahrt mit uns. Wir sind an eurer Seite.
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3: Hallo, Kevin Zimmer hier. Ich bin ein bisschen traurig. Ich muss Tschüss sagen. Tschüss, Spargel. Ja? Danke, war eine schöne Zeit mit dir. Heute endet offiziell die Spargelsaison in Deutschland. Das bedeutet, dass heute wirklich der letzte Tag ist, an dem auf den Feldern Spargel gestochen wird. Das Problem ist jetzt habe ich wirklich zu Hause 3 Päckchen Hollandaise noch im Schrank stehen. Ja? Da ist ja so viel Zeug drin in der fertigen Hollandaise, die muss man nicht kühl stellen. Also von daher, der hält sich auch noch 15.000 Jahre. Obwohl, so eine schöne Hollandaise bei aktuell 38 Grad oder so. Puh. Schön aufmachen, die Packung. Das ist, Man kann sie wahlweise auch als Rauputz für die Treppe nehmen. Das ist auch kein Problem.

0: Wir sind Vize-Weltmeister.
1: Was?
0: Ja, sind wir. Vielleicht nicht aus fußballerischer Sicht, aber wenn es um das schönste Trikot geht, macht uns so schnell keiner was vor. Die Washington Post hat jetzt nämlich ein Ranking der schönsten Trikots dieser WM veröffentlicht und Kollege, Reporter und unser Fashion-Victim Stefan Rijek, du hast dir diese Liste mal genauer angeguckt, ne?
2: Ja, genau. Und zusammengestellt wurde die Liste mit insgesamt 11 Trikots von der Modejournalistin Ashley Fetters-Malloy. Die betont auch am Anfang erstmal, dass die Liste nur auf ihrem persönlichen Geschmack als Modejournalistin beruht. Also es kann natürlich jeder erstmal schön finden, was er will.
0: Ich finde das deutsche Trikot sehr schön, mit dem weiß, schwarz-rot-goldene Streifen auf der Brust. Erinnert so ein bisschen an die 90er. Wir sind ja Kinder der 90er.
2: Ja, ey, 100 Punkte, das ist genau der Punkt, der Grund für Platz 2. Zu unserem Heimtrikot sagt sie nämlich, dass es eine perfekte Hommage an die Trikots der Weltmeisterjahre ist. Also 54, 74, 90 und 2014. Komplett nostalgisches Trikot also.
0: Ja, ich sag mal so eine Mischung aus den erfolgreichsten Jahren als Trikot, das ist auch einfach eine sehr, sehr coole Idee.
2: Ja, voll. Und man sieht beim Ranking insgesamt, erstens, die Modejournalistin mag eher schlichte Trikots und zweitens geht sie aber auch um Kultur und Tradition und ich finde die Erklärung dazu echt interessant. Wenn man dafür offen ist, muss man auch dazu sagen.
0: Du siehst ein Fragezeichen in meinem Gesicht. Was meinst du damit?
2: Naja, also es geht da nicht nur, wie jetzt bei Deutschland zum Beispiel, um Fußballtradition nach dem Motto, ja, das sieht jetzt aus wie die Trikots von früher, sondern es geht auch um kulturelle Tradition. Das Auswärtstrikot der Spanier zum Beispiel ist auf Platz 3 angeblich, weil es die klassische spanische Literatur verkörpert.
0: So, genau daran denken Fußballer sicherlich auch, wenn sie es anziehen. Das musst du uns jetzt bitte mal erklären, denn viele denken vermutlich das Gleiche, wie ich gerade, als ich es gehört habe. Bitte was?
2: Ja, klar. Also, das Trikot ist cremefarben. Das soll für so alte, vergilbte Buchseiten stehen. Und die goldroten Akzente, die stehen da nicht nur für die Farben Spaniens, sondern wohl auch für die Verzierung, die ganz früher auf den Einbänden von so Büchern eben waren.
0: Ja, ein vergilbtes Trikot, halten wir es fest. Wäre es ein deutsches Trikot, was vergilbt wäre, wäre es eine Anlehnung an die Wohnzimmerwand von Mario Basler, könnte ich mir vorstellen. Es klingt ein bisschen weit hergeholt. Oder sehe ich das nur so? Oder du auch?
2: Nee, also ich dachte das auch. Aber wenn du dir das Trikot jetzt im offiziellen FIFA-Shop bestellen willst, dann steht genau das in der Beschreibung. Ja, und auf Platz 1 ist, rate mal,
0: Frankreich wegen Mode.
2: Ja, fast. Es ist Uruguay. Ist so ein babyblaues Trikot mit weißem Kragen und das erinnert wohl an das der Olympischen Spiele 1924.
0: Klar, hätte ich auch gesagt.
2: Ja, klar. Und angeblich sieht das besonders kultiviert aus, sodass es, Zitat, von einem kleinen Prinzen oder einem französischen Schuljungen getragen werden könnte.
0: Oh, wie süß. So kultiviert. Fußball und kultiviert. Ja, das ist, wer kennt sie nicht, die Fans mit der Shampoosflasche auf der Straße. Stefan Rijek, vielen Dank. Gut siehst du aus.
2: Danke.

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1: Um 12.30 Uhr mit Sandra Rose. Schönen guten Tag. Am Preußenstadion in Münster ist bei Bauarbeiten eine Weltkriegsbombe gefunden worden. Die Evakuierung startet in Kürze. Am Nachmittag wird sie entschärft, sagt die Feuerwehr. Dafür müssen Teile der Hammerstraße und Bergfidels gesperrt werden. Wir bleiben für Sie dran. Viele von Ihnen fahren mit dem Auto aus dem Kreis nach Münster zum Arbeiten oder am Wochenende zum Shoppen. Wichtig dabei zu wissen, die Brückenbaustelle in der sogenannten Spinne geht in ihren Endspurt. Nachdem eine der neuen Brücken bereits genutzt wird, wird die Behelfsbrücke am kommenden Wochenende abgebaut. Deswegen ist die Verbindung zwischen dem Autobahnkreuz Münster Süd und der Weseler Straße von Freitagabend bis Sonntagfrüh komplett gesperrt. Gleichzeitig wird die Rampe von der Weseler Straße auf die Umgehungsstraße vor Beginn der Sperrung wieder freigegeben. Im August soll alles fertig sein. Und heute schon wichtig zu wissen, heute Abend ist die Ausfahrt Lavesum der A43 in Richtung Haltern vorübergehend gesperrt. Wegen Transporten zum Windpark Haltern-Upphusen musste zuletzt die Beschilderung an der Ausfahrt angepasst werden. Nach Abschluss der Transporte wird die temporär geänderte Beschilderung jetzt wieder in den Ursprungszustand zurückversetzt. 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Klicken Sie radiokiepenkerl.de. Landwirte aus dem Kreis Coesfeld und dem Münsterland wollen bei dem Deutschen Bauerntag in Freiburg über aktuelle Probleme und künftige Herausforderungen diskutieren. Ein großes Thema ist der Bürokratieabbau. Der Berg wird nicht kleiner, sagt Michael Uckelmann aus Hiddingsel vom Landwirtschaftlichen Kreisverband. Er ist mit 30 Landwirten aus der Region in den Schwarzwald nach Baden-Württemberg gereist. Was ihm und seinen Kollegen noch auf den Nägeln brennt, ist die Düngeverordnung.
2: Hier fordern wir ebenfalls Erleichterungen. Das würde uns als Kreis Coesfeld auch intensiv betreffen. Wir betreiben seit vielen Jahren eine Düngepraxis, die dazu geführt hat, dass die Belastung in den Grundwässern massiv abgenommen hat. Und wir fordern dort gewisse Erleichterungen, dass wir dann auch entsprechend unsere Pflanzen nach dem Bedarf düngen können.
1: Außerdem geht es um die Wirtschaftlichkeit der Höfe. Die Kosten sind massiv gestiegen. Es sei aber kaum möglich, diese durch die Erzeugnisse wieder einzuspielen. Der Deutsche Bauerntag geht bis morgen. Im Kreis Coesfeld mehren sich die Absagen von Veranstaltungen wegen des heißen Wetters aktuell. In Olfen fällt Freitag der Wochenmarkt aus. In Nottuln sollte am Samstag eigentlich das Holzbläserfestival Summerwines Station machen. Das Konzert ist wegen der erwarteten Hitze aber abgesagt. Und die Klaviaturen mit Christian Bleiming im Kulturforum Arte in Havixbeck morgen werden in den kühleren Herbst verschoben. 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Das Wetter für den Kreis: Sonne, trocken und heiße bis zu 35 Grad von Villabeck über Darup bis nach Kapelle. Der Wettertrend: morgen geht's nochmal genauso sommerlich heiß weiter.
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1: Hallo Autofahrer, mir liegen keine Meldungen vor. Wenn Sie doch was sehen, Staustörung, Blitzer, melden Sie uns kostenlos 0800 20 20 620 oder über WhatsApp.
3: Da kommt man euphorisiert vom Helene-Fischer-Konzert in Gelsenkirchen. Das ist extra mit der Bahn gefahren, um die Anreisestaus auf dem Parkplatz zu umgehen. Wir kennen das da ja in Gelsenkirchen. Und dann Bahnverkehr in ganz Deutschland ausgefallen. Tüdüm. Ich stelle mir gerade vor, wie vielleicht auch Helene Fischer am Bahnhof Gelsenkirchen stand, ja, im roten Lametta-Kleid, Windmaschine an und dann

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0: Janet Jackson. Together Again. 36 Grad und es wird noch heißer. Es hört einfach nicht auf mit der Hitze, ja? Morgen sind wir dann auch schon bei 39 Grad. Ihr wollt es wahrscheinlich noch heißer, oder? Dann freut euch auf Freitag 40 Grad. Die Sonne strahlt so sehr, dass selbst H.P. Baxter von Scooter, der kauft sich gar keine Blondtönung mehr vom Rossmann. Durch die Sonne brennen die Haare sich von selbst blond.
1: Heißer, heißer! 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Tschö!
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1: Mit Danny Hoppe. Guten Tag. TikTok, Instagram und Snapchat gehören für viele Kinder und Jugendliche fest zum Alltag, vielleicht aber nicht mehr lange. Denn Bundesfamilienministerin Prien will eine gesetzliche Altersgrenze. Das hat sie vorhin in Berlin angekündigt. Vorher hatte eine Expertengruppe Vorschläge zum Thema Social Media gemacht. Malte Albrecht aus dem News-Team, für wen soll das Verbot gelten?
2: Also Prien spricht sich dafür aus, dass Kinder und Jugendliche soziale Netzwerke erst ab 13 Jahren eigenständig nutzen dürfen. Es sei denn, es handelt sich um nachweislich kindgerechte und risikoarme Angebote. Das Ganze soll mit einer wirksamen Alterskontrolle verbunden werden. Für Jugendliche bis 18 soll es abgestufte Schutzmaßnahmen geben. Prien hätte es am liebsten, dass die Regelung europaweit gilt. Falls das nicht zustande kommt, würde sie nationale Regelungen vorbereiten. Hintergrund sind Sorgen über problematische Inhalte, Mobbing und überlange Nutzungszeiten. Nach Einschätzung von Experten zeigen rund 300.000 Jugendliche schon Anzeichen von Suchtverhalten.
1: Ja, ein Verbot ist aber auch unter den Fachleuten umstritten.
2: Genau, die von der Ministerin eingesetzte Expertenkommission hat zwar 56 Empfehlungen vorgelegt, sie konnte sich bei der Frage einer festen Altersgrenze aber nicht einigen. Eine Alternative wäre, je nach Risiko einzelner Plattformen oder Funktionen unterschiedliche Altersbeschränkungen festzulegen. Einig sind sich die Fachleute dagegen darin, dass vor allem die Plattformbetreiber stärker in die Pflicht genommen werden müssen, etwa durch sichere Voreinstellungen und den Verzicht auf besonders suchtfördernde Funktionen.
1: Danke, Malte. Und jetzt weitere Meldungen im Überblick. In NRW ist jetzt für alle Schülerinnen und Schüler hitzefrei möglich, also auch für Ältere an Gymnasien, Gesamtschulen und Berufskollegs. Das hat das Schulministerium in Düsseldorf mitgeteilt. Die Dauer der Unterrichtsstunden könne zum Beispiel auf 30 Minuten verkürzt werden, heißt es. Im rheinland-pfälzischen Zweibrücken hat am Landgericht der Prozess um eine tödliche Attacke auf einen Zugbegleiter begonnen. Angeklagt ist ein 26-Jähriger. Er soll dem Zugbegleiter bei einer Kontrolle mehrmals gegen den Kopf geschlagen haben. Der 36-Jährige stürzte daraufhin bewusstlos zu Boden und erlitt eine tödliche Hirnblutung. In Deutschland nehmen immer mehr junge Menschen Kokain. Das zeigt eine neue Studie des Bundesinstituts für öffentliche Gesundheit. Demnach hat außerdem fast jeder fünfte 18- bis 25-Jährige schon einmal mindestens eine illegale Droge konsumiert. Es ist kein guter Tag für die Deutsche Bahn. Gleich zwei Meldungen sorgen für Spott und Wut. Da ist zum einen das Bahnprojekt Stuttgart 21. Eigentlich sollte der neue Tiefbahnhof Ende des Jahres in Betrieb gehen. Das verschiebt sich jetzt wohl aber noch einmal um schlappe 5 Jahre. Das ist aus Bahnkreisen durchgesickert. Der Grund sollen vor allem Probleme bei der Digitalisierung sein. Und dann war da gestern Nacht ja noch der bundesweite Ausfall im Schienenverkehr. Inzwischen weiß die Bahn, was das Problem war. Der Tausch einer technischen Komponente beim Zug. Funksystem. Das hat ein Bahnsprecher bestätigt, ohne ins Detail zu gehen. Im Güterverkehr gibt es offenbar noch immer große Probleme. Dort fährt nur rund jeder zweite Zug. Und das waren die Nachrichten mit Danny Hoppe.
3: Das Wetter. Heute gibt's wieder viel Sonne und ordentlich Hitze. In NRW steigen die Temperaturen durch die Sonne auf bis zu 38 Grad. Dazu wird auch die Nacht sehr tropisch mit 24 Grad, sogar noch wärmer als die letzte Nacht. Morgen sind wir dann schon fast bei 40 Grad. Am Freitag haben wir sie dann, die 40 Grad.
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3: Und jetzt für euch die längsten Staus, in denen ihr mindestens 10 Minuten Wartezeit mitbringen solltet. A1 Köln-Münster zwischen Hagen-Nord und Kreuz Dortmund-Unna. 10 Kilometer Stau aktuell und ihr müsst mit 22 Minuten Zeitverlust rechnen. Die A3 Köln-Oberhausen zwischen Leverkusen-Opladen und Solingen 4 Kilometer, da seid ihr nach 10 Minuten durch. Die A3 Köln-Oberhausen zwischen Duisburg-Wedau und Kreuz-Kaiserberg 2 Kilometer, kostet euch 19 Minuten Zeitverlust. Die A40 Essen-Dortmund zwischen Dortmund-Lütgendortmund und Dortmund-Klei 2 Kilometer, 11 Minuten on top. Und die A44 Mönchengladbach-Aachen zwischen Aldenhofen und Alsdorf 1 Kilometer. Hier sind es 10 Minuten mehr. Ich wünsche euch eine gute Fahrt.
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3: So, gleich haben wir dann auch wirklich die 38 Grad erreicht, kurz nach 1. Und dann fängt man bei diesen Temperaturen ernsthaft an, über eine Klimaanlage nachzudenken. Geht's euch genauso? Ich meine, selbst wenn wir auf die Nacht schauen, Temperaturen bis 24 Grad, ja, und eine Raumtemperatur wie in Mordor, da wünscht man sich so diesen kleinen Kasten, der einem so, so schön kühl die Luft ins Gesicht pustet. Ob ihr jetzt noch kurzfristig eine Klimaanlage bekommt, das ist lustig, oder? Allein schon die Frage. Und wenn ja, wo? Und ob es sich auch wirklich lohnt, das checken wir gleich nach 3 Hits hier bei mir in der Show. Ich bin Kevin Zimmer.
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3: Jetzt bei uns die Frau, ich sag mal so, stehst du ganz nah in der Nähe von ihr, wenn sie tanzt? Der Hüftschwung wirkt wie ein Ventilator. Hier ist Shakira.

0: Heute bis 38 Grad. Morgen kratzen wir schon an der 40-Grad-Grenze. Freitag ist es dann soweit, dann haben wir die 40 Grad.
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0: Ja, wir sind wohl im Sommer angekommen, würde ich mal sagen. Ich weiß nicht, nachts vielleicht in den Keller flüchten oder so, wenn man da schlafen möchte, weil es so heiß ist. Oder auf die Gartenliege nach draußen. Was ist, wenn man beides nicht hat? Da muss eine Klimaanlage her. Reporter Thorsten Ortmann, was ist, wenn ich jetzt noch schnell eine haben möchte?
3: Ja, dann wünsche ich dir ganz viel Glück. Das wirst du brauchen, denn ich habe es heute Morgen versucht und ich habe zig Firmen angerufen. Bin dabei müde belächelt worden mit dem Hinweis, ja so in 2-3 Wochen vielleicht. Und das war noch der schnellste Betrieb. Andere haben die nächsten Termine im September frei. Hätte den Vorteil, man könnte auch gleich die Heizung mitwarten lassen. Und eine Firma verwies mich sogar auf das nächste Jahr. Bis dahin sei der Auftragskalender randvoll. Aber ich habe auch mit Christoph Branneis vom Verband Deutscher Kälte-Klima Fachbetriebe gesprochen und er sagt, man kann Glück haben, wenn der Installationsaufwand nicht zu groß ist.
4: Wenn zum Beispiel die Außeneinheit auf einem Balkon platziert werden kann und nur wenige Meter Leitungen verlegt werden müssen zum Innengerät, dann ist das innerhalb eines Tages realisierbar.
3: Also einfach mal versuchen und ein paar Betriebe anrufen, sonst sollte man ab Herbst fürs nächste Jahr planen, sagt Christoph Branneis.
0: Okay, da schon mal planen, aber vielleicht jetzt für mal eben schnell, weil es ja jetzt so heiß ist, schnell in den Baumarkt und so ein Klimastandgerät kaufen. Was ist damit?
3: Also die Stiftung Warentest empfiehlt die nicht, denn die verbrauchen oft viel Strom, weil ein großer Schlauch durchs Fenster nach draußen geführt werden muss. Ist das Ganze nicht gut abgedichtet, dann strömt warme Luft wieder rein. Außerdem sind die Geräte laut. Maike Rix von der Stiftung Warentest empfiehlt daher mobile Split-Geräte.
5: Bei dem gibt es auch einen zusammenhängenden Kühlkreislauf zwischen einem Innen- und einem Außengerät. Aber man benötigt nicht unbedingt einen Wanddurchbruch, sondern es kann ein dünnerer, kleinerer Verbindungsschlauch durch das geöffnete Fenster nach draußen geführt werden. Und dadurch hat dieses Gerät ähnlich effizient gearbeitet wie ein fest installiertes Split-Gerät.
3: Und das Außengerät kann man ganz einfach mit einer Haltevorrichtung in die bestehende Fensterkonstruktion reinhängen, also rückbaubar ohne Bohrungen. Die Geräte für Räume bis 30 Quadratmeter kosten zwischen 750 und 1100 Euro.
0: Okay, aber zumindest kommen wir dann relativ cool durch diese Hitzewoche. Thorsten Ortmann hat uns da ein paar Klimageräte-Tipps gegeben. Vielen Dank dafür.
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1: Um 13.30 Uhr mit Sandra Rose. Schönen guten Tag. Heute Mittag ist bei Bauarbeiten am Preußenstadion in Münster eine 250 Kilo schwere Bombe gefunden worden, die im Laufe des Nachmittags entschärft wird. Der Evakuierungsradius um die Bombe beträgt 300 Meter. Die Entschärfung dürfte sich vor allem auf den Verkehr auswirken, denn die Hammerstraße zwischen Duisbergweg und Trautmannsdorfstraße muss in beide Richtungen voll gesperrt werden. Außerdem betroffen alle Bahnstrecken aus dem Kreis Coesfeld von und nach Münster. Die Evakuierung ist schon angelaufen. Rund 480 Menschen sind betroffen. Für sie gibt es eine Notbetreuungsstelle in der Erna-Fries-Realschule. Wir bleiben für sie an der Bombenentschärfung dran. Landwirte aus dem Kreis Coesfeld und dem Münsterland wollen bei dem Deutschen Bauerntag in Freiburg über aktuelle Probleme und künftige Herausforderungen diskutieren. Ein großes Thema ist der Bürokratieabbau. Der Berg wird nicht kleiner, sagt Michael Uckelmann aus Hiddingsel vom Landwirtschaftlichen Kreisverband. Er ist mit 30 Landwirten aus der Region in den Schwarzwald nach Baden-Württemberg gereist. Was ihm und seinen Kollegen noch auf den Nägeln brennt, ist die Düngeverordnung.
2: Hier fordern wir ebenfalls Erleichterungen. Das würde uns als Kreis Coesfeld auch intensiv betreffen. Wir betreiben seit vielen Jahren eine Düngepraxis, die dazu geführt hat, dass die Belastung in den Grundwässern massiv abgenommen hat. Und wir fordern dort gewisse Erleichterungen, dass wir dann auch entsprechend unsere Pflanzen nach dem Bedarf düngen können.
1: Außerdem geht es um die Wirtschaftlichkeit der Höfe. Die Kosten sind massiv gestiegen. Es sei aber kaum möglich, diese durch die Erzeugnisse wieder einzuspielen. Der Deutsche Bauerntag geht bis morgen. Im Kreis Coesfeld mehren sich die Absagen von Veranstaltungen wegen des heißen Wetters aktuell. In Olfen fällt Freitag der Wochenmarkt aus. In Nottuln sollte am Samstag eigentlich das Holzbläserfestival Summerweins Station machen. Das Konzert ist wegen der erwarteten Hitze aber abgesagt. Und die Klaviaturen mit Christian Bleiming im Kulturforum Arte in Havixbeck morgen werden in den kühleren Herbst verschoben. 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Das Wetter für den Kreis: Sonne, trocken und heiße bis zu 35 Grad von Villabeck über Darup bis nach Kapelle. Der Wettertrend: morgen geht's nochmal genauso sommerlich heiß weiter.
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1: Hallo Autofahrer und Bahnfahrer. Gerade in den Nachrichten gehört, voraussichtlich im Laufe des Tages beeinträchtigt die Entschärfung einer Fliegerbombe den Zugverkehr im Bereich des Bahnhofs in Münster. Der Bereich, die Strecke um den Bahnhof wird für die Dauer der Entschärfung gesperrt. Die Züge warten an Bahnhöfen oder werden umgeleitet. Das Ganze soll bis zum Abend dauern. Und es gibt Probleme auf der Strecke Coesfeld-Recken-Essen. Einige Fahrten können ausfallen. Der Grund ist die Reparatur an mehreren Zügen. Und auch auf der Strecke Enschede-Lüdinghausen-Dortmund, da gibt es Probleme. Da fahren die Züge zwischen Coesfeld und Ahaus langsamer. Der Grund dafür ist die Reparatur an einem Bahnübergang. Staustörung Witzer, melden Sie uns auch kostenlos 0800 20 20 620 oder über WhatsApp.
3: Und ich bin Kevin Zimmer, schön, dass ihr da seid. Morgen spielt Deutschland bei dieser Fußball-WM gegen Ecuador. Und wir senden wieder aus dem Deutschen Fußballmuseum in Dortmund. Ich freue mich sehr drauf. Ich hoffe, ihr kommt. Ja? Musiker Malik Harris kommt zumindest auch. André Pavlak, U17-Nationaltrainer. Und Comedian und Fernsehstar Guido Kanz kommt. 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
1: Ihr neues Album geht gerade in Deutschland richtig durch die Decke. Mit drauf die neue Single Drop Dead, sozusagen ja die Lead-Single, die weltweit in den Charts auch gelandet ist. Wir hatten den Superstar natürlich bei uns zu Gast und haben mit ihr über den Song gesprochen, denn das ist eben kein gewöhnlicher Love-Song. Im Refrain heißt es sogar Kiss Me and I might drop dead. Also auf Deutsch ungefähr, küss mich und ich fall tot um. Die Frage ist natürlich, was steckt bitte schon dahinter?
2: Yeah, I think that kind of feels.
3: Ja, ich glaube, genauso fühlt es sich an, wenn man jemanden kennenlernt, den man sehr mag. Es fühlt sich irgendwie fast an wie Leben oder Tod, wenn man so heftig in jemanden verliebt ist. Ich finde, dann sind einfach alle Gefühle total verstärkt und man denkt nicht mehr wirklich klar und auch nicht mehr besonders rational.
1: Ja, alles ist ein bisschen intensiver, aufgeladener. Vielleicht kennt man das ja selbst aus Beziehungen. Und Olivia Rodrigo hat auch eine ziemlich genaue Vorstellung davon, zu welchem Szenario dieser Song perfekt passt.
4: It feels like running around in a
3: Für mich fühlt sich der Song so an, wie nachts um drei noch durch die Stadt zu ziehen, vielleicht aufs Fahrrad zu springen oder jemanden im Regen zu küssen. Man hat direkt Bilder im Kopf bei dem Song und ich kriege direkt Bock im Auto, die Fenster runterzumachen und sich frei zu fühlen.
1: Na, bei der Hitze gerade vielleicht doch nicht die Fenster runtermachen, aber ich sag mal so, küssen im Regen, das wäre schön. So ein bisschen Regen zur Abkühlung und dazu dieser neue Song von Olivia Rodrigo.
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0: mit Danny Hoppe. Guten Tag. Der Sommer dreht gerade so richtig auf. Das freut viele. Die große Hitze sorgt aber auch für Probleme, unter anderem an den Schulen. Das Schulministerium hat deshalb jetzt reagiert und die Regeln für den Unterricht gelockert. Auch für Schülerinnen und Schüler der Oberstufe soll es jetzt verkürzte Unterrichtszeiten und Hitze freigeben. Das Ganze soll erstmal befristet bis zu den Sommerferien gelten. José Nasendi im Landtagsstudio. Du hast mit dem Ministerium gesprochen. Was genau hat zu dieser Änderung geführt?
1: Na, es sind zwei Dinge. Einmal gab es von Eltern, aber auch von einigen Lehrern schon länger den Wunsch, die Hitzefreiregeln auf den Prüfstand zu stellen. Und dann natürlich diese massive Hitzewelle, die wir momentan erleben. Bisher galten die Hitzefreiregeln nur bis einschließlich Klasse 10. Neu ist, jetzt dürfen Schulleitungen auch für die Oberstufe Kurzunterricht anordnen. Dabei können die Stunden zum Beispiel auf 30 Minuten verkürzt werden. Der reguläre Stundenplan bleibt aber bestehen, damit alle Fächer stattfinden können. Und die Schüler dürfen auch in der Oberstufe früher nach Hause geschickt werden.
0: Und heißt das, dass Oberstufenschüler jetzt automatisch früher nach Hause dürfen, weil sie ja teilweise volljährig sind?
1: Nein, automatisch läuft da gar nichts. Die Entscheidung liegt weiterhin bei den Schulleitungen vor Ort. Sie können Oberstufenschülern aber künftig hitzefrei am Nachmittag geben, wenn wichtige schulische Gründe nicht dagegen sprechen. So lautet die Regel. Diese Regeln sollen nach den Sommerferien alle nochmal auf den Prüfstand gestellt werden. Nicht, weil sie alle schlecht sind, sondern weil es immer wieder Details gibt, die unklar sind oder die vielleicht nachgebessert werden müssen.
0: Danke, José. Und jetzt weitere Meldungen im Überblick. Familienministerin Prien will eine gesetzliche Altersgrenze von 13 Jahren für soziale Medien wie TikTok, Instagram oder Snapchat. Das hat sie am Mittag in Berlin mitgeteilt. Die zuständige Expertenkommission empfiehlt außerdem ein Handyverbot in Schulen bis Klasse 7. In Frankreich gibt es den ersten Ebola-Fall. Das Virus wurde bei einem Arzt, der aus der Demokratischen Republik Kongo zurückkam, nachgewiesen. Das hat das französische Gesundheitsministerium mitgeteilt. Der Mann sei isoliert worden, mögliche Kontaktfälle würden zurzeit identifiziert. Nach den bundesweiten Zugausfällen in der Nacht hat die Bahn jetzt die Ursache dafür mitgeteilt. Schuld war demnach der planmäßige Tausch einer technischen Komponente beim digitalen Bahnfunksystem. Das hat ein Bahnsprecher gesagt, ohne weiter ins Detail zu gehen. Der Bahnverkehr stand rund 2 Stunden still. Die meisten von uns kennen es wahrscheinlich, man ist unterwegs und telefoniert und plötzlich ist mal wieder das Netz weg, weil man im Funkloch gelandet ist. Das Bundesdigitalministerium und die Bundesnetzagentur wollen jetzt wissen, wo diese Funklöcher alle sind. Sie starten eine einwöchige Mitmachaktion unter dem Hashtag Check dein Netz. Jeder, der ein Smartphone hat, kann über die App Mobilfunkcheck Funklöcher melden. Mit diesen Daten sollen die Netzbetreiber dann ihre Netze verbessern. Das hat Bundesdigitalminister Wildberger angekündigt. Nach Angaben der Bundesnetzagentur gibt es in Deutschland nur noch auf einer Fläche von 0,22% reine Funklöcher. Das heißt, dort ist keins der 3 etablierten Handynetze von Telekom, Vodafone und O2 erreichbar. Und das waren die Nachrichten mit Danny Hoppe.
2: Das Wetter. Wann wird's mal wieder richtig Sommer? Ja, jetzt. Der Deutsche Wetterdienst warnt vor extremer Hitze. Heute, morgen und übermorgen kratzen wir an den 40 Grad. Dazu viel Sonne und frühestens übermorgen vereinzelt mal ein Hitzegewitter.
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2: Hier jetzt alle Staus ab einer Viertelstunde plus. Die A1 Köln Richtung Münster zwischen Hagen Nord und Unna. 10 Kilometer Stau, 20 Minuten. Die 1 nochmal Osnabrück Richtung Bremen, zwischen Osnabrück-Hafen und Bramsche 3 Kilometer 25 Minuten. A3 Köln Richtung Oberhausen, zwischen Duisburg-Wedau und Oberhausen-Lierich 5 Kilometer Viertelstunde. A40 Essen-Dortmund, zwischen Bochum-Werne und Dortmund-Klei 3 Kilometer Viertelstunde. Und noch die A45 Hagen Richtung Gießen, zwischen Ehringshausen und Wetzlar-Ost 5 Kilometer Viertelstunde. Eine gute Fahrt!
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0: Wir schwitzen uns heute durch diesen Mittwochnachmittag im Kreis Coesfeld. Ich bin Tanja Schmidt aus der Radio Kiepenkell Nachrichtenredaktion. Ich grüße Sie. Vereine in Nordkirchen freuen sich über ein neues Gemeindemobil. Der alte Bulli war in die Jahre gekommen und hatte ausgedient. Mithilfe von ganz vielen Sponsoren in der Gemeinde ist es möglich gewesen, den neuen Bulli zu kaufen. Vereine nutzen ihn, um Ausflüge und Fahrten zu organisieren und so den Zusammenhalt in ihren Gruppen und Teams zu stärken. Und was Sie sonst noch im Kreis Coesfeld beschäftigt, das hören Sie gleich bei mir. Um halb.
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1: Um 14.30 Uhr mit Tanja Schmidt. Guten Tag. Plötzlich ist es ganz schnell gegangen. Radio Kiepenkerl-Hörer Nicole aus Coesfeld hat sich Sorgen um einen Baum an der Gartenstraße gemacht. Er hatte teilweise kahle Stellen in der Krone und sah insgesamt auch nicht mehr gut aus. Ihre Sorge, der Baum hält dem nächsten größeren Sturm nicht stand. Wir haben den Hinweis an die Stadt weitergegeben. Sie hat daraufhin den Bauhof losgeschickt. Die Mitarbeiter haben den Baum kontrolliert und festgestellt, dass er tatsächlich krank und nicht mehr standsicher war. Heute wurde er kurzerhand gefällt. Die Stadt hatte den betroffenen Straßenabschnitt gesperrt. Mittlerweile ist die Gartenstraße in Coesfeld wieder komplett frei. Fahrradfahrer wollen sicherer in der Lüdinghauser Innenstadt unterwegs sein. Auf den Fahrradstraßen Steverstraße Borg und auf der Blaufärbergasse sind viel zu viele Autos unterwegs. Der Allgemeine Deutsche Fahrradclub in Lüdinghausen fordert jetzt ein Durchfahrtsverbot für Autos in der Borg. Ein Anliegerfreischild habe nichts gebracht, sagt Annemarie Schäper vom ADFC.
2: In der Vergangenheit hat der ADFC viele Aktionen zur Aufklärung und Sensibilisierung der Verkehrsteilnehmenden gestartet. Kinder haben dort Flugblätter verteilt, um das Miteinander auf der Fahrradstraße zu verbessern. Das hat zu mäßigem Erfolg geführt.
1: Wie genau das Durchfahrtsverbot aussehen könnte, müsse noch geklärt werden. Der ADFC hat bereits eine Stellungnahme an die Politik geschickt und hofft, dass das Problem in einem der kommenden Ausschüsse zur Sprache kommt. Bahnfahrer aus dem Kreis Coesfeld stehen heute Nachmittag vor massiven Problemen, wenn sie nach Münster fahren oder zurück in den Kreis wollen. Ein Blindgänger aus dem Zweiten Weltkrieg liegt im Boden im Bereich des Preußenstadions. Experten des Kampfmittelräumdienstes sind an der Fundstelle, um die Bombe zu entschärfen. Menschen müssen in einem Sicherheitsbereich ihre Wohnungen und Häuser verlassen. Straßen sind gesperrt und ebenfalls für den Zeitraum der Entschärfung die Bahnstrecken Münster-Dülm-Ruhrgebiet, Münster-Ascheberg-Dortmund und Coesfeld-Billerbeck-Münster. Wir halten Sie weiterhin auf dem Laufenden. 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Und das ist das Wetter für den Kreis Coesfeld. Viel Sonne gibt es heute und nur wenige Wolken. Der Kreis Coesfeld schwitzt bei 35 Grad in der Spitze. In der Nacht kühlt es sich gefühlt kaum ab. Das ist der Radio Kiepenkerl-Wettertrend. Morgen sieht es ähnlich aus wie heute. Übermorgen am Freitag geht es noch weiter rauf bis auf maximal 38 Grad.
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1: Hallo lieber Autofahrer, A1 Ascheberg Richtung Ruhrgebiet, zwischen Kampzentrum und Unna 3 Kilometer stockender Verkehr. Hallo liebe Bahnfahrer, Sie haben es ja gerade bei mir in den Nachrichten gehört, in Münster wird am Preußenstadion eine Bombe entschärft. Der Bahnhof und Zugstrecken sind gesperrt. Außerdem gibt es Probleme auf der Strecke Enschede-Lüdinghausen-Dortmund. Die Züge fahren zwischen Coesfeld und Ahaus langsamer. Grund dafür ist die Reparatur an einem Bahnübergang. Und auf der Strecke Coesfeld-Regen-Essen können einige Fahrten ausfallen. Der Grund ist die Reparatur an mehreren Zügen. Staus, Blitzer, Probleme auf Straßen und Schienen melden Sie kostenlos 0800 20 20 620 oder per WhatsApp. Klicken Sie radiokiepenkerl.de.
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3: 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Hier ist Andreas Kramer. Ich wünsche einen schönen Mittwochnachmittag.

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1: Mit Nico Hartmann. Bei der deutschen Fußballnationalelf beginnt der Countdown für das letzte Gruppenspiel morgen Abend um 22 Uhr in New York gegen Ecuador. Am Abend unserer Zeit findet erst das Abschlusstraining im Quartier in North Carolina statt. Anschließend geht es per Flieger nach New Jersey. Die Partie gegen Ecuador wird das zweite Spiel der DFB-Geschichte bei einer WM in New York sein. Vor rund 30 Jahren verlor die deutsche Elf im WM-Viertelfinale an gleicher Stelle mit 1:2 gegen Bulgarien.
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2: Mit Danny Hoppe. Guten Tag. Deutschland schwitzt weiter. Auch heute gelten in fast allen Regionen amtliche Hitzewarnungen bei Temperaturen bis zu 39 Grad. Und es wird sogar noch heißer. Morgen und übermorgen werden vor allem im Westen und Südwesten des Landes bis zu 41 Grad erwartet. Damit könnte der bisherige Temperaturrekord für den Juni fallen. Malte Albrecht aus dem News-Team. Wissenschaftler gehen davon aus, dass solche extremen Hitzeperioden durch den Klimawandel in Zukunft noch häufiger auftreten und auch noch intensiver werden.
3: Ja, genau. Klimaforscher haben untersucht, welchen Anteil die Erderwärmung an der Rekordhitze hat. Das Wettermuster hinter dieser Hitzewelle sei erstmal gar nicht außergewöhnlich, sagen die Wissenschaftler. Außergewöhnlich sei, wie stark sich die Luft inzwischen aufheizt. Berechnungen des EU-finanzierten Projekts Klimameter haben ergeben, der menschengemachte Klimawandel macht die aktuelle Hitzewelle in Deutschland und weiteren Teilen Westeuropas etwa 2 bis 4 Grad heißer. In München zum Beispiel um rund 2,3 Grad, in Köln um etwa 1,6 Grad. Ähnliche Wetterlagen habe es schon früher gegeben, heißt es, damals aber mit deutlich niedrigeren Temperaturen.
2: Ja, die Experten warnen deshalb ja auch mit deutlichen Worten vor den Folgen dieser Entwicklung.
3: Ja, die Forscher betonen, dass sich Gesellschaften und Ökosysteme zunehmend an Grenzen der Anpassung bewegen. Eine weitere Studie des Europäischen Zentrums für mittelfristige Wettervorhersage zeigt außerdem, extreme Hitzebelastung tritt in Europa heute etwa 2,5 Mal häufiger auf als früher. Besonders in Süd- und Südwesteuropa liegen die gefühlten Temperaturen an den heißesten Tagen inzwischen teils 4 bis 5 Grad höher als noch in den 1970er Jahren.
2: Danke, Malte. Und jetzt weitere Meldungen im Überblick. Bundesfamilienministerin Prien ist für eine Altersgrenze für soziale Medien wie TikTok, Instagram oder Snapchat. Sie schlägt ein Verbot für unter 13-Jährige vor. Sie hoffe, dass man sich auf europäischer Ebene einige, ansonsten werde sie eine eigene Regelung für Deutschland vorbereiten. Das sagte Prien am Mittag in Berlin. Ab sofort ist für alle Schülerinnen und Schüler in NRW hitzefrei möglich, auch für Ältere an Gymnasien, Gesamtschulen und Berufskollegs. Das Schulministerium in Düsseldorf hat die Regelungen dazu gelockert. Zum Beispiel können jetzt Unterrichtsstunden auf 30 Minuten verkürzt werden. In Deutschland nehmen immer mehr junge Menschen Drogen. Fast jeder fünfte 18- bis 25-Jährige hat schon einmal illegale Drogen konsumiert. Das zeigt eine Umfrage des Bundesinstituts für öffentliche Gesundheit. Vor allem bei Kokain gibt es demnach einen deutlichen Anstieg. Die wirtschaftliche Lage ist alles andere als gut. Dazu kommen viele globale Krisen. Trotzdem sind die Menschen in Deutschland weiter in Reiselaune. Das zeigt der neue Urlaubsplanungsindex, den der Deutsche Tourismusverband jetzt in Berlin vorgestellt hat. Demnach planen 62% der Menschen in den nächsten 3 Monaten mindestens eine Reise. Gerade auch Ziele innerhalb Deutschlands seien weiter hoch im Kurs, sagt der Verband. Die hohen Kerosin- und Spritpreise haben dagegen kaum Auswirkungen auf die Urlaubsplanung. Für 87% der Befragten spiele das bei ihrer Reise überhaupt keine Rolle, heißt es. Und das waren die Nachrichten mit Danny Hoppe.
1: 3:03, hier ist das Radio Kiepenkerl. Wetter für den Kreis Coesfeld. Es ist und bleibt sonnig und trocken. 35 Grad haben wir zurzeit in Senden. 35 Grad haben wir ebenso in Lüdinghausen. Die Nacht bringt dann Werte um 21 Grad. Der Radio Kiepenkerl. Wettertrend für morgen. Das Schwitzen geht weiter. Viel Sonne weiter. Trocken, heiße 35 Grad maximal. So wird's morgen am Donnerstag.
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1: Hallo Autofahrer, soweit ist alles gut. Liebe Bahnfahrer, es gibt Probleme auf der Strecke Coesfeld-Reken-Essen. Einige Fahrten können ausfallen. Der Grund ist die Reparatur an mehreren Zügen. Voraussichtlich im Laufe des Tages beeinträchtigt die Entschärfung einer Fliegerbombe den Zugverkehr im Bereich des Bahnhofs in Münster. Der Bereich, die Strecke rund um den Bahnhof wird für die Dauer der Entschärfung gesperrt. Die Züge warten in Bahnhöfen oder werden umgeleitet. Das Ganze soll bis zum Abend dauern. Und es gibt Probleme auf der Strecke Enschede-Lüdinghausen-Dortmund. Die Züge fahren zwischen Coesfeld und Ahaus langsamer. Grund ist die Reparatur an einem Bahnübergang. Staus Blitzer 0800 20 20 620 oder über WhatsApp.
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1: Gleich Corona, The Rhythm of the Night aus den 90ern. Gleich vor jetzt das Beste von heute, ganz cool. Taylor Swift mit Opalite. Schönen Mittwochnachmittag.

0: Hier ist Radio Kiepenkerl bei tollem Sommerwetter. Es ist Mittwoch, das heißt, es ist Mama, mach mal Mittwoch. Und bei diesen Temperaturen sind viele von Ihnen heute Nachmittag entweder im Freibad oder schon im Planschbecken, zumindest ihre Kinder. Und da kann Hanna Stork aus dem Morgenteam Lied von singen, die neue Folge von Mama, mach mal.
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3: Es ist heiß. Sau heiß. Da kommt jeden Tag die Frage, Mama, können wir jetzt Planschbecken? Ich kann es Ihnen nicht verübeln. Letztens bei einer Freundin folgende Situation. Das eine Kind wollte ins Wasser, aber keine Badeklamotten anziehen. Dann landete Kreide im Becken. Bisschen Farbe reinbringen. Der Gartenschlauch wurde auch ständig an- und ausgestellt. Es spritzte in alle Richtungen. Ja, auch an die Fenster. Ist immer richtig schön entspannt, so eine Planschaktion. Da bist du nur am Rennen. Gartenschlauch ausrollen, Wassermarsch, Planschbecken nachpumpen, Eis. Ja, die Kinder möchten Eis und natürlich gut eincremen. Ach, ja, das Besuchskind braucht noch Badesachen und Handtücher. Handtücher in Massen, jeden Tag. Dann die Idee mit dem Rasensprenger. Unter das Trampolin. Ich fänd's auch geil, aber mein Beckenboden. Naja, und dann wird gejauchzt vor Freude und geschrien und gequiekt. Und Bärbel und Walter, das Rentnerpaar von nebenan, die freuen sich. Nicht. Und wenn Sie dann zwischendurch rein wollen, triefend nass, bitte erst abtrocknen, auch die Füße. 5 Minuten später siehst du die Tropfspur auf dem Holzboden. Abends müssen alle Kinder dann duschen. Sie kleben, sind paniert, schmierig. Da sehe ich, wie der Dreck hineinrinnt in den Abfluss. In meinem Kopf blinkt auf, ah, muss ja auch noch gießen. Dafür nehme ich das Wasser aus dem Planschbecken. Weniger Wasserverschwendung, laufe ich ja auch nur 17 Mal. Und in Gedanken bin ich schon bei morgen. 39 Grad. Lasset die Spiele beginnen. Kinder, irgendwas ist immer.
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1: Um 15.30 Uhr mit Tanja Schmidt. Guten Tag. Radio Kiepenkerl-Hörer Nicole hat einen Baum in der Gartenstraße in Coesfeld als eine Unfallgefahr erkannt. Der Baum hatte teilweise kahle Stellen in der Krone. Nicole befürchtete, dass der Baum dem nächsten großen Sturm nicht mehr standhält. Wir haben den Hinweis an die Stadt weitergegeben. Sie hat daraufhin den Bauhof losgeschickt. Die Mitarbeiter haben den Baum kontrolliert und festgestellt, dass er tatsächlich krank und nicht mehr standsicher war. Heute wurde er kurzerhand gefällt. Weder hat ein Anliegerfreischild geholfen, die vielen Autos von den Fahrradstraßen in der Lüdinghauser Innenstadt fernzuhalten, noch Infoflyer, die Kinder verteilt haben. Weiterhin ist der Durchgangsverkehr auf der Steverstraße, der Borg und auf der Blaufärbergasse unterwegs. Der Allgemeine Deutsche Fahrradclub in Lüdinghausen fordert jetzt ein Verbot für Autofahrer auf der Borg. Anders gehe es nicht, um die Sicherheit für Fußgänger und Fahrradfahrer zu erhöhen, sagt Annemarie Schäper vom ADFC.
2: Solche Lösungen müssen selbstverständlich mit den Betroffenen gemeinsam geprüft und abgestimmt werden. Wir stellen uns vor, dass wir im Sinne der Verkehrssicherheit erreichen möchten, dass das Thema auf die Tagesordnung der zuständigen Gremien kommt. Wir haben die Stellungnahme auch an die Politik geschickt, um mit den Beteiligten ins Gespräch zu kommen.
1: Wichtig sei es, dass bei einem Verbot die Durchfahrt von Rettungsdienst, Feuerwehr und Bürgerbus berücksichtigt würden. Bahnfahrer im Kreis Coesfeld hoffen, dass die Entschärfer eine Bombe aus dem Zweiten Weltkrieg am Preußenstadion in Münster flott zu Schrott machen und die Züge in den Kreis wieder fahren. Die Aktion hat vor einer Viertelstunde begonnen. Menschen mussten in einem Sicherheitsbereich ihre Wohnungen und Häuser verlassen. Die Hammerstraße ist teilweise gesperrt, der Bereich um den Bahnhof Münster und die Strecken Münster-Dülmen-Ruhrgebiet, Münster-Ascheberg-Dortmund und Coesfeld-Billerbeck-Münster. Sobald die Züge wieder rollen, hören Sie es hier bei Radio Kiepenkerl. 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
3: Es ist 15.33 Uhr, hier ist das Radio Kiepenkerl. Wetter für den Kreis Coesfeld, heiße 35 Grad haben wir zurzeit in Appelhülsen, das ist doch echt der Wahnsinn. 35 Grad haben wir ebenso in Dülmen. Es bleibt weiter sonnig und trocken, die Nacht bringt dann Werte um 21 Grad. Der Radio Kiepenkerl, Wettertrend für morgen, ach viel Sonne, weiter trocken, maximal 35 Grad. So wird's morgen am Donnerstag.
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3: Hallo Autofahrer, soweit ist alles gut. Liebe Bahnfahrer, es gibt Probleme im Bereich des Bahnhofs in Münster. Der Bereich und die Strecke rund um den Bahnhof sind wegen einer Bombenentschärfung gesperrt. Geht da um eine Fliegerbombe aus dem Zweiten Weltkrieg. Die Züge warten an Bahnhöfen oder werden umgeleitet. Das Ganze soll noch dauern. Und es gibt Probleme auf der Strecke Enschede-Lüdinghausen-Dortmund. Die Züge fahren zwischen Coesfeld und Ahaus langsamer. Grund dafür ist die Reparatur an einem Bahnübergang. Und es gibt Probleme auf der Strecke Coesfeld-Regen-Essen. Einige Fahrten könnten ausfallen. Der Grund ist die Reparatur an mehreren Zügen. Stausblitzer 0800 20 20 620 oder über WhatsApp. You love me.

0: Ein heißer Mittwochnachmittag ist das heute bei uns im Kreis Coesfeld. Sie hören Radio Kiepenkerl. 34 Grad haben wir zurzeit in Olfen und Servicemann Carsten Abend. Von Abkühlung keine Spur.
1: So sieht's aus. Auch die Nächte werden jetzt tropisch. Also haben wir nachts Werte um 20 Grad. Und morgen sind wieder bis zu 35 Grad drin. In Fußball-WM-Sprache heißt das Trinkpausen einlegen und den Ball flach halten. Dazu scheint morgen bei nur wenigen Wolken die Sonne und es bleibt trocken.
0: Okay, und in Richtung Wochenende wird's noch heißer.
1: So sieht's aus. Auch die Nächte werden jetzt tropisch. Also haben wir nachts Werte um 20 Grad. Und morgen sind wieder bis zu 35 Grad drin. In Fußball-WM-Sprache heißt das Trinkpausen einlegen und den Ball flach halten. Dazu scheint morgen bei nur wenigen Wolken die Sonne und es bleibt trocken.
0: Alles klar. Wir halten den Ball flach im Kreis Coesfeld. Die deutsche Fußballnationalmannschaft, die darf dann in New Jersey morgen Abend auch hohe Bälle spielen. Servicemann Carsten Abend, morgen früh bist du wieder hier im Einsatz bei Radio Kiepenkerl ab 6 Uhr.

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1: Mit Danny Hoppe. Guten Tag. Seit Monaten wird darüber bei uns schon gestritten, ab wann dürfen Kinder und Jugendliche bei Social Media aktiv sein. Und wie können sie besser vor Hass, Hetze, Pornografie oder Mobbing geschützt werden? Mit diesen Fragen hat sich zuletzt eine Expertengruppe beschäftigt. Dabei rausgekommen sind insgesamt 56 Empfehlungen. Und die wurden heute Bundesfamilienministerin Prien überreicht. Malte Albrecht aus dem News-Team. Was ein Social Media-Verbot angeht, legen sich die Experten aber nicht so richtig fest.
2: Nee, sie schlagen stattdessen zwei Varianten vor. Bei der einen gibt es eine gesetzliche Altersgrenze von 13 Jahren. Kinder unter 13 dürften dann nur noch nachweislich kindgerechte und risikoarme Angebote nutzen. Für Teenager zwischen 13 und 18 sollen dann abgestufte Schutzstandards gelten, also dass bestimmte Funktionen nur genutzt werden können, wenn die Kinder ein bestimmtes Alter erreicht haben. Diese Variante bevorzugt auch Familienministerin Prien. Die zweite Option ist so ähnlich. Einzelne Funktionen werden für bestimmte Altersgruppen gesperrt, aber dabei gäbe es dann keine einheitliche gesetzliche Altersgrenze. In beiden Varianten sollten nationale Alleingänge vermieden werden, sagt die Kommission, weil sie zu wenig Wirkungskraft hätten bei den großen Konzernen. Es braucht also EU-weite Lösungen bei dem Thema. Außerdem hat sich die Kommission mit der Smartphone-Nutzung an Schulen beschäftigt. Die Fachleute empfehlen ein bundesweites Verbot der privaten Handynutzung bis einschließlich Klasse 7. Smartphones würden im Unterricht zu stark ablenken, die Konzentration beeinträchtigen und auch das soziale Miteinander in den Pausen erschweren.
1: Danke, Malte. Und jetzt weitere Meldungen im Überblick. Die aktuelle Hitzewelle in Europa fällt nach Angaben des Weltklimarats heftiger aus als in einigen Prognosen vorhergesagt. Die Nachrichtenagentur AFP hat ausgerechnet, dass allein heute mindestens 94 Millionen Menschen in Europa Temperaturen von mehr als 35 Grad erleben. Die meisten davon in Spanien und Frankreich. Am Landgericht Zweibrücken hat der Prozess um die tödliche Prügelattacke auf einen Zugbegleiter in Rheinland-Pfalz begonnen. Der 26-jährige Angeklagte hat den Angriff gestanden, bestritt aber eine Tötungsabsicht. Der Fall hatte bundesweit eine Debatte über zu wenig Sicherheit im Bahnverkehr ausgelöst. Die Bundesanwaltschaft ermittelt wegen möglicher Sabotageversuche an der Gasversorgung in Deutschland. Im Fokus steht eine ehemalige Tochterfirma des staatlichen russischen Energiekonzerns Gazprom. Es gab Durchsuchungen in Berlin und Frankfurt, aber keine Festnahmen. Den nächsten Dienstag dürften sich viele Autofahrer schon dick im Kalender angestrichen haben, um den Tank noch einmal richtig voll zu machen. Dann endet nämlich der Tankrabatt der Bundesregierung. Und der ADAC geht davon aus, dass die Spritpreise dann ziemlich schnell wieder um 17 Cent raufgehen. Zuletzt lag der Liter Super E10 im bundesweiten Schnitt bei 1,81 Euro, der Liter Diesel bei 1,73 Euro. Damit sind wir in etwa wieder auf dem Niveau vor dem Iran-Krieg. Der ADAC sagt, das sei zwar erfreulich, aber immer noch zu hoch. Und das waren die Nachrichten mit Danny Hoppe.
3: 3:04, hier ist das Radio Kiepenkerl. Wetter für den Kreis Coesfeld. Sonne, Sonne und nochmal Sonne. 34 Grad haben wir zurzeit in Darup. 34 Grad haben wir ebenso in Seppenrade. Es bleibt weiter trocken. Die Nacht bringt 21 Grad. Der Radio Kiepenkerl. Wettertrend für morgen. Viel Sonne, weiter trocken. Heiße 35 Grad maximal. So wird's morgen am Donnerstag.
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3: Hallo Autofahrer, soweit ist alles gut. Liebe Bahnfahrer, es gibt Probleme wegen der Entschärfung einer Fliegerbombe aus dem Zweiten Weltkrieg im Preußenstadion in Münster. Es gibt eine Sperrung, Teile der Hammerstraße sind gesperrt und es gibt Probleme im Bahnverkehr. Aktuell sind die Strecken Münster-Essen, Münster-Dortmund, Münster-Hamm und Münster-Coesfeld gesperrt. Staus Blitzer 0800 20 20 620.
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3: Gleich Soul Sister aus den 80ern, vorher das Beste von heute ist Miley Cyrus. Schönen Feierabend im Kreis Coesfeld.

0: Hier ist Radio Kiepenkerl, Ihnen einen schönen Mittwochnachmittag. 30 Landwirte aus dem Kreis Coesfeld und dem Münsterland nehmen seit heute Vormittag am Deutschen Bauerntag in Freiburg teil. Ein großes Thema ist der Bürokratieabbau, sagt Michael Uckelmann aus Hiddingsel vom Landwirtschaftlichen Kreisverband.
1: Ein nächstes Thema ist die Wirtschaftlichkeit auf unseren Betrieben. Unsere Kosten sind massiv gestiegen, können das aber durch unsere Erzeugnisse nicht wieder einspielen, sei es im tierischen Bereich Fleisch und Milch, aber auch Getreide. Die Preise sind nicht so, dass wir dort wirtschaftlich arbeiten können.
0: Außerdem geht es um die Düngeverordnung.
1: Hier fordern wir ebenfalls Erleichterungen. Das würde uns als Kreis Coesfeld auch intensiv betreffen. Wir betreiben seit vielen Jahren eine Düngepraxis, die dazu geführt hat, dass die Belastung in den Grundwässern massiv abgenommen hat. Und wir fordern dort gewisse Erleichterungen, dass wir dann auch entsprechend unsere Pflanzen nach dem Bedarf düngen können.
0: Der Deutsche Bauerntag läuft bis morgen. 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Schönen Feierabend.

0: Mittwochnachmittag, Radio Kiepenkerl, gute Nachricht aus Münster. Die Einsatzkräfte des Kampfmittelräumdienstes haben die Bombe am Preußenstadion erfolgreich entschärft. Die Weltkriegsbombe wurde heute Mittag entdeckt und das hatte massive Folgen. Tanja Schmidt aus der Nachrichtenredaktion.
1: Oh ja, und die wirken jetzt noch nach. Denn für den Zeitraum der Entschärfung sind die Zugstrecken Münster-Dülmen-Ruhrgebiet, Münster-Ascheberg-Dortmund und Coesfeld-Billerbecke-Münster gesperrt gewesen. Sie sind jetzt wieder frei, aber es dauert natürlich, bis sich der normale Fahrplan wieder einpendelt. Gesperrt war auch die Hammerstraße zum Teil. Auch das nagte an den Nerven der Autofahrer. Und Anwohner sind gestresst. Heute Nachmittag in einem Sicherheitsbereich mussten knapp 500 Menschen raus aus ihren Häusern und Wohnungen. Gott sei Dank, jetzt dürfen sie wieder zurück.
0: Dankeschön, Tanja. Mehr Themen gibt's gleich um halb.
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1: Um 16.30 Uhr mit Tanja Schmidt. Guten Tag. Der Anteil der älteren Menschen im Kreis Coesfeld wächst rasant. Allerdings sind nur wenige Wohnungen im Kreis tatsächlich alterstauglich. Forscher des Pestel-Instituts in Hannover haben eine aktuelle Wohnungsmarktanalyse durchgeführt und stellen heute die Ergebnisse vor. Sandra Rose aus der Radio Kiepenkerl Nachrichtenredaktion, wie sehen die aus?
2: Von den knapp 106.000 Wohnungen im Kreis Coesfeld sind nur rund 9.000 so gebaut, dass ältere Menschen darin ideal klarkommen. In den kommenden 10 Jahren gehen knapp 39.000 Menschen in Rente, die Babyboomer-Generation. Ziel müsse es deshalb sein, möglichst schnell für altersgerechte Wohnungen im Kreis Coesfeld zu sorgen. Altbauwohnungen müssten barrierefrei umgebaut werden. Wichtig sind auch breite Türen und viel Platz, um sich mit einem Rollator oder Rollstuhl frei bewegen zu können. Vor allem im Bad und in der Küche ist das wichtig. Genau diese sind aber oft zu klein gebaut.
1: Danke dir, Sandra. Die Wissenschaftler fordern einen sogenannten Boomer-Zuschuss. Heißt, der Staat müsse einen Großteil der Umbaukosten übernehmen. Denn wer kurz vor der Rente stehe, scheue sich dafür noch einen Kredit aufzunehmen. Auf der Straße zwischen Selm und Südkirchen gilt ab sofort ein Überholverbot auf dem Ondrupper Weg bis zum Ortseingang Südkirchen. Außerdem gilt hier jetzt Tempo 70. Zusätzliche Verkehrsschilder weisen auf gefährliche Doppelkurven hin. Damit sind die Maßnahmen für mehr Sicherheit in dem Bereich umgesetzt. Die Unfallkommission hatte sie nach 2 tödlichen Unfällen vorgeschlagen. Auf Südkirchner Gebiet gilt wegen der Kurven schon ein Überholverbot. Ein kranker, nicht mehr standsicherer Baum ist heute in Coesfeld an der Gartenstraße verschwunden, dank eines Hinweises von Radio Kiepenkerl-Hörer Nicole. Sie sorgte sich, weil der Baum so viele kahle Stellen in der Krone hatte. Wir haben den Hinweis an die Stadt weitergegeben. Sie hat daraufhin den Bauhof losgeschickt. Die Mitarbeiter haben den Baum kontrolliert und entschieden, ihn sofort zu fällen. Kurzfristig wird der Bereich der Gartenstraße gesperrt. Mittlerweile ist die Straße wieder komplett frei. Das ist schon etwas Besonderes. Melanie Kolm aus Coesfeld ist eine der beiden persönlichen Referenten von Bischof Heiner Wilmer. Zu ihren Aufgaben gehören insbesondere die theologische Zuarbeit für den Bischof, die inhaltliche Vorbereitung seiner Termine sowie die Mitarbeit bei strategischen Überlegungen für das Bistum. Auch geht es darum, die Kontakte des Bischofs, der auch Vorsitzender der Deutschen Bischofskonferenz ist, zu pflegen. Melanie Kolm aus Coesfeld war erst Schulseelsorgerin in Dülmen und Coesfeld, dann wechselte sie zur Polizeiseelsorge und arbeitete bei der Polizei in Münster. 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
3: Es ist 16.33 Uhr, ist das Radio Kiepenkerl. Wetter für den Kreis Coesfeld ist das heiß. 35 Grad haben wir zurzeit in Buldern, 35 Grad haben wir ebenso in Havixbeck. Es bleibt weiter sonnig und trocken. Die Nacht bringt dann Werte um 21 Grad. Der Radio Kiepenkerl, Wettertrend für morgen. Viel Sonne, weiter trocken, heiße 35 Grad maximal. So wird's morgen am Donnerstag.
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3: Hallo Autofahrer, soweit ist alles gut. Staus, Blitzer 0800 20 20 620 oder über WhatsApp.

0: Schönen Feierabend im Kreis Coesfeld mit Radio Kiepenkerl. Er ist einer der ganz Großen in Hollywood, der zweifache Oscar-Preisträger Christoph Waltz aus Österreich. Und er ist zurück im Kino, nicht sichtbar, aber zum Hören.
1: Ihr habt einen Monsterfilm geschrieben?
2: Hey, komm, Pika, Kaiju!
1: Sehr gut, und was nimmt ihr als Monster?
0: Aha. Was für eine Kombination, Christoph Waltz und die Minions Hannah Storck aus dem Morgenteam. Allein bei der Vorstellung komme ich ins Schmunzeln.
3: Ja, es gibt einen neuen Minions-Film. Minions 3. Minions und Monster heißt der. Und dazu laden wir Sie ein, mit der ganzen Familie. Heißt, Sie schauen sich den Film am Sonntag kommender Woche, also am 5. Juli, im Cinemotion in Lüdinghausen an, inklusive Popcorn und Getränken auf unsere Kosten. Ja, und dann hören Sie eben Christoph Waltz, der in dem Film den Regisseur synchronisiert.
0: Übrigens sind mehrere bekannte Synchronstimmen dabei. Die Musik- und Entertainment-Zwillinge Bill und Tom Kaulitz synchronisieren, leihen ihre Stimme ebenfalls zwei Charaktern.
3: Ja, Bill Kaulitz ist die deutsche Stimme von dem kleinen grünen Wesen Gumi.
2: Okay. Ich bin Gary Orkim, Oliver Mattmar, Ikabot der Täuscher. Aber meine Freunde nennen mich Gumi, ist kürzer. Ich habe die perfekten Monster für euch. Dann los.
3: In dem neuen Minions-Film drehen die Minions selbst einen Film. Der spielt in den 1920er Jahren. Und sie suchen für diesen Film eben noch ein Monster.
0: Das Ergebnis gibt zu sehen am 5. 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Dankeschön, Hannah.

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1: Ich bin Thomas Bleskin. Bundeskanzler Merz hat sich ausdrücklich zur vorgeschlagenen Anhebung des Renteneintrittsalters bekannt. Im Bundestag verwies er auf die steigende Lebenserwartung und sagte, für ein ausreichendes Einkommen im Alter müsse künftig teilweise länger gearbeitet werden. Union und SPD wollen die Vorschläge der Rentenkommission umsetzen. Diese empfiehlt, das Rentenalter an die Lebenserwartung zu koppeln. Die Regelaltersgrenze würde damit bis 2041 auf etwa 67 Jahre und 6 Monate steigen. Familienministerin Prien plädiert für eine gesetzliche Altersgrenze von 13 Jahren für die eigenständige Nutzung sozialer Medien wie TikTok, Instagram oder Snapchat. Prien bezog sich dabei auf eine Empfehlung der Expertenkommission Kinder- und Jugendschutz in der digitalen Welt.
2: Die gesetzliche Altersgrenze von 13 Jahren ist allerdings nur ein Vorschlag der Expertenkommission. Alternativ wurde darüber diskutiert, über den EU Digital Services Act bestimmte Dienste oder einzelne Funktionen für bestimmte Altersgruppen zu beschränken. Worin sich die Kommission aber einig ist, das Thema muss auf europäischer Ebene geregelt werden. Und am Ende müssten besonders auch die Plattformbetreiber in die Pflicht genommen werden. Kinder und Jugendliche einfach aus der digitalen Welt auszusperren, sei kein Schutz. Fiona Reinhardt, Nachrichtenredaktion.
1: In Frankreich ist eine erste Erkrankung im Zusammenhang mit dem Ebola-Ausbruch in der Demokratischen Republik Kongo nachgewiesen worden. Ein Arzt, der aus dem zentralafrikanischen Land zurückkehrte, sei positiv getestet worden, hieß es vom französischen Gesundheitsministerium.
3: Schon mehr als 1000 Menschen haben sich in der Demokratischen Republik Kongo mit Ebola infiziert und jetzt gibt es auch einen Fall in Frankreich. Allerdings war der Mann vorher für die Arbeit im Kongo und zwar genau dort, wo die Krankheit rumgeht. Sein Zustand ist stabil und auch wenn es für den Mann direkt ins Krankenhaus ging, schauen die Behörden in Frankreich jetzt, ob es Kontaktpersonen gibt, die dann 3 Wochen zu Hause in Quarantäne müssen. Ebola-Fieber kann lebensbedrohlich sein und wird durch Körperkontakt und auch Kontakt mit Körperflüssigkeiten übertragen. In Europa schätzen die Behörden das Ansteckungsrisiko aber als gering ein. Aus Paris, Rachel Sommer.
1: Das Bundesamt für Sicherheit in der Informationstechnik warnt vor einer wachsenden Bedrohung durch KI-gestützte Cyberangriffe. BSI-Präsidentin Plattner sprach von einer neuen Phase der Cybersicherheit. Sicherheitsbehörden sehen Cyberangriffe bereits heute als Ausdruck geopolitischer Spannungen. Die Bundesregierung plant deshalb, mit einem neuen Gesetz eine aktive Cyberabwehr zu ermöglichen.
4: 3:05, hier ist das Radio Kiepenkerl. Wetter für den Kreis Coesfeld. Sonnig und trocken ist es. Sonnig und trocken bleibt es. 35 Grad haben wir zurzeit in Billerbeck. 35 Grad haben wir ebenso in Darfeld. Die Nacht bringt Werte um 21 Grad. Es bleibt trocken. Der Radio Kiepenkerl. Wettertrend für morgen. Viel Sonne, weiter trocken. Maximal 35 Grad. So wird's morgen am Donnerstag. Am Freitag geht's dann sogar hoch auf bis zu 38 Grad. Mann, Mann, Mann.
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4: Hallo Autofahrer, soweit ist alles gut. Staus, Blitzer 0800 20 20 620 oder über WhatsApp.
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4: Eine Jagdhündin ist in Daldrup bei Dülmen entlaufen. Gestern gegen 9 Uhr von einem Hof in Daldrup ist sie entlaufen. Es handelt sich um eine Hündin der Rasse Deutsch Kurzhaar. Die Hündin hat braunes Fell, ein Halsband und ist sehr lieb und zugänglich. Die Polizei ist bereits eingeschaltet. Hinweise bitte an die Polizei oder hier an Radio Kiepenkerl. Schönen Feierabend im Kreis Coesfeld.

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0: Hier ist Radio Kiepenkerl, Ihnen einen sonnigen und heißen Feierabend. Heute ist Spargelsilvester und das ist damit das offizielle Ende der Spargelsaison. Im Kreis Coesfeld ziehen die Höfe Bilanz. Tiziana Boge aus dem Radio Kiepenkerl Morgenteam. Wie fällt denn das Fazit der Landwirte in der Region nach diesem Frühjahr aus?
1: Das Fazit ist insgesamt positiv, auch wenn das Wetter die Erntemenge etwas gedrückt hat. Durch die langen, kühleren und nassen Phasen fiel die Ernte beim Spargelschloss Sandfort in Finnum und beim Hof Austerschulte in Daldrup geringer aus als im Vorjahr. Schloss Sandfort spricht sogar von einer unterschnittlichen Menge. Aber die Qualität hat gestimmt, vor allem die alten Sorten sind sehr resistent und mit dem schwierigen Wetter gut klargekommen.
0: Wenn die Ernte teilweise knapper war, hat sich das auch bei der Nachfrage der Kunden bemerkt. Gemacht.
1: Das war sehr unterschiedlich. Der Hof Beuse in Welte berichtet von einer guten und konstanten Saison ohne Schwierigkeiten. Bei Schloss Sandfort war die Nachfrage im Hofladen sogar um etwa 10% besser als im Vorjahr. Schwieriger war es dagegen beim Gut Forstmannshof in Lüdinghausen. Hier blieb die Nachfrage leicht hinter den Erwartungen zurück und war vor allem extrem schwankend. Während am Wochenende sehr viel gekauft wurde, war am Wochenanfang kaum etwas los.
0: Und für alle, die jetzt Appetit bekommen haben, ist heute mit dem Spargelsilvester endgültig Schluss für dieses Jahr.
1: Offiziell endet die Saison heute, aber es gibt eine kleine Ausnahme für Spätentschlossene. Der Hofladen beim Spargelschloss Sandfort in Finnum zieht den Schlussstrich nicht heute am Traditionstermin, sondern verkauft seinen Spargel hier noch bis einschließlich Samstag. Danach gehen die Felder dann aber endgültig in die verdiente Ruhephase, damit der Spargel für das nächste Jahr Kraft tanken kann.
0: Trotz nasser Wetterphasen und schwankender Nachfrage ziehen die Höfe im Kreis Coesfeld also eine weitgehend versöhnliche Bilanz zur Spargelsaison. Wer noch frische Stangen aus der Region möchte, hat vereinzelt noch bis Samstag die Chance dazu. Dankeschön, Tiziana.

0: Schönen Mittwochnachmittag mit Radio Kiepenkerl. Es ist einfach viel zu heiß im Kreis. Wer kann sich da noch richtig konzentrieren? Deshalb gibt's heute die gute Nachricht vom NRW-Schulministerium. Auch für ältere Schüler an den Gymnasien, Gesamtschulen und Berufskollegs in NRW besteht ab sofort auch die Möglichkeit, Hitze freizugeben. Das war bislang nicht möglich. Ulrich Stahmann, Sie sind der stellvertretende Leiter des Josef-Haydn-Gymnasiums in Senden. Wie gehen Sie mit der Entscheidung des Schulministeriums um?
1: Ja, das Josef-Haydn-Gymnasium in Senden hat heute direkt, nachdem die Nachricht vom Ministerium kam, entschieden, dass wir dann auch wie bei der Sekundarstufe 1 hitzefrei geben, und zwar auch direkt von heute an bis Freitag. Das hat natürlich, wir haben eine Durchsage gemacht in der Schule, für große Freude gesorgt, denn die Schülerinnen und Schüler hatten schon ganz schön Bedenken, jetzt nachmittags irgendwie noch Sportunterricht machen zu müssen oder sonst etwas.
0: Die Regelung gilt zunächst bis Ende des Schuljahres. Mehr Themen hat Tanja Schmidt gleich um halb.
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1: Um 17.30 Uhr mit Tanja Schmidt. Ich wünsche Ihnen einen schönen Feierabend. Die Notfallseelsorger im Kreis Coesfeld sind eine wichtige Stütze, um Menschen in schweren Stunden beizustehen. Und sie leisten diese verantwortungsvolle Aufgabe ehrenamtlich. Jetzt bekommt das Notfallseelsorgeteam Zuwachs. 5 Ehrenamtliche im Kreis haben ihre Ausbildung erfolgreich abgeschlossen. Diakon Eugen Krost ist der Notfallseelsorge-Koordinator für den Kreis Coesfeld. Herr Krost, das hört sich doch gut an. Gibt es denn generell Nachwuchssorgen bei den Notfallseelsorgern?
2: Wir sind im Kreis Coesfeld mit unserem Team sehr gut aufgestellt. Und dennoch, es ist gut, neue Notfallseelsorger und Seelsorgerinnen zu haben, weil wir dann natürlich mehr Ressourcen haben, die auch flexibler eingesetzt werden können.
1: Wer engagiert sich denn in der Notfallseelsorge? Sind es jüngere oder ältere Menschen?
2: Wir haben in unserem Team eine Altersstruktur von 25 bis 75 Jahren. Damit sind wir gut aufgestellt, müssen aber kontinuierlich immer wieder ausbilden, damit wir die Zugänge und die Abgänge auch in der Waage halten können.
1: Im kommenden Januar gibt es die nächste Ausbildungsrunde für Notfallseelsorge. 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Von den knapp 106.000 Wohnungen im Kreis Coesfeld sind nur rund 9.000 so gebaut, dass ältere Menschen darin klarkommen. Und das ist ein Problem, sagen Wissenschaftler in einer aktuellen Studie des Pestel-Instituts in Hannover. In den kommenden 10 Jahren gehen knapp 39.000 Menschen in Rente. Das ist die Babyboomer-Generation. Ziel müsse es deshalb sein, möglichst schnell für altersgerechte Wohnungen im Kreis Coesfeld zu sorgen. Altbauwohnungen müssten barrierefrei umgebaut werden. Dazu sei ein sogenannter Boomer-Zuschuss nötig. Der Staat sollte einen Großteil der Umbaukosten übernehmen. Und was Sie heute sonst noch im Kreis Coesfeld beschäftigt, das hat Sandra Rose jetzt für Sie im Überblick.
3: Fahrten mit dem Auto aus dem Kreis Coesfeld nach Münster und zurück sind ab dem späten Freitagnachmittag schwieriger. Die Verbindung zwischen der A43 und der Weseler Straße ist gesperrt wegen Bauarbeiten. Sonntagmorgen soll die Straße wieder frei sein. Die Spargelsaison geht heute im Kreis Coesfeld zu Ende. Die Spargelhöfe sind unterschiedlich zufrieden. Tendenziell ist die Saison etwas schwächer verlaufen. Der Knackpunkt, die lange, kühle und nasse Phase im Frühling. Die Hitzewelle führt zu weiteren Absagen bei uns im Kreis Coesfeld. Es fallen aus in Olfen Freitag der Wochenmarkt, im Café Arte in Havixbeck morgen das Klavierkonzert und in Nottuln am Samstag das Konzert des Holzbläserfestivals.
1: Und es gibt noch eine aktuelle Folge der Hitze. Der Wochenmarkt in Nottuln findet morgen nur eingeschränkt statt. Wegen der hohen Temperaturen haben einige Händler bereits abgesagt. Kunden sollten sich darauf einstellen, dass morgen auf dem Wochenmarkt auf dem Stiftsplatz einige Lücken unter den Ständen sind. Der Markt findet ab 14 Uhr im Ortskern statt.
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4: 17.33 Uhr ist es, hier ist das Radio Kiepenkerl. Wetter für den Kreis Coesfeld. 35 Grad haben wir zurzeit in Senden, 35 Grad haben wir ebenso in Finnum. Ja, die Sonne ist weiterhin richtig gut mit dabei. Wir sehen viel Sonne, einen blauen Himmel, es bleibt weiter trocken. Die Nacht bringt 21 Grad. Der Radio Kiepenkerl Wettertrend für morgen. Viel Sonne, weiter trocken, heiße 35 Grad. So wird's morgen am Donnerstag.
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4: Hallo Autofahrer, soweit ist alles gut. Staus, Blitzer 0800 20 20 620 oder über WhatsApp.

0: Hier ist Radio Kiepenkerl bei tollem Sommerwetter. Es ist Mittwoch, das heißt, es ist Mama, mach mal Mittwoch. Und bei diesen Temperaturen sind viele von Ihnen heute Nachmittag entweder im Freibad oder schon im Planschbecken, zumindest ihre Kinder. Und da kann Hanna Storck aus dem Morgenteam Lied von singen, die neue Folge von Mama, mach mal.
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3: Es ist heiß. Sau heiß. Da kommt jeden Tag die Frage, Mama, können wir jetzt Planschbecken? Ich kann es Ihnen nicht verübeln. Letztens bei einer Freundin folgende Situation. Das eine Kind wollte ins Wasser, aber keine Badeklamotten anziehen. Dann landete Kreide im Becken. Bisschen Farbe reinbringen. Der Gartenschlauch wurde auch ständig an- und ausgestellt. Es spritzte in alle Richtungen. Ja, auch an die Fenster. Ist immer richtig schön entspannt, so eine Planschaktion. Da bist du nur am Rennen. Gartenschlauch ausrollen, Wassermarsch, Planschbecken nachpumpen, Eis. Ja, die Kinder möchten Eis und natürlich gut eincremen. Ach, ja, das Besuchskind braucht noch Badesachen und Handtücher. Handtücher in Massen, jeden Tag. Dann die Idee mit dem Rasensprenger. Unter das Trampolin. Ich fänd's auch geil, aber mein Beckenboden. Naja, und dann wird gejauchzt vor Freude und geschrien und gequiekt. Und Bärbel und Walter, das Rentnerpaar von nebenan, die freuen sich nicht. Und wenn sie dann zwischendurch rein wollen, triefend nass, bitte erst abtrocknen, auch die Füße. 5 Minuten später siehst du die Tropfspur auf dem Holzboden. Abends müssen alle Kinder dann duschen. Sie kleben, sind paniert, schmierig. Da sehe ich, wie der Dreck hineinrinnt in den Abfluss. In meinem Kopf blinkt auf, ah, muss ja auch noch gießen. Dafür nehme ich das Wasser aus dem Planschbecken. Weniger Wasserverschwendung, laufe ich ja auch nur 17 Mal. Und in Gedanken bin ich schon bei morgen. 39 Grad. Lasset die Spiele beginnen. Kinder, irgendwas ist immer.
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3: Mit Nico Hartmann. Am Abend beginnt bei der Fußball-WM der letzte Vorrundenspieltag, an dem alle Partien zeitgleich ausgetragen werden. Um 21 Uhr trifft die Schweiz auf Gastgeber Kanada. Parallel spielen Bosnien und Katar gegeneinander. Während in der Gruppe B noch alle Teams weiterkommen können, ist Haiti in der Gruppe C bereits ausgeschieden und um 0 Uhr gegen Marokko klarer Außenseiter. Parallel hofft Brasilien gegen Schottland auf den zweiten WM-Sieg. In der Gruppe A spielen dann um 3 Uhr unserer Zeit Tschechien gegen Gastgeber Mexiko und Südafrika gegen Südkorea.
2: 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Es ist 18 Uhr. 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
4: Ich bin Thomas Bleskin. Bundeskanzler Merz hat sich ausdrücklich zur vorgeschlagenen Anhebung des Renteneintrittsalters bekannt. Im Bundestag verwies er auf die steigende Lebenserwartung und sagte, für ein ausreichendes Einkommen im Alter müsse künftig teilweise länger gearbeitet werden. Union und SPD wollen die Vorschläge der Rentenkommission umsetzen. Diese empfiehlt, das Rentenalter an die Lebenserwartung zu koppeln. Die Regelaltersgrenze würde damit bis 2041 auf etwa 67 Jahre und 6 Monate steigen. Familienministerin Prien plädiert für eine gesetzliche Altersgrenze von 13 Jahren für die eigenständige Nutzung sozialer Medien wie TikTok, Instagram oder Snapchat. Prien bezog sich dabei auf eine Empfehlung der Expertenkommission Kinder- und Jugendschutz in der digitalen Welt.
5: Die gesetzliche Altersgrenze von 13 Jahren ist allerdings nur ein Vorschlag der Expertenkommission. Alternativ wurde darüber diskutiert, über den EU Digital Services Act bestimmte Dienste oder einzelne Funktionen für bestimmte Altersgruppen zu beschränken. Worin sich die Kommission aber einig ist, das Thema muss auf europäischer Ebene geregelt werden. Und am Ende müssten besonders auch die Plattformbetreiber in die Pflicht genommen werden. Kinder und Jugendliche einfach aus der digitalen Welt auszusperren, sei kein Schutz. Fiona Reinhardt, Nachrichtenredaktion.
4: In Frankreich ist eine erste Erkrankung im Zusammenhang mit dem Ebola-Ausbruch in der Demokratischen Republik Kongo nachgewiesen worden. Ein Arzt, der aus dem zentralafrikanischen Land zurückkehrte, sei positiv getestet worden, hieß es vom französischen Gesundheitsministerium.
6: Schon mehr als 1000 Menschen haben sich in der Demokratischen Republik Kongo mit Ebola infiziert und jetzt gibt es auch einen Fall in Frankreich. Allerdings war der Mann vorher für die Arbeit im Kongo und zwar genau dort, wo die Krankheit rumgeht. Sein Zustand ist stabil und auch wenn es für den Mann direkt ins Krankenhaus ging, schauen die Behörden in Frankreich jetzt, ob es Kontaktpersonen gibt, die dann 3 Wochen zu Hause in Quarantäne müssen. Ebola-Fieber kann lebensbedrohlich sein und wird durch Körperkontakt und auch Kontakt mit Körperflüssigkeiten übertragen. In Europa schätzen die Behörden das Ansteckungsrisiko aber als gering ein. Aus Paris, Rachel Sommer.
4: Das Bundesamt für Sicherheit in der Informationstechnik warnt vor einer wachsenden Bedrohung durch KI-gestützte Cyberangriffe. BSI-Präsidentin Plattner sprach von einer neuen Phase der Cybersicherheit. Sicherheitsbehörden sehen Cyberangriffe bereits heute als Ausdruck geopolitischer Spannungen. Die Bundesregierung plant deshalb, mit einem neuen Gesetz eine aktive Cyberabwehr zu ermöglichen.
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2: Um 18.30 Uhr mit Tanja Schmidt. Guten Abend. Die Polizei ermittelt die Ursache eines schweren Unfalls am Nachmittag in Nordkirchen und stellt erste Erkenntnisse vor. Ein Autofahrer auf der Ferdinand-Kortmann-Straße wollte in die Asper-Straße einbiegen. Ein Motorradfahrer prallte gegen das Auto und stürzte. Ein entgegenkommender Motorradfahrer erfasste ihn und stürzte ebenfalls. Beide Fahrer wurden schwer verletzt. Ein Rettungshubschrauber flog einen der beiden ins Krankenhaus und ein Rettungswagen nahm den anderen mit. Die vielbefahrene Kreuzung war für die Unfallaufnahme gesperrt. Die Notfallseelsorger im Kreis Coesfeld sind eine wichtige Stütze, um Menschen in schweren Stunden beizustehen, und sie leisten diese verantwortungsvolle Aufgabe ehrenamtlich. Jetzt bekommt das Notfallseelsorgeteam Zuwachs. 5 Ehrenamtliche im Kreis haben ihre Ausbildung erfolgreich abgeschlossen. Nachwuchssorgen bei den Notfallseelsorgern gibt es nicht, aber jede zusätzliche Unterstützung ist willkommen. Im kommenden Januar gibt es die nächste Ausbildungsrunde für Notfallseelsorger. 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Klicken Sie radio-kiepenkerl.de. Was heute sonst noch wichtig ist im Kreis Coesfeld, das fasst jetzt Sandra Rose für Sie kurz und knapp zusammen.
3: Die Spargelsaison geht heute im Kreis Coesfeld zu Ende. Die Spargelhöfe sind unterschiedlich zufrieden. Tendenziell ist die Saison etwas schwächer verlaufen. Der Knackpunkt, die lange, kühle und nasse Phase im Frühling. Heute Abend ab 22 Uhr ist die Ausfahrt Lavesum der A43 in Richtung Haltern gesperrt. Schilder für einen Schwertransport mit Windrädern werden zurückgebaut. Im Laufe der Nacht soll wieder alles frei sein. 30 Landwirte aus dem Kreis Coesfeld und dem Münsterland sind seit heute beim Deutschen Bauerntag dabei. Sie wollen sich unter anderem für einen Bürokratieabbau stark machen.
2: Für Schüler im Kreis Coesfeld gibt es heute die gute Nachricht vom NRW-Schulministerium. Auch für ältere Schüler an Gymnasium, Gesamtschulen und Berufskollegs besteht ab sofort auch die Möglichkeit, Hitze freizugeben. Das war bislang nicht möglich. Ulrich Stahmann, Sie sind der stellvertretende Leiter des Josef-Haydn-Gymnasiums in Senden. Wie gehen Sie denn mit der Entscheidung des Schulministeriums um?
4: Ja, das Josef-Haydn-Gymnasium in Senden hat heute direkt, nachdem die Nachricht vom Ministerium kam, entschieden, dass wir dann auch wie bei der Sekundarstufe 1 hitzefrei geben, und zwar auch direkt von heute an bis Freitag. Das hat natürlich, wir haben eine Durchsage gemacht in der Schule, für große Freude gesorgt, denn die Schülerinnen und Schüler hatten schon ganz schön Bedenken, jetzt nachmittags irgendwie noch Sportunterricht machen zu müssen oder sonst etwas.
2: Die Regelung gilt zunächst bis zum Ende des Schuljahres.
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2: Und das ist das Wetter für den Kreis Coesfeld. Der Kreis schwitzt heute Abend weiter. In der Nacht kühlt es sich gefühlt kaum ab. Das ist der Radio Kiepenkerl Wettertrend. Morgen sieht es ähnlich aus wie heute. Übermorgen am Freitag dann geht es noch weiter rauf bis auf 38 Grad in der Spitze.
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2: Hallo lieber Autofahrer, gute Nachricht für Sie. Es ist alles frei. Kommen Sie gut an Ihr Ziel.
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1: Ich bin Thomas Bleskin. Bundeskanzler Merz hat sich ausdrücklich zur vorgeschlagenen Anhebung des Renteneintrittsalters bekannt. Im Bundestag verwies er auf die steigende Lebenserwartung und sagte, für ein ausreichendes Einkommen im Alter müsse künftig teilweise länger gearbeitet werden. Union und SPD wollen die Vorschläge der Rentenkommission umsetzen. Diese empfiehlt, das Rentenalter an die Lebenserwartung zu koppeln. Die Regelaltersgrenze würde damit bis 2041 auf etwa 67 Jahre und 6 Monate steigen. Familienministerin Prien plädiert für eine gesetzliche Altersgrenze von 13 Jahren für die eigenständige Nutzung sozialer Medien wie TikTok, Instagram oder Snapchat. Prien bezog sich dabei auf eine Empfehlung der Expertenkommission Kinder- und Jugendschutz in der digitalen Welt.
2: Die gesetzliche Altersgrenze von 13 Jahren ist allerdings nur ein Vorschlag der Expertenkommission. Alternativ wurde darüber diskutiert, über den EU Digital Services Act bestimmte Dienste oder einzelne Funktionen für bestimmte Altersgruppen zu beschränken. Worin sich die Kommission aber einig ist, das Thema muss auf europäischer Ebene geregelt werden. Und am Ende müssten besonders auch die Plattformbetreiber in die Pflicht genommen werden. Kinder und Jugendliche einfach aus der digitalen Welt auszusperren, sei kein Schutz. Fiona Reinhardt, Nachrichtenredaktion.
1: In Frankreich ist eine erste Erkrankung im Zusammenhang mit dem Ebola-Ausbruch in der Demokratischen Republik Kongo nachgewiesen worden. Ein Arzt, der aus dem zentralafrikanischen Land zurückkehrte, sei positiv getestet worden, hieß es vom französischen Gesundheitsministerium.
3: Schon mehr als 1000 Menschen haben sich in der Demokratischen Republik Kongo mit Ebola infiziert und jetzt gibt es auch einen Fall in Frankreich. Allerdings war der Mann vorher für die Arbeit im Kongo und zwar genau dort, wo die Krankheit rumgeht. Sein Zustand ist stabil und auch wenn es für den Mann direkt ins Krankenhaus ging, schauen die Behörden in Frankreich jetzt, ob es Kontaktpersonen gibt, die dann 3 Wochen zu Hause in Quarantäne müssen. Ebola-Fieber kann lebensbedrohlich sein und wird durch Körperkontakt und auch Kontakt mit Körperflüssigkeiten übertragen. In Europa schätzen die Behörden das Ansteckungsrisiko aber als gering ein. Aus Paris, Rachel Sommer.
1: Das Bundesamt für Sicherheit in der Informationstechnik warnt vor einer wachsenden Bedrohung durch KI-gestützte Cyberangriffe. BSI-Präsidentin Plattner sprach von einer neuen Phase der Cybersicherheit. Sicherheitsbehörden sehen Cyberangriffe bereits heute als Ausdruck geopolitischer Spannungen. Die Bundesregierung plant deshalb, mit einem neuen Gesetz eine aktive Cyberabwehr zu ermöglichen.
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1: Um 19.30 Uhr mit Tanja Schmidt. Guten Abend. Die Polizei ermittelt die Ursache eines schweren Unfalls am Nachmittag in Nordkirchen und stellt erste Erkenntnisse vor. Ein Autofahrer auf der Ferdinand-Kortmann-Straße wollte in die Asbachstraße einbiegen. Ein Motorradfahrer prallte gegen das Auto und stürzte. Ein entgegenkommender Motorradfahrer erfasste ihn und stürzte ebenfalls. Beide Fahrer wurden schwer verletzt. Ein Rettungshubschrauber flog einen der beiden ins Krankenhaus und ein Rettungswagen nahm den anderen mit. Die vielbefahrene Kreuzung war für die

0: Notfallaufnahme gesperrt. Die Notfallseelsorger im Kreis Coesfeld sind eine wichtige Stütze, um Menschen in schweren Stunden beizustehen, und sie leisten diese verantwortungsvolle Aufgabe ehrenamtlich. Jetzt bekommt das Notfallseelsorgeteam Zuwachs. 5 Ehrenamtliche im Kreis haben ihre Ausbildung erfolgreich abgeschlossen. Nachwuchssorgen bei den Notfallseelsorgern gibt es nicht, aber jede zusätzliche Unterstützung ist willkommen. Im kommenden Januar gibt es die nächste Ausbildungsrunde für Notfallseelsorger. Infos gibt's dazu in der App und im Web. Klicken Sie radio-kiepenkerl.de. Was heute sonst noch wichtig ist im Kreis Coesfeld, das fasst jetzt Sandra Rose für Sie kurz und knapp zusammen.
1: Die Spargelsaison geht heute im Kreis Coesfeld zu Ende. Die Spargelhöfe sind unterschiedlich zufrieden. Tendenziell ist die Saison etwas schwächer verlaufen. Der Knackpunkt, die lange, kühle und nasse Phase im Frühling. Heute Abend ab 22 Uhr ist die Ausfahrt Lavesum der A43 in Richtung Haltern gesperrt. Schilder für einen Schwertransport mit Windrädern werden zurückgebaut. Im Laufe der Nacht soll wieder alles frei sein. 30 Landwirte aus dem Kreis Coesfeld und dem Münsterland sind seit heute beim Deutschen Bauerntag dabei. Sie wollen sich unter anderem für einen Bürokratieabbau stark machen.
0: Für Schüler im Kreis Coesfeld gibt es heute die gute Nachricht vom NRW-Schulministerium. Auch für ältere Schüler an Gymnasium, Gesamtschulen und Berufskollegs besteht ab sofort auch die Möglichkeit, Hitze freizugeben. Das war bislang nicht möglich. Ulrich Stahmann, Sie sind der stellvertretende Leiter des Josef-Haydn-Gymnasiums in Senden. Wie gehen Sie denn mit der Entscheidung des Schulministeriums um?
2: Ja, das Josef-Haydn-Gymnasium in Senden hat heute direkt, nachdem die Nachricht vom Ministerium kam, entschieden, dass wir dann auch wie bei der Sekundarstufe 1 hitzefrei geben, und zwar auch direkt von heute an bis Freitag. Das hat natürlich, wir haben eine Durchsage gemacht in der Schule, für große Freude gesorgt, denn die Schülerinnen und Schüler hatten schon ganz schön Bedenken, jetzt nachmittags irgendwie noch Sportunterricht machen zu müssen oder sonst etwas.
0: Die Regelung gilt zunächst bis zum Ende des Schuljahres.
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0: Und das ist das Wetter für den Kreis Coesfeld. Der Kreis schwitzt heute Abend weiter. In der Nacht kühlt es sich gefühlt kaum ab. Das ist der Radio Kiepenkerl Wettertrend. Morgen sieht es ähnlich aus wie heute. Übermorgen am Freitag dann geht es noch weiter rauf bis auf 38 Grad in der Spitze.
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0: Hallo lieber Autofahrer, gute Nachricht für Sie. Es ist alles frei. Kommen Sie gut an Ihr Ziel.
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1: Ich bin Thomas Bleskin. Bundeskanzler Merz hat sich ausdrücklich zur vorgeschlagenen Anhebung des Renteneintrittsalters bekannt. Im Bundestag verwies er auf die steigende Lebenserwartung und sagte, für ein ausreichendes Einkommen im Alter müsse künftig teilweise länger gearbeitet werden. Union und SPD wollen die Vorschläge der Rentenkommission umsetzen. Diese empfiehlt, das Rentenalter an die Lebenserwartung zu koppeln. Die Regelaltersgrenze würde damit bis 2041 auf etwa 67 Jahre und 6 Monate steigen. Familienministerin Prien plädiert für eine gesetzliche Altersgrenze von 13 Jahren für die eigenständige Nutzung sozialer Medien wie TikTok, Instagram oder Snapchat. Prien bezog sich dabei auf eine Empfehlung der Expertenkommission Kinder- und Jugendschutz in der digitalen Welt.
2: Die gesetzliche Altersgrenze von 13 Jahren ist allerdings nur ein Vorschlag der Expertenkommission. Alternativ wurde darüber diskutiert, über den EU Digital Services Act bestimmte Dienste oder einzelne Funktionen für bestimmte Altersgruppen zu beschränken. Worin sich die Kommission aber einig ist, das Thema muss auf europäischer Ebene geregelt werden. Und am Ende müssten besonders auch die Plattformbetreiber in die Pflicht genommen werden. Kinder und Jugendliche einfach aus der digitalen Welt auszusperren, sei kein Schutz. Fiona Reinhardt, Nachrichtenredaktion.
1: In Frankreich ist eine erste Erkrankung im Zusammenhang mit dem Ebola-Ausbruch in der Demokratischen Republik Kongo nachgewiesen worden. Ein Arzt, der aus dem zentralafrikanischen Land zurückkehrte, sei positiv getestet worden, hieß es vom französischen Gesundheitsministerium.
3: Schon mehr als 1000 Menschen haben sich in der Demokratischen Republik Kongo mit Ebola infiziert und jetzt gibt es auch einen Fall in Frankreich. Allerdings war der Mann vorher für die Arbeit im Kongo und zwar genau dort, wo die Krankheit rumgeht. Sein Zustand ist stabil und auch wenn es für den Mann direkt ins Krankenhaus ging, schauen die Behörden in Frankreich jetzt, ob es Kontaktpersonen gibt, die dann 3 Wochen zu Hause in Quarantäne müssen. Ebola-Fieber kann lebensbedrohlich sein und wird durch Körperkontakt und auch Kontakt mit Körperflüssigkeiten übertragen. In Europa schätzen die Behörden das Ansteckungsrisiko aber als gering ein. Aus Paris, Rachel Sommer.
1: Das Bundesamt für Sicherheit in der Informationstechnik warnt vor einer wachsenden Bedrohung durch KI-gestützte Cyberangriffe. BSI-Präsidentin Plattner sprach von einer neuen Phase der Cybersicherheit. Sicherheitsbehörden sehen Cyberangriffe bereits heute als Ausdruck geopolitischer Spannungen. Die Bundesregierung plant deshalb, mit einem neuen Gesetz eine aktive Cyberabwehr zu ermöglichen.
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1: Das Wetter. Wenn ihr nicht schlafen könnt, könnte es an diesen Temperaturen liegen. 24 Grad, also auch wieder jetzt eine tropische Nacht. Und nachher der Tag, der kratzt dann wirklich an der 40-Grad-Marke. 39 Grad, nur Sonnenschein. Die Sonne ballert wirklich den kompletten Donnerstag. Und am Freitag kriegen wir dann die 40 Grad.
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1: Und damit willkommen mitten in der Nacht, kurz nach Mitternacht, Tropennächte bei uns in NRW. Wer nicht schlafen kann, kein Problem. Ich kann's auch nicht. Wir sind bei euch jetzt mit Bibi Rexha.

0: Kabinentemperatur, ey. Nicht zu viel bewegen, nicht zu hektisch werden. Das ist sehr, sehr gut. Ja, heute wieder bis zu 36 Grad und es wird noch heißer. Ja, wir haben ein Hochdruckgebiet mit dem wunderschönen Namen Hartmut. Ja, wenn der Sommer knallt in Deutschland, dann muss man ihn Hartmut nennen. So ist es. Das heißt wirklich so. Jetzt fragen wir uns natürlich alle, ja komm, warm, morgen richtig heiß, ja. Leute, was machen wir?
1: Schön ruhig halten, alle Fenster zuhalten, Rollos runter, was natürlich nicht sehr schön ist. Und dann ab und zu ein bisschen Eis essen oder sich irgendwo was Kaltes, Eis hinlegen.
2: Zu Hause unter der Dusche, kaltes Fußbad, Obst, leichtes Essen.
3: Und zur Abkühlung werden wir nachher ein alkoholfreies Weizenbier trinken.
4: Wenn man durch den Wald spazieren geht, ne, da kann man, hat man immer noch die frische Luft.
5: Schatten, Wald. Nicht viel machen, wenn man es irgendwo hinkriegen kann.
6: Ja, und vielleicht zum See fahren und ins Wasser springen.
0: Ja, super Tipps. Das machen wir alles. Erst gehen wir in den Wald, dann springen wir in den See, dann gehen wir nicht nach draußen, dann machen wir die Rollos runter und dann trinken wir ein kaltes, alkoholfreies Weizen. So, wir freuen uns. Hartmut, vielen Dank. Schön, dass du da bist und den Sommer zu uns nach NRW bringst. Beim nächsten Mal vielleicht, ja, nicht direkt in den fünften Gang schalten, okay?
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1: Ihr habt's gehört, bis zu 24 Grad, auch wieder in dieser Nacht. Schlafen fällt da schwer. Da kannst du ja fast froh sein, wenn ihr gerade in so einer Nachtschicht hängt, ja? Kannst ja eh nicht schlafen. Wobei, ich muss ganz ehrlich sagen, wenn du eine Nachtschicht hast und dann musst du tagsüber nachher bei diesen 39 Grad, die da für heute erwartet werden, schlafen, wird's nicht besser. Aber egal was ist, Musik hilft immer.

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0: Holly Humberstone und To Love Somebody. Was für ein Name. Holly Humberstone, oder? Damit wirst du normalerweise Comicfigur. Oder du musst bei Harry Potter irgendwie mitspielen in irgendwelchen Büchern und Filmen. Holly Humberstone, ja? Lehrerin in Hogwarts. So stelle ich mir das vor. To Love Somebody, neu bei uns im besten Mix. Und ich freue mich auf nachher. 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
1: Eine tropische Nacht, in der wir gerade hängen. 24 Grad, kaum eine Wolke jetzt am Himmel, natürlich auch kein Niederschlag. Und es ist also richtig heftig und es wird nachher noch heftiger. Bis zu 39 Grad an diesem Donnerstag werden erwartet. Dazu nur Sonne, Sonne, Sonne, Sonne. Und auch am Freitag geht's so weiter. Dann erreichen wir sogar die 40 Grad Marke.
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1: Es ist richtig früh, es ist richtig warm. Jedes Wort ist zu viel, deswegen von mir nur eine schöne Nacht.

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0: Am Samstag wird es heiß. 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

0: Ihre Songs sind weltbekannt, ihr Klang ist für die Ewigkeit und ihr Ursprung, der ist hier bei uns in NRW. 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
1: 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Und David war klar die erste Wahl. Dass das terminlich und interessemäßig hingehauen hat, das hat mich total überrascht. 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

36 Grad und es wird noch heißer. Es hört einfach nicht auf mit der Hitze, ja? Morgen sind wir dann auch schon bei 39 Grad. Ihr wollt es wahrscheinlich noch heißer, oder? Dann freut euch auf Freitag 40 Grad. 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
1: Wir sind in einer tropischen Nacht. Tropische Nacht bedeutet immer über 20 Grad und wir haben in NRW gerade 24 Grad stellenweise. Also, das könnte der Grund sein, warum ihr schlechter schlafen könnt und jetzt noch wach seid. Ansonsten nachher wird's nicht besser. Bis zu 39 Grad werden erwartet. Dazu ballert die Sonne richtig ordentlich. Und morgen schaffen wir sie dann, die 40 Grad.
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